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1: Das Indian Summer Live Cooking Festival geht am 3. Oktober in die nächste Runde. Auf der Gsteig in Lechbruck gibt's kulinarische Überflieger, Neuzugänge, Live-Musik-Acts, eine tolle Atmosphäre und ihr könnt euch jetzt schon eins der sehr begehrten limitierten Early-Bird-Tickets mit 20% Frühbucher-Rabatt sichern. Den Link findet ihr bei uns auf der Homepage. Am Freitag startet das Polyphonic Festival in Polling und Bernried. Bis Sonntag Musik, besondere Orte und Begegnungen. Auch am Sonntag beim Polyphonic Familienkonzert. Um 11 Uhr gibt es eine Aufführung des Kinderbuchklassikers Das kleine Ich bin ich. Zum Polyphonic-Finale geht's ins Buchheim-Museum nach Bernried. Da erwartet euch ab 17 Uhr Klassik, unter anderem das Oboenquartett von Wolfgang Amadeus Mozart. Und den Ausblick auf Innsbruck genießen und dabei einen Kriminalfall lösen könnt ihr am Freitag, den 3. Juli, im Restaurant Seegrube, wenn die Soko Original-Hüttenkrimi wieder ermittelt. Und was sonst noch alles los ist in unserer wunderschönen Heimat, seht ihr auch immer unter Events auf radiooberland.de. Viel Spaß!
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1: Ich bin Moritz Einzel. In Brüssel hat der EU-Gipfel begonnen. Ein großes Thema ist dabei natürlich die Ukraine. Auch Präsident Selenskyj ist mit dabei. EVP-Fraktionschef Weber äußerte sich bei Phoenix zu den Beitrittsambitionen des Landes zur Europäischen Union.
2: Wir müssen jetzt arbeiten. Je engagierter in Kiew gearbeitet wird, umso besser. Aber nach wie vor haben wir Krieg. Und deswegen weiß auch Präsident Selenskyj, dass Ambition da ist, aber dass wir auch realistisch auf die nächsten Wege schauen müssen.
1: Die EU profitiere aber auch militärisch von der Ukraine, zum Beispiel was die Drohnentechnik angeht, so Weber. Die Staats- und Regierungschefs verlängerten unterdessen die Sanktionen gegen Russland und zwar erstmals nicht nur um 6, sondern gleich um 12 Monate. Nach der Unterzeichnung des Rahmenabkommens zwischen den USA und dem Iran ist die US-Seeblockade iranischer Häfen aufgehoben worden. Das hat das US-Militär mitgeteilt. Die Streitkräfte würden aber weiter in der Region stationiert bleiben, um die Einhaltung der Vereinbarung zu überwachen. Es ist klar oder höchstens leicht bewölkt bei uns in Bayern. Die Temperaturen sinken auf 19 bis 12 Grad. Tagsüber scheint wieder die Sonne. Zum Abend hin bilden sich vor allem in Schwabenallgäu erste Hitzegewitter. Die Höchstwerte erreichen 31 bis 37 Grad. Besonders heiß wird's am Untermain. Von Samstag bis Montag erwartet uns schwülheißes Sommerwetter mit Sonne, Wolken und örtlich kräftigen Gewittern. Die Temperaturen ändern sich wenig.

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1: Ich bin Moritz Einzel. Großer Tag für Kanada bei der Fußball-WM. Das Team des Co-Gastgebers hat sein zweites Gruppenspiel gegen Katar mit 6:0 gewonnen. Mit dem ersten Sieg überhaupt in der kanadischen WM-Geschichte hat das Team beste Chancen auf die K.O.-Runde. Überschattet wurde das Spiel durch eine schwere Verletzung beim Kanadier Ismaël Koné nach einem katarischen Foul. Katar beendete die Partie nach 2 roten Karten zu 9. Zuvor hatte die Schweiz gegen Bosnien-Herzegowina mit 4:1 gewonnen. Tschechien und Südafrika trennten sich 1:1. In diesen Minuten beginnt für den nächsten Gastgeber das zweite Spiel. Mexiko trifft auf Südkorea. In Brüssel ist EU-Gipfel. Dabei geht es heute vor allem um die künftigen Ausgaben der Europäischen Union, aber indirekt auch um die großen Probleme von der Wirtschaft bis hin zu Krieg und Frieden. Aus Brüssel berichtet Dieter Ebeling.
2: 2.000 Milliarden will die Kommission in den Jahren 2028 bis 2034 ausgeben. Der Streit darum teilt die EU. Die Länder im Nordwesten, also auch Deutschland, wollen erstens weniger ausgeben und zweitens mehr für die Ankurbelung der Industrie und für die Verteidigung. Die Länder im Süden und Osten sagen, ja, die Weltlage hat sich verändert, aber wir brauchen trotzdem viel Geld für Landwirtschaft und Regionalpolitik.
1: Die bevorstehende Hitzewelle ist eine Gefahr für obdachlose Menschen. Davor warnt der Sozialverband VDK. Präsidentin Bentele sagte, extreme Hitze könne genauso tödlich sein wie extreme Kälte. Menschen ohne festen Wohnsitz bräuchten Zugang zu sicheren, gekühlten Unterkünften und zu sauberem, kühlem Wasser. Städtische Trinkbrunnen könnten hier helfen, so Bentele. Immer mehr Frührentner verdienen auf dem Arbeitsmarkt hinzu. Das zeigt eine Studie des Instituts der Deutschen Wirtschaft, die der Rheinischen Post vorliegt. Demnach nutzen viele Frührentner den Wegfall der Hinzuverdienstgrenze. Die lag bei 6.300 Euro im Jahr und wurde 2023 abgeschafft. Es ist klar oder höchstens leicht bewölkt bei uns in Bayern. Die Temperaturen sinken auf 19 bis 12 Grad. Tagsüber scheint wieder die Sonne. Zum Abend hin bilden sich vor allem in Schwabenallgäu erste Hitzegewitter. Die Höchstwerte erreichen 31 bis 37 Grad. Besonders heiß wird's am Untermain. Von Samstag bis Montag erwartet uns schwülheißes Sommerwetter mit Sonne, Wolken und örtlich kräftigen Gewittern. Die Temperaturen ändern sich wenig.
3: Ja.

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1: Ich bin Moritz Einzel. In Brüssel ist EU-Gipfel. Dabei geht es heute vor allem um die künftigen Ausgaben der Europäischen Union, aber indirekt auch um die großen Probleme von der Wirtschaft bis hin zu Krieg und Frieden. Aus Brüssel berichtet Dieter Ebeling.
2: 2000 Milliarden will die Kommission in den Jahren 2028 bis 2034 ausgeben. Der Streit darum teilt die EU. Die Länder im Nordwesten, also auch Deutschland, wollen erstens weniger ausgeben und zweitens mehr für die Ankurbelung der Industrie und für die Verteidigung. Die Länder im Süden und Osten sagen, ja, die Weltlage hat sich verändert, aber wir brauchen trotzdem viel Geld für Landwirtschaft und Regionalpolitik.
1: Die bevorstehende Hitzewelle ist eine Gefahr für obdachlose Menschen. Davor warnt der Sozialverband VDK. Präsidentin Bentele sagte, extreme Hitze könne genauso tödlich sein wie extreme Kälte. Menschen ohne festen Wohnsitz bräuchten Zugang zu sicheren, gekühlten Unterkünften und zu sauberem, kühlem Wasser. Städtische Trinkbrunnen könnten hier helfen, so Bentele. Es ist klar oder höchstens leicht bewölkt bei uns in Bayern. Die Temperaturen sinken auf 19 bis 12 Grad. Tagsüber scheint wieder die Sonne. Zum Abend hin bilden sich vor allem in Schwabenallgäu erste Hitzegewitter. Die Höchstwerte erreichen 31 bis 37 Grad. Besonders heiß wird's am Untermain. Von Samstag bis Montag erwartet uns schwülheißes Sommerwetter mit Sonne, Wolken und örtlich kräftigen Gewittern. Die Temperaturen ändern sich wenig.

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1: Ich bin Moritz Einzel. Sozialverbände fordern angesichts der Hitzewelle mehr Schutz für obdachlose Menschen. Eine Sprecherin des Deutschen Roten Kreuzes sagte der Rheinischen Post, die meisten könnten sich in ihre kühle Wohnung zurückziehen. Das gelte nicht für obdachlose Menschen, die der Sonne ohne Schutz ausgesetzt seien. Städte und Kommunen sollten im Sommer kühle Orte bereitstellen oder öffentliche Trinkbrunnen installieren. Ähnlich äußerte sich die Präsidentin des Sozialverbandes VDK, Bentele. Einen Monat nach dem Start der neuen E-Auto-Förderung hat Umweltminister Schneider eine positive Bilanz gezogen. Dem Redaktionsnetzwerk Deutschland sagte der SPD-Politiker, man habe mehr als 55.000 Anträge mit einer beantragten Fördersumme von rund 240 Millionen Euro. Die meisten Antragsteller wollten vollelektrische Autos fahren. Mehr als die Hälfte habe ein Haushaltseinkommen von maximal 45.000 Euro. Die soziale Staffelung funktioniere also, so Schneider. In Brüssel hat der EU-Gipfel begonnen. Themen gibt's reichlich. Es geht um den EU-Haushalt, um die Ukraine, den Iran und auch um das Verhältnis zu China. Mit staatlicher Förderung erzielen die Unternehmen des Landes Rekordüberschüsse. Das setzt Europas Industrie zu. Bei der Fußball-WM hat Co-Gastgeber Kanada in seinem zweiten Gruppenspiel ein Torfestival gefeiert. 6:0 gegen Katar. Zuvor hatte auch die Schweiz einen klaren Sieg eingefahren. Die Eidgenossen bezwangen Bosnien-Herzegowina mit 4:1. Mann des Spiels war der eingewechselte Johan Mansambi vom SC Freiburg mit 2 Treffern. Er sagte bei Magenta TV:
2: Ja, natürlich, wenn ich spiele, ich will immer ein Impact haben. Und auch wenn ich reinkomme, ich will mein Bestes geben, Mannschaft zu helfen. Und ja, heute, ich denke, dass ich gut geholfen habe.
1: Schon am frühen Abend trennten sich Tschechien und Südafrika 1:1. Gerade ist Halbzeit in der zweiten Partie des nächsten Gastgebers, Mexiko, gegen Südkorea. Da steht es zur Pause 0:0. Wenn dieses Spiel einen Sieger hat, dann steht der schon sicher als Gruppensieger im 16. Finale. Tagsüber scheint wieder die Sonne bei uns in Bayern. Zum Abend hin bilden sich vor allem in Schwaben-Allgäu erste Hitzegewitter. Die Höchstwerte erreichen 31 bis 37 Grad. Besonders heiß wird's am Untermain. Von Samstag bis Montag erwartet uns schwülheißes Sommerwetter mit Sonne, Wolken und örtlich kräftigen Gewittern. Die Temperaturen ändern sich wenig.

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1: Ich bin Moritz Einzel. Sozialverbände fordern angesichts der Hitzewelle mehr Schutz für obdachlose Menschen. Eine Sprecherin des Deutschen Roten Kreuzes sagte der Rheinischen Post, die meisten könnten sich in ihre kühle Wohnung zurückziehen. Das gelte nicht für obdachlose Menschen, die der Sonne ohne Schutz ausgesetzt seien. Städte und Kommunen sollten im Sommer kühle Orte bereitstellen oder öffentliche Trinkbrunnen installieren. Ähnlich äußerte sich die Präsidentin des Sozialverbandes VDK, Bentele. Einen Monat nach dem Start der neuen E-Auto-Förderung hat Umweltminister Schneider eine positive Bilanz gezogen. Dem Redaktionsnetzwerk Deutschland sagte der SPD-Politiker, man habe mehr als 55.000 Anträge mit einer beantragten Fördersumme von rund 240 Millionen Euro. Die meisten Antragsteller wollten vollelektrische Autos fahren. Mehr als die Hälfte habe ein Haushaltseinkommen von maximal 45.000 Euro. Die soziale Staffelung funktioniere also, so Schneider. Tagsüber scheint wieder die Sonne bei uns in Bayern. Zum Abend hin bilden sich vor allem in Schwaben-Allgäu erste Hitzegewitter. Die Höchstwerte erreichen 31 bis 37 Grad. Besonders heiß wird's am Untermain. Von Samstag bis Montag erwartet uns schwülheißes Sommerwetter mit Sonne, Wolken und örtlich kräftigen Gewittern. Die Temperaturen ändern sich wenig.

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1: Ich bin Moritz Einzel. Guten Morgen. In Brüssel ist EU-Gipfel. Dabei geht es heute vor allem um die künftigen Ausgaben der Europäischen Union, aber indirekt auch um die großen Probleme, von der Wirtschaft bis hin zu Krieg und Frieden. Aus Brüssel berichtet Dieter Ebeling.
2: 2000 Milliarden will die Kommission in den Jahren 2028 bis 2034 ausgeben. Der Streit darum teilt die EU. Die Länder im Nordwesten, also auch Deutschland, wollen erstens weniger ausgeben und zweitens mehr für die Ankurbelung der Industrie und für die Verteidigung. Die Länder im Süden und Osten sagen, ja, die Weltlage hat sich verändert, aber wir brauchen trotzdem viel Geld für Landwirtschaft und Regionalpolitik.
1: Die Hitzewelle ist eine Gefahr für obdachlose Menschen. Davor warnt der Sozialverband VdK. Präsidentin Bentele sagte dem Redaktionsnetzwerk Deutschland, extreme Hitze könne genauso tödlich sein wie extreme Kälte. Menschen ohne festen Wohnsitz bräuchten Zugang zu sicheren, gekühlten Unterkünften und zu sauberem, kühlem Wasser. Städtische Trinkbrunnen könnten hier helfen, so Bentele. Nach der Unterzeichnung des Rahmenabkommens zwischen den USA und dem Iran ist die US-Seeblockade iranischer Häfen aufgehoben worden. Das hat das US-Militär mitgeteilt. Die Streitkräfte würden aber weiter in der Region stationiert bleiben, um die Einhaltung der Vereinbarung zu überwachen. Torfestival für Co-Gastgeber Kanada bei der Fußball-WM. Die Kanadier haben ihr zweites Gruppenspiel gegen Katar mit 6:0 gewonnen. Die Schweizer hatten ja nur Remis gegen Katar gespielt. Ihre zweite Partie gegen Bosnien-Herzegowina gewannen die Eidgenossen jetzt mit 4:1. Doppeltorschütze Johann Mansambi vom SC Freiburg bei Magenta TV.
3: Wir wissen, das ist WM, wir müssen alles geben. Was wir gegen Katar gemacht haben, wir wissen, wir waren nicht so gut. Wir wollten nur besser machen und heute gewinnen.
1: Außerdem trennten sich Tschechien und Südafrika 1:1.
4: Euer Radio Oberland Sommerwetter wird richtig, richtig heiß. Guten Morgen, aktuell haben wir schon 17 Grad bei euch in Münsing und am Wörthsee 16 sind's in Bad Tölz. Heute, genau wie gestern, sehr viel Sonne, Temperaturen bis 34 Grad. Es wird sich aber richtig dampfig anfühlen, tropisch. Und deswegen sind auch Hitzegewitter möglich. Und der Drei-Tage-Trend sieht ganz genau so aus. Und wenn ich jetzt mal die längerfristige Prognose angucke, also bis Mitte nächster Woche tut sich da nichts. Das geht so weiter.
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4: Ist um die Zeit entspannt für euch, ihr kommt gut an. Ich möchte euch aber schon einmal vorwarnen, wenn ihr am Montag nämlich in die Arbeit fahrt und die B472 oder die A95 nutzt. Denkt dran, bei der Anschlussstelle Sindelsdorf geht eine dicke, fette Baustelle los. Das Auffahren auf die Autobahn Richtung München und das Abfahren von Garmisch, das ist dann nicht mehr möglich für die nächste Zeit. Es wird großräumig umgeleitet, aber hier wird es auf jeden Fall zu Stauungen kommen. Anhänger stehen aktuell in Oberau beim ADAC, in Garmisch-Partenkirchen an der Hauptstraße, in Unterammergau in der Ortsdurchfahrt und in Seehausen in der Seestraße. Wenn ihr auch noch einen habt, dann ruft mich schnell an oder schickt mir eine WhatsApp. Die Nummer gibt's auf radiooberland.de.
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4: Alle freuen sich auf ein heißes Sommerwochenende und mit den größten Songs aller Zeiten geht's ein bisschen leichter. Und ihr erfahrt natürlich immer bei mir in der Show, wenn für euren Alltag im Oberland was wichtig ist. Schönen guten Morgen am 19. Juni.

Heiß ist es in der Bude. Guten Morgen, hier ist Radio Oberland. Heute bis zu 34 Grad. Und ich schlafe im Moment mit meinem Sohn im Dachgeschoss. Und das ist schon wirklich eine Herausforderung. Weil, wie kriegen wir die Bude bei diesen Temperaturen kühl? Ich kann es euch sagen, es gibt ein paar Dinge, die wir falsch machen, ohne es zu wissen. Zum Beispiel ist es gut, Schranktüren aufzumachen. Warum? Weil sich da sonst tagsüber die Hitze stauen kann und dann ist es nachts eben noch heißer. Was kann man noch machen? Auf jeden Fall dran denken, wenn ihr so Rollos habt, die sind bei uns innen angebracht, dadurch wird ein Hitzestau erzeugt. Besser wären Rollos außen am Fenster, die sind aber deutlich teurer. Wenn man die also nicht hat, nicht das Rollo ganz zumachen, sondern auflassen, damit sich die Hitze eben verteilen kann. Dann, wenn man die Chance hat, Elektrogeräte weg, denn alles, was irgendwie trotzdem im Standby ist, erzeugt zusätzliche Wärme, und den Ventilator richtig nutzen, eine Schale mit Eiswürfel oder Kühlakkus davor stellen, dann verteilt der Ventilator eine kalte Brise im Raum, und das kann man vor allem dann machen, wenn man nochmal lüftet, denn dann wird die Luft aus dem Raum rausgepustet, und mit den Tipps und Tricks ist es vielleicht etwas kühler bei euch in der Nacht. Meckern wollen wir bitte aber jetzt nicht, jetzt ist endlich der Sommer da, das gehört nun einfach mal mit dazu. Schönen guten Morgen und ein schönes Wochenende wünscht Radio Oberland.

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1: Ich bin Moritz Einzel. Guten Morgen. In Brüssel ist EU-Gipfel. Dabei geht es heute vor allem um die künftigen Ausgaben der Europäischen Union, aber indirekt auch um die großen Probleme, von der Wirtschaft bis hin zu Krieg und Frieden. Aus Brüssel berichtet Dieter Ebeling.
2: 2000 Milliarden will die Kommission in den Jahren 2028 bis 2034 ausgeben. Der Streit darum teilt die EU. Die Länder im Nordwesten, also auch Deutschland, wollen erstens weniger ausgeben und zweitens mehr für die Ankurbelung der Industrie und für die Verteidigung. Die Länder im Süden und Osten sagen, ja, die Weltlage hat sich verändert, aber wir brauchen trotzdem viel Geld für Landwirtschaft und Regionalpolitik.
1: Die Hitzewelle ist eine Gefahr für obdachlose Menschen. Davor warnt der Sozialverband VdK. Präsidentin Bentele sagte dem Redaktionsnetzwerk Deutschland, extreme Hitze könne genauso tödlich sein wie extreme Kälte. Menschen ohne festen Wohnsitz bräuchten Zugang zu sicheren, gekühlten Unterkünften und zu sauberem, kühlem Wasser. Städtische Trinkbrunnen könnten hier helfen, so Bentele.
3: Einschmieren, Schatten. Und gerade auch die Vierbeiner nicht vergessen bei diesen Temperaturen. Es kann nämlich sein, dass der Boden richtig, richtig heiß ist. Und deswegen wichtig bei den Pfötchen nicht zu lange auf dem heißen Asphalt. Heute wird es nämlich 34 Grad heiß. Davon haben wir 17 jetzt schon erreicht bei euch in Murnau. Und 16 sind es im Moment in Bad Tölz und in Greinau. Heute bis zu 34 Grad und der 3-Tage-Trend. Im Grunde geht es so weiter. Die Gewittergefahr steigt, aber die ganze Zeit, weil wir doch viel Island-Tiefluft bekommen, die feucht ist und die paart sich mit einem Azoren hoch. Und da kann es dann schon mal knallen punktuell.
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3: Guten Morgen und freie Fahrt für Frühaufsteher, klar, aber nicht so schnell. In Oberau beim ADAC wird kontrolliert. Den haben wir noch einen in Buching an der Sparkasse, Garmisch-Partenkirchen, Hauptstraße, Bad Tölz von Bad Tölz kommend und Unterammergau in der Ortsdurchfahrt. Ist noch irgendwo einer, dann ab per WhatsApp zu mir ins Studio, die Nummer auf radiooberland.de.
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3: Guten Morgen am Freitag vor einem langen WM-Wochenende, auf das wir uns alle freuen, auf das Spiel der Deutschen. Und wenn man im Tippspiel dabei ist, in unserer bayerischen Oberland-App, unser WM-Tippspiel powered by Grosch Haustechnik, dann wird jedes Spiel noch etwas spannender, was wirklich faszinierend ist. Ich weiß nicht, ob es bei euch in der Tippgruppe auch so ist. Die, die mit Fußball am wenigsten am Hut haben, sind die, die am meisten vorne sind. Ich kann mir das nicht erklären, aber gut. Ihr gönnt es ihm, oder? Einen schönen Start in den Freitag jetzt mit Radio Oberland und den größten Songs aller Zeiten.

0: Wir starten in ein super heißes Wochenende. Hier ist Radio Oberland am 19. Immer freitags die Panne der Woche. Und da ist wirklich was passiert in München. Das ist Verschwendung pur. Das ist immer schade, wenn Bier verloren geht. Aber in diesem Fall war das im ganz, ganz, ganz großen Stil. Denn am Mittwoch, am Vormittag um 11 gibt's einen Unfall, der es in sich hat. Nämlich der Unfall mit einem Bierlaster in München am Altstadtring. Und der führt dazu, dass bis 15.30 Uhr Aufräumarbeiten nötig waren. Es sind tausende Flaschen Bier auf die Straße gekracht, überall Scherben. Das mussten viele, viele Menschen zusammenkehren und erst einmal schauen, dass die Straße wieder befahrbar ist. Also da war nichts mit.
1: Was hab ich für einen Durst? Das andere ist mir wurscht. Ich brauche nie mein Bier, nur deswegen bin ich hier wieder.
0: An alle, die auch heute einen Bierlaster steuern. Ich hoffe, dass ihr einen guten und unfallfreien Start in den Tag habt. Kommt gut an mit eurer Ladung. Die wird am Wochenende dringend nötig sein bei Temperaturen über 30 Grad. Radio Oberland wünscht euch einen schönen Start in Richtung Wochenende.

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1: Mit Florian Künstler. Guten Morgen und mit uns gibt's das Wichtigste aus dem Oberland immer zuerst. Auf Autofahrer kommt rund um die Anschlussstelle Sindelsdorf eine große Baustelle zu. Ab Montag wird dort zunächst die B472 Richtung Penzberg vollgesperrt, ebenso die Auf- und Abfahrt zur A95. Auffahren in Richtung München und Abfahren aus Richtung Garmisch-Partenkirchen ist dann nicht möglich. Anfang August folgt die andere Seite der Anschlussstelle. Bis Ende August sollen die Arbeiten dann abgeschlossen sein. Gebaut wird unter anderem eine Ampel, die das Einfädeln auf die Bundesstraße sicherer machen soll. Der Blick auf Bayern, Deutschland und die Welt. Ein neues Streaming-Abo, ein Handyvertrag oder eine Bestellung im Online-Shop. Im Internet ist vieles mit wenigen Klicks gekauft. Einen Vertrag zu widerrufen war dagegen bislang oft deutlich komplizierter. Damit ist jetzt Schluss. Unternehmen in der EU müssen künftig einen gut sichtbaren Widerrufsbutton anbieten. Damit können Kunden Online-Verträge genauso einfach rückgängig machen, wie sie abgeschlossen wurden. Die Pflicht gilt ab heute auch für Plattformen wie eBay oder Amazon. Überall dort, wo Verbrauchern ein gesetzliches Widerrufsrecht zusteht. Das Bundesarbeitsgericht stärkt Eltern in Elternzeit. Wer Elternzeit in mehreren Abschnitten nimmt, ist jedes Mal vor einer Kündigung geschützt. Das gilt auch, wenn man alle Abschnitte auf einmal beantragt, so die Richter in Erfurt jetzt. Der Kündigungsschutz beginnt frühestens 8 Wochen vor Beginn der Elternzeit bis zum vollendeten 3. Lebensjahr des Kindes. Zur Fußball-WM. Co-Gastgeber Mexiko hat sich mit einem 1:0 gegen Südkorea vorzeitig den Sieg in der Gruppe A gesichert. Um das Weiterkommen bangen müssen dagegen Tschechien und Südafrika. Nach dem 1:1 am Abend warten beide Teams weiter auf den ersten Sieg in diesem Turnier. In der Gruppe B haben die Schweiz und Kanada die besten Chancen. Die Kanadier haben Katar in der Nacht mit 6:0 vom Platz gefegt. Zuvor hatte die Schweiz gegen Bosnien-Herzegowina mit 4:1 gewonnen. Das war alles Wichtige aus der Heimat Bayern, Deutschland und der Welt um kurz nach 6.
2: Heiß wird's. Guten Morgen. 15 Grad aktuell in Ohlstadt, 17 in Murnau im Obermarkt und heute bis zu 35 Grad dank Hoch Gorgios. Es kann am Abend das ein oder andere Hitzegewitter geben. Der 3-Tage-Trend. Es geht so weiter. Die Nächte kann man jetzt dann als wirklich tropisch werten, denn wir werden auch nachts nicht unter 20 Grad kommen. So starten wir auch in die neue Woche.
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2: Alles entspannt, ihr kommt super durch. Nicht so schnell. Bad Kohlgrub am Feuerwehrhaus wird kontrolliert. Der Jürgen meldet einen und zwar Ortsdurchfahrt Paterzell. Danke, mein Lieber, und gute Fahrt. Oberau an der Tankstelle, Schongau Schönlinderstraße und Garmisch-Partenkirchen Hauptstraße.
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2: Und mit euch am Freitag. Ihr lernt gleich David kennen, der einen Beruf macht, der ist enorm wichtig. Ich wette, aber nur ein ganz kleiner Teil der Menschen in Deutschland würden sagen, das kann ich machen, das traue ich mir zu. Was er da erlebt, weil gemeinsam sind wir das Oberland nach Meatloaf und den Romantics mit

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1: Heute gehen wir ans Eingemachte. Ein Thema, da sagen viele, will ich mich nicht damit beschäftigen. Irgendeiner muss es aber machen. Und das ist in unserem Fall der David. Guten Morgen, du kommst aus Eppfach. Hi.
2: Ja, guten Morgen. Ja.
1: Und du bist Schädlingsbekämpfer.
2: Das ist richtig.
1: Also, was machst du erstmal für alle, die das nicht so genau auf dem Schirm haben?
2: Ich bekämpfe Schädlinge oder kontrolliere Firmen, ob sie Schädlinge haben.
1: Das heißt, du gehst dahin, wo andere sagen, da ist irgendwas eklig.
2: So sieht's aus.
1: Was sind das für Tierchen, mit denen du zu tun hast?
2: Von den ganz normalen Standardtieren, Ratten und Mäuse, bis über Bettwanzen, Flöhe oder Schaben.
1: Eine Frage, die sich wahrscheinlich viele inklusive meiner Frau stellen würden, warum macht er das?
2: Ich bin da aufgewachsen in dem Familienberuf bei uns und da wächst man einfach rein und dann isst man das.
1: Ich muss ja irgendjemand machen, oder?
2: Irgendeiner muss es tun, ja.
1: Was sind das für Kunden, die du hast?
2: Vom Privaten bis hin zu Hotels, aber auch Küchen oder Industrien.
1: Mhm. Das heißt, im Grunde hast du es den ganzen Tag mit Situationen zu tun, wo du eine Lösung finden musst.
2: Richtig.
1: Und also was hast du zum Beispiel jetzt die letzten Tage alles so erlebt?
2: Die letzten Tage waren sehr viele Mäuse und Ratten, die wir gemacht haben. Und auch Bettwanzen waren auch dabei, aber die sind das ganze Jahr da.
1: Wird das mehr mit Mäusen und Ratten?
2: Nein, mehr nicht. Die Leute werden vielleicht nur sensibler, wollen es weniger bei sich in der Wohnung im Dach haben. Und deswegen werde ich ja öfters gerufen.
1: Kommen Mäuse ins Dach?
2: Ja.
1: Das habe ich nämlich schon häufiger gehört. Das hat mir letztens auch ein Architekt erzählt. Wie kommen die darauf?
2: Über Pflanzen, die da hochwachsen an den Dächern, über Bäume, die dann da drauf liegen, ja, aber auch über die Fassade, wenn man da Efeu dran hat, da kommen sie dann gerne ins Dach hinein und dann fühlen sie sich da sehr wohl in der Dämmung.
1: Das ist ja Wahnsinn. Wie merkt man, dass man die da hat?
2: Man hört ein Rascheln. Das ist eigentlich das, was man am ersten hört. Ein Laufgeräusch, Kratzgeräusche.
1: Okay, und warum sind die dann da ein Problem?
2: Naja, die machen die Dämmung kaputt, ja, und zerstören eventuell auch Kabel, die da oben liegen, auch von PV-Anlagen oder sowas. Das also sollte man schon behandeln lassen, das Ganze.
1: Wenn wir bei Mäusen schon sind, wir hatten das vor kurzem erst wieder in München, ein Kultgastronom musste sein Restaurant zumachen, weil da halt wahnsinniger Mausbefall gewesen ist. Ist das was, wo du sagst, das ist wahrscheinlich bei vielen, die Lebensmittel verarbeiten oder anbieten, fast normal?
2: Normal ist es nicht. Es passiert natürlich bei denen sehr schnell und sehr, sehr gut, aber wenn sie nichts dagegen machen, ist es ein Problem. Und manche Gastronomen sind da sehr hinterher, dass das auch passt und dass da auch keine Tiere sind. Und wenn sie haben, eins dann sofort alarmieren und sagen, wir müssen etwas machen. Aber es gibt auch natürlich auch andere, die dann das erstmal die Augen verschließen und dann warten, bis was passiert.
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0: 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Am Sonntag ist Sommersonnenwende und im Oberland lodern die Feuer. Schon ab heute unter anderem in Bernried und Polling. Morgen geht's dann weiter in Iffeldorf, Geretsried, Münsing und Rottenbuch. Und auch in der Tiroler Zugspitz-Arena in Ehrwald gibt's am Samstag wieder spektakulärste Feuerbilder. Ein Brauch, der zum immateriellen UNESCO-Kulturerbe gehört und den es schon seit fast 80 Jahren gibt, sagt Björn Scherer. Er ist der Geschäftsführer des Tourismusverbands Tiroler Zugspitz-Arena.
1: Entwickelt hat sich dieser Brauchtum in der heutigen Form eigentlich 1948 anlässlich einer Glockenweihe in der Pfarrkirche und seitdem hat sich das immer weiterentwickelt. Die Motive wurden immer spektakulärer, es waren immer mehr Gruppen am Berg.
0: Und das lockt natürlich immer und immer mehr Besucher an, weswegen am Wochenende im Talkessel Ehrwald-Lermus-Biberwier sehr, sehr viel los sein wird.
1: Im heurigen Jahr wird das erste Mal eine Einbahnregelung probehalber versucht. Wir bitten um rechtzeitige Anreise, die dafür ausgewiesenen und die öffentlichen Parkplätze zu verwenden und auch bitte nur auf den Wegen sich zu bewegen und so weiter, weil gerade auch die Felder, das Ganze, das sind alles landwirtschaftliche Flächen.
0: Auch das Campen ist nur auf offiziellen Campingplätzen erlaubt und Wildcampen ist in Österreich streng verboten. Ich glaube, alle, die auch hier an den Tourismus-Hotspots wohnen und leben, wie in Greinau, in Kochel und so weiter, die wissen das. Also es wäre schön, dass es einfach ein gutes Miteinander gibt und jeder auf den anderen achtet. Dann wird sicherlich ein großartiges und spektakuläres Wochenende.

0: 6:23, guten Morgen. Denkmalradio Oberland, wenn ihr euch heute eine leckere Leberkassemmel holt, denn die besten Metzger kommen von hier. Mehr dazu um 6:30.
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2: Um 6.30 Uhr mit Florian Künzler. Guten Morgen. Heute mit dem Radio Oberland Frühwarnservice für alle Autofahrer. Ab Montag gibt es rund um die Anschlussstelle Sindelsdorf massive Einschränkungen. Wegen Bauarbeiten ist die A95 Auffahrt Richtung München gesperrt, ebenso die Abfahrt aus Richtung Garmisch-Partenkirchen. Auch die B472 Richtung Penzberg ist dicht. Der erste Bauabschnitt dauert bis Anfang August, danach wandert die Baustelle auf die andere Seite. Die Umleitungsstrecken findet ihr bei uns im Netz. Der längste Tag des Jahres und der kalendarische Sommeranfang werden am Wochenende bei uns im Oberland vielerorts mit traditionellen Johannifeuern gefeiert. Wegen der aktuellen Trockenheit steigt jedoch die Waldbrandgefahr wieder. Deshalb mahnt Helmut Stork vom Landratsamt Walham-Schongau zur Vorsicht und rät zu einigen Sicherheitsvorkehrungen.
3: Dass man einen Mindestabstand zur nächstgelegenen Waldfläche von mindestens 100 Meter einhält. Dann, dass der Aufbau beschränkt wird auf eine maximale Höhe. Das sind circa 5 Meter eigentlich als sinnvoll angedacht.
2: Auch Naturschützer bitten darum, die Holzhaufen vor dem Anzünden umzuschichten, denn die Feuer können Kleintiere gefährden, die darin Schutz suchen. Noch ist unklar, ob und in welcher Form eine Umgehungsstraße in Murnau kommt. Für eine schnelle Lösung plädiert jetzt die Bürgerinitiative Heimat 2035. Sie schlägt vor, den Schwerlastverkehr über 7,5 Tonnen zwischen Schwarzenhausen und Eschenlohe von der B2 auf die B472 und die A95 umzuleiten. Das soll Ortsdurchfahrten im Blauen Land entlasten und Lärmabgase sowie Verkehr reduzieren. Murnau, Seehausen und Spatzenhausen sollen den Vorschlag nun prüfen.
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2: Die Wurstsemmel oder das Fleischpflanzer schmeckt beim Metzger des Vertrauens oft am besten. Meistens ist das Geschmackssache. Offiziell ausgezeichnet wird gutes Metzgerhandwerk aber mit dem Bayerischen Staatspreis. Und der geht in diesem Jahr gleich zweimal ins Oberland. Die Landmetzgerei Pfleger aus Kochel und die Metzgerei Ruf in Seefeld gehören zu den 12 besten Betrieben in Bayern. Ausgezeichnet wurden sie für ihre Arbeit und Qualität. Das waren die Oberland-Nachrichten. 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
4: Absolutes Badewetter, das ganze Wochenende über. Ich habe mal geschaut, der Staffelsee hat jetzt 21 Grad. Ja, das wird vielen noch ein wenig frisch vorkommen, aber eine Abkühlung, die brauchen wir auf jeden Fall. Heute bis zu 34, stellenweise sogar 35 Grad möglich. Am wärmsten wird es in Weilheim. Davon haben wir jetzt erreicht 17 bereits. Also es ist jetzt schon sehr, sehr mild. Der Drei-Tage-Trend, es geht im Grunde so weiter. Eine Sache solltet ihr auf dem Schirm haben, das sind die Gewitter. Die kommen am Samstag schon ab dem Nachmittag. Und es kann örtlich auch etwas kräftiger ausfallen. So starten wir auch in die neue Woche.
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4: Schönen guten Morgen auf die Straßen. Wenn ihr jetzt unterwegs seid, habt ihr freie Fahrt.
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4: Die neuesten Blitzerpater, Zellorts Durchfahrt, Bad Kohlgrub am Feuerwehrhaus, Oberau an der Tankstelle, Schongau, Schönlinderstraße und Garmisch-Partenkirchen Hauptstraße. Für mehr einfach in unserer bayerischen Oberland-App die Blitzer dazu melden oder auch Bescheid sagen, wenn einer nicht mehr steht.
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4: Um kurz nach 19:30 Uhr, wir freuen uns alle auf ein wunderschönes, heißes Wochenende. Deutschland spielt morgen Abend bei der WM das zweite Gruppenspiel. Hey, ist eigentlich schon alles bereit für ein fantastisches Wochenende, oder? Wir bringen euch gut rein. Wenn ihr es ganz ruhig mögt, Nothing Compares to You aus den 90ern. Und hier sind die 80er mit Chris de Burgh.

0: 6:42 Uhr, Alarm sagt die Deutsche Lebensrettungsgesellschaft. Guten Morgen, hier ist Radio Oberland. Immer weniger Kinder können richtig schwimmen. Das liegt daran, dass es kaum mehr Schwimmunterricht in den Schulen gibt, immer weniger Schwimmbäder und das ist ein richtiges Problem. Gut, dass es die Schwimmabzeichentage gibt, die laufen noch bis Sonntag. Da könnt ihr zum Teil bei den Wasserwachten in der Region Abzeichen wie das Seepferdchen, Bronze, Silber oder Gold abnehmen lassen. Und das findet auch die Laura aus Murnau gut und hilfreich. Sie ist Rettungsschwimmerin und gibt Kurse.
1: Ich mache die Erfahrung, dass das schon ernst genommen wird, die Abnahme vom Seepferdchen, dass diese Selbstsicherheit im Wasser erkennbar ist. Und dann ist es wie beim Führerschein, wenn du das Seepferdchen hast, egal in welchem Alter, die Kinder sind teilweise auch schon 7. Bis das abgenommen wird. Dann geht es darum, ganz viele Erfahrungen zu sammeln und weiterzumachen und dran zu bleiben und zu schwimmen. Dann kann sich dadurch eine schöne Schwimmfertigkeit entwickeln.
0: Weil das Seepferdchen alleine, das heißt nicht, dass die Kinder es wirklich drauf haben. Es gibt zwar eine Grundsicherheit, aber das reicht einfach nicht.
1: Die meisten Unfälle aus meiner Sicht geschehen nicht deshalb, weil Nichtschwimmer ins Wasser springen, sondern dem geschuldet, mein Kind hat ja schon Seepferdchen oder es braucht seine Abzeichen, keine kontinuierliche Aufmerksamkeit mehr da ist. Das heißt nicht, dass die Eltern ununterbrochen schauen müssen, sondern aufmerksam und interessiert ihr Kind begleiten und dann auch Kenntnis davon bekommen, wie gut es schwimmt.
0: Also man sagt wirklich, dass erst beim Bronzeabzeichen ein Kind wirklich gut und sicher schwimmen kann, liebe Eltern. Also wenn ihr die Chance habt an diesem Wochenende, nutzt den Schwimmabzeichentag heute, morgen oder am Sonntag und dann sind alle sicher im Oberland unterwegs. Ach ja, natürlich. Und dann alle Retterinnen und Retter an die Wasserwachten. Ein ruhiges Wochenende wünsche ich euch. 6:44 Uhr jetzt mit Evanescence.

Rein in ein langes, schönes, heißes Wochenende. Hier ist Radio Oberland, Freitag, 6.48 Uhr und die größten Songs aller Zeiten haben wir immer für euch. Jetzt mit einem Song, der gleich zwei Karrieren auf einen Schlag gerettet hat. Kurz vor dem Aus, er hat keinen großen Hit mehr gehabt, die Plattenfirma wollte Eddie Money schon fallen lassen. Da hat er einen Song geschrieben, da haben viele was drin gesehen und er hat sich gedacht, naja, wenn da schon Be My Little Baby gesungen wird, dann muss das die Frau machen, die in den 60ern damit einen riesen Hit hatte. Nämlich Ronnie Spector. Und daraus wurde dann Eddie Money's Mega-Hit. Take Me Home Tonight. Beide hatten danach noch Folgeerfolge. Also zwei Karrieren mit einem Song gerettet. Schönen Start in den Freitag mit Radio Oberland. 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

0: 9 vor 7. Wir sagen euch immer, was für euren Alltag im Oberland wichtig ist. Neuer Blitzer Pater Zellots Durchfahrt von Jürgen, ich danke dir. Das Wetter heute bis zu 35 Grad am Abend, Hitzegewitter. Und das solltet ihr auf jeden Fall haben. Auf dem Schirm, egal ob auf dem Sonnenschirm oder auf dem Radar, denn nächste Woche, ich sag's euch, da startet eine Megabaustelle. Das betrifft alle, die die B472 nutzen und die A95. Mehr dazu um 7 in den Radio Oberland Nachrichten.
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3: Mit Florian Künzler. Guten Morgen, und mit uns gibt's das Wichtigste aus dem Oberland immer zuerst. Wer mit dem Auto nach München pendelt, sollte ab Montag mehr Zeit einplanen. Rund um die Anschlussstelle Sindelsdorf wird es wochenlang eng. Wegen Bauarbeiten wird die B472 zunächst östlich der A95 vollgesperrt. Dadurch ist dort weder die Auffahrt Richtung München noch die Abfahrt aus Richtung Garmisch-Partenkirchen möglich. Anfang August verlagert sich die Sperrung auf die westliche Seite der Anschlussstelle. Bis Ende August soll die Baustelle fertig sein. Hintergrund ist der Bau einer Ampel, die das Ein- und Abbiegen auf die B472 sicherer machen soll. Alles zur Baustelle findet ihr bei uns im Netz. Ja, und für Autofahrer ist das nicht die einzige große Staufalle in den nächsten Wochen. Im Münchner Süden droht ab Anfang Juli Verkehrschaos. Der Luise-Kieselbach-Tunnel wird in nördlicher Fahrtrichtung vom 1. Juli bis Anfang August wegen Sanierungsarbeiten komplett gesperrt. Wer auf der 95 Richtung München unterwegs ist, sollte den Bereich rund um den Luise-Kieselbach-Platz in dieser Zeit großräumig umfahren. Der Blick auf Bayern, Deutschland und die Welt. Auf Autobauer kommen neue Regeln zu. Das EU-Parlament hat die beschlossen. Und zwar müssen neue Autos in Zukunft so gebaut werden, dass möglichst viele Teile recycelt werden können. So sollen weniger Rohstoffe verschwendet werden. Und die neuen Regeln sollen dafür sorgen, dass Europa unabhängiger von Importen wird und die Umwelt geschützt wird. Die Mitgliedstaaten müssen noch zustimmen. Kanada hat bei der Fußball-WM richtig abgeliefert und im zweiten Gruppenspiel Katar mit 6:0 vom Platz gefegt. Es war der erste WM-Sieg überhaupt. Die Schweiz hat sich zuvor mit 4:1 gegen Bosnien-Herzegowina durchgesetzt. Tschechien und Südafrika haben sich 1:1 getrennt und Mexiko gewinnt gegen Südkorea mit 1:0. Das war alles Wichtige aus der Heimat Bayern, Deutschland und der Welt um kurz nach 7.
4: Guten Morgen an alle, die heute draußen arbeiten müssen. Das wird ein heißer Arbeitstag. Danke, dass ihr das macht. Jetzt aktuell schon 19 Grad bei euch in Hugelfing und 18 in Garmisch-Partenkirchen. Bis zu 35 werden es heute noch. Und es kann dann am Abend das ein oder andere Hitzegewitter mit dabei sein. Die Nacht wird auch tropisch. Denn sie bleibt über 20 Grad. Der 3-Tage-Trend, so geht's weiter. Morgen können die Hitzegewitter schon ab dem Nachmittag kommen. Aber heiß bleibt's und so starten wir auch in die neue Woche.
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4: Guten Morgen, ihr habt freie Fahrt. Paterzellortsdurchfahrt Bad Kohlgrub am Feuerwehrhaus Oberau, bei der Tankstelle Schongau, Schönlinderstraße und Garmisch-Partenkirchen Hauptstraße. Ist noch irgendwo einer? Meldet per WhatsApp direkt zu mir ins Studio. Die Nummer gibt's auf radiooberland.de.
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4: Guten Morgen mit den größten Songs aller Zeiten. Viele wissen nicht, dass einer der größten aus den 90ern mit einer echten Geschichte verbunden ist. Denn bei No Doubts Don't Speak singt Gwen Stefani über eine schlimme Trennung und die gab es wirklich, nämlich mit dem Bassisten der Band kurz vorher. Vielleicht ist der Song deswegen so unglaublich emotional. Gleich nach Irene Cara und Flashdance aus den 80ern.

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2: David macht einen Job. Ich wette, da sagen ganz viele, nee, das kann ich nicht. Das geht einfach nicht. Denn er ist Schädlingsbekämpfer.
3: Gibt's irgendwas, wovor du dich selber ekelst, wo du sagst, nee, das kann ich einfach nicht ab?
4: Nein.
2: Gnadenlos.
3: Aber wie ist das dann so, wenn du irgendwo bist, wo sehr viele Ratten sind? Das ist ja schon auch irgendwo, also ist eine spezielle Situation, oder?
4: Ja, das ist schon eine spezielle Situation, aber das ist jetzt nicht ekelerregend. Das sind ja ganz normale Tiere. Die sind auch sehr intelligent und ist sehr interessant, auch diese Tiere. Aber ekeln muss man sich davor erstmal nicht.
3: Was waren die meisten, die du irgendwo mal auf einem Haufen erlebt hast? Ratten?
4: Naja, die sieht man nicht auf einen Haufen, sondern die laufen einfach einen dann über die Füße, ne? Wenn man beim Kunden ist. Und dann weiß man, okay, hier ist echt ein großes Problem.
3: Wo passiert das am häufigsten?
4: Sehr gerne sind zum Beispiel auch Hühnerställe. Ja, also auch jeder Private, der jetzt meint, der braucht da 3-4 Hühner. Das Problem kann dann schnell kommen, dass man dann plötzlich die Ratten mit dazu hat.
3: Warum mögen die Hühnerställe?
4: Ja, es liegt da an dem Futter, weil die Hühner natürlich gerne dieses Körnerfutter essen, was natürlich Ratten auch sehr gerne mögen. Und es ist Unterschlupf da, wir haben was zum Verstecken, wir haben Wärme da, also alles da, was die Ratte braucht.
3: Welche Fehler machen denn viele so im Umgang mit Schädlingen?
4: Ich glaube, das erste ist, dass man überreagiert, dass man panisch wird. Das ist also auch erstmal nicht ganz so schlimm, wenn man Schädlinge hat. Das ist so, glaube ich, das der größte Fehler.
3: Wann muss der Profi kommen? Also wann merke ich, das kann ich jetzt nicht mehr selber?
4: Eigentlich immer.
3: Weil sonst das Problem wiederkommt.
4: Kommt auf einmal drauf an, was für ein Tier es ist, um was es sich genau handelt. Man kann einiges gut selber hinkriegen, indem man halt zum Beispiel bei Teppichkäfern oder bei allgemeinen Speckkäferarten kann man mit viel Saugen da schon viel hinkriegen, mit Flöhen, da kann man auch mit viel Saugen hinkriegen. Aber wenn man einmal so ein Rattenproblem oder ein Mäuseproblem hat, ja, dann wird man da eigentlich selber nicht mehr her drüber. Ne?
3: Also ich sehe bei uns auch mal, im Garten sehe ich mal eine Maus, ganz selten. Mir hat mein Gärtner gesagt, wenn du eine siehst, hast du 20. Stimmt das?
4: Ja, genau. Also wenn man eine sieht, das sind nachtaktive Tiere bei Mäusen und Ratten. Und wenn man die tagsüber schon sieht, dann weiß man, dass da eigentlich schon ein bisschen mehr los ist. Ja.
3: Okay, also auch dann sollte sie jemand kommen und sich das anschauen vielleicht.
4: Jein, man muss halt schauen, wo es ist. Wenn sie draußen im Garten rumlaufen, man hat einen großen Garten, dann dürfen sie auch da leben. Das gehört ja mit zur Natur. Erst wenn es dann wirklich zu nah ran wird, wenn sie unter die Terrasse kommen oder in die Wohnung schon reinkommen, dann sollte man schon reagieren.
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1: 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Neue Runde. Heute schauen wir bei der Alpenrose Mittenwald vorbei. Mitten in der Alpenwelt Karwendel. Zu der Schönheit der Berge, da glaube ich, müssen wir nicht viel dazu erzählen. Den Biergarten gibt's seit mehr als 30 Jahren schon. Start war 1994, da war ein gewisser Helmut Kohl noch deutscher Bundeskanzler. Der große Pluspunkt ist die Lage im Herzen von Mittenwald. Direkt an der Fußgängerzone mit bestem Blick auf die St. Peter- und Paulkirche. Durch diesen Biergarten läuft sogar ein kleiner schmaler Bach. Ist natürlich gerade im Hochsommer wunderbar. Dieser Biergarten verspricht Sonne im Gesicht, ein kühles Bier in der Hand und Bayern auf dem Teller. Auch hier haben wir für euch ein Radio-Oberland-Gericht rausgehandelt. Das Biergartenbrettel für schmale 9,90 Euro. Oberster Griebenschmalz, Kräuterfischkäse. Dazu Resche Riesenbrezen frisch aus dem Ofen. Wenn ihr da Lust drauf habt, dann schaut doch mal bei uns im Social-Media-Bereich vorbei. 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

0: 7:22 mit Radio Oberland, eurem Begleiter in den Tag. Wir sagen euch jeden Morgen, was für euch wichtig ist. Großer Stau auf der A95 gerade Richtung München. Ab Fürstenried braucht ihr im Moment eine Viertelstunde länger, liebe Pendler. Und darauf müsst ihr euch jetzt auch schon einstellen. Wenn ihr nämlich häufig die A95 oder die B472 fahrt, eine neue Großbaustelle wird ab nächster Woche richtig nerven. Mehr dazu um 7.30 Uhr.
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2: Um 7.30 Uhr mit Florian Künstler. Guten Morgen. Diese Großbaustelle wird Autofahrer Nerven kosten. Ab Montag wird die Autobahnanschlussstelle Sindelsdorf bis Ende August teilweise gesperrt. Davon betroffen sind die Auf- und Abfahrten zur A95 sowie die Bundesstraße selbst. Gebaut wird in zwei Abschnitten. Der Verkehr wird jeweils großräumig umgeleitet. Hintergrund ist der Bau einer Ampelanlage, die den Verkehr sicherer machen soll. Die Bauarbeiten im Überblick und eine Umfahrungskarte findet ihr bei uns im Netz. Die Hitze ist da und am Wochenende soll es im Oberland noch heißer werden. Davor warnt auch der Deutsche Wetterdienst. Vor allem für ältere Menschen, Kinder und Kranke kann die Hitzewelle zur Belastung werden. Hilfsorganisationen wie die Malteser geben deshalb Tipps zum richtigen Umgang mit der Sommerhitze. Viel trinken, am besten Wasser, ungesüßte Tees oder Fruchtsäfte. Außerdem empfiehlt sich leichte Kost mit viel Obst und Gemüse. Die Wohnung tagsüber abdunkeln und morgens sowie abends gut lüften. Und wer draußen Sport treiben will, sollte die Mittagshitze meiden. Mieten und Kaufen bleibt im Oberland weiter teuer. Das zeigt der neue Regionalbericht vom Immobilienverband Süd. Wenig überraschend, Starnberg ist nach wie vor das teuerste Pflaster. Für ein freistehendes Einfamilienhaus werden dort im Schnitt 1,85 Millionen Euro fällig, sogar noch mehr als in München. In Bad Tölz ziehen vor allem die Kaufpreise deutlich an. Bestehende Einfamilienhäuser sind seit Herbst um 5% teurer geworden, gebrauchte Eigentumswohnungen um gut 4%. Auch die Mieten steigen spürbar, in Bad Tölz um 3,3% innerhalb eines Jahres. Große Geburtstagsfeier am Wochenende auf der Glendleiten. Das Freilichtmuseum wird 50 Jahre alt. Gefeiert wird unter anderem mit einem Weltrekordversuch. Am Sonntag soll dort die längste Menschenkette der Ausbildungsberufe entstehen. Außerdem gibt es noch weitere Highlights, sagt Melanie Bauer vom Freilichtmuseum.
3: Ein Panoramakran, der einem ganz neue Perspektiven auf unser Museum eröffnet. Wir haben Kinderkarusselle, natürlich Führungen durch aktuelle Ausstellungen. Eine Geschichtenerzählerin ist zu Gast. Man kann sich natürlich auch auf eine Zeitreise in die 1970er Jahre begeben und zur Entstehungszeit.
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4: Ich schaue gerade zu euch an den Wörthsee und an den Ammersee nach Eching. Traumhaft, jetzt schon bei 20 Grad, 19 sind es im Moment in Oberammergau. Heute wird einer der schönsten Tage, die wir bisher in diesem Jahr hatten, würde ich mal sagen. Und auch einer der heißesten, denn 35 Grad können wir heute erreichen. Es kann am Abend das ein oder andere Hitzegewitter geben. Am wärmsten wird es rund um Bad Tölz und Weilheim. Der Drei-Tage-Trend. Morgen, Sonntag, Montag ganz genauso. Wobei morgen die Hitzegewitter vielleicht schon ab dem Nachmittag punktuell dabei sein können.
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4: Ein dicker Stau auf der A95 Richtung München ab Fürstenried steht ihr. Ihr braucht da 15 Minuten länger. Und denkt bitte dran, dass von heute bis Dienstag der Bahnübergang Gleis gesperrt ist. Die Zufahrt von und nach Gleis ist nur über Mittenwald möglich.
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4: Pater Zellorts Durchfahrt, Bad Kurgrub am Feuerwehrhaus, Oberrau an der Tankstelle, Schongau, Schönlinderstraße und Garmisch-Partenkirchen die Hauptstraße. Wenn noch irgendwo einer ist, dann in unserer bayerischen Oberland-App direkt melden. Da seht ihr alles, was für den Alltag im Oberland wichtig ist. 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
4: Was ihr alles machen könnt, das sage ich euch nach Roxette und diesem wunderschönen 80er vom Alan Parsons Project. Don't Answer Me. Mit den größten Songs aller Zeiten geht's in ein wunderschönes Sommerwochenende.

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1: Wenn ihr Live-Musik mögt, dann Sonntag. 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

0: Genüssen, Pizza, Flammkuchen, Bratwurst, syrische Spezialitäten. 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Denn was sie genau tun wird, das überlegt sie sich noch. Aber eins ist klar, sie spielt mit ganz, ganz viel Liebe und Leidenschaft für euch. Und was ihr noch alles Tolles machen könnt, seht ihr auch immer in unserer bayerischen Oberland-App unter Events. 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

Minuten vor acht. Die Schule fängt gleich an. Und es wird in vielen Familien ein Thema sein. Was machen wir mit dem Deutschlandspiel am Samstag? Morgen Abend, 22 Uhr, ist für die Kleineren echt schon spät. Es geht gegen die Elfenbeinküste. Das wird natürlich ein kracher, wichtiges Spiel für unsere Nationalelf bei der WM. Hier sind ein paar Fakten, die ihr vielleicht nicht über unseren Gegner wusstet. Der Name Elfenbeinküste entstand, weil europäische Händler die Region jahrhundertelang als Quelle für Elfenbein kannten. Die dort lebenden Elefanten waren so prägend, dass sie dem Land seinen Namen gaben. Und die Nationalmannschaft heißt auch heute noch Les Elephants. Außerdem ist die Elfenbeinküste nicht zu unterschätzen, denn die haben die komplette Qualifikation und im ersten WM-Spiel kein Tor kassiert. Also das ist schon wirklich ein starkes Team. Und witzig ist auch, dass das einzige Mal, dass die beiden Mannschaften aufeinander getroffen sind, bei einem Freundschaftsspiel in Gelsenkirchen war. Und das ist schon 2009 gewesen. Damals ging das Ding 2-2 aus. Also das wird auf jeden Fall ein spannendes Spiel werden mit Radio Oberland. Starten wir in ein Wahnsinns-Sommerwochenende. Freitag, 10 vor 8 mit Tina Turner und The Best. Guten Morgen.

0: Guten Morgen, 6 Minuten vor 8 mit Radio Oberland und all dem, was für euren Alltag halt wichtig ist. Denkt bitte dran, ab Montag wird es eine neue Megabaustelle hier bei uns geben und das wird sicherlich einige nerven. Mehr dazu in den News gleich.
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2: Mit Florian Künzler. Guten Morgen, und mit uns gibt's das Wichtigste aus dem Oberland immer zuerst. Autofahrer im Oberland brauchen ab nächster Woche mehr Geduld. Es gibt eine große Baustelle rund um die Autobahnanschlussstelle Sindelsdorf. Ab Montag wird dort zunächst die B472 Richtung Penzberg vollgesperrt, ebenso die Auf- und Abfahrt zur A95. Auffahren in Richtung München und Abfahren aus Richtung Garmisch-Partenkirchen ist nicht möglich. Anfang August folgt die andere Seite der Anschlussstelle. Bis Ende August sollen die Arbeiten abgeschlossen sein. Gebaut wird unter anderem eine Ampel, die das Einfädeln auf die Bundesstraße sicherer machen soll. Alles zur Baustelle findet ihr bei uns im Netz. Der Blick auf Bayern, Deutschland und die Welt. Beim Einkaufen im Internet haben wir ab sofort mehr Rechte. Auf jeder Webseite, auf der man was kaufen kann, muss es einen gut sichtbaren Widerrufsbutton geben. Die EU will damit erreichen, dass der Widerruf genauso unkompliziert möglich ist wie der Kauf. Draufklicken, Daten eingeben, bestätigen, fertig. Die Regel gilt für fast alle Online-Käufe, egal ob Kleidung, Streaming oder Versicherung. Viele Menschen in Deutschland sparen gerade vor allem bei Kleidung und beim Ausgehen. Das zeigt eine Umfrage im Auftrag des Preisvergleichsportals Idealo. Mehr als die Hälfte der Befragten verzichtet auf neue Klamotten oder geht seltener in Restaurants und Cafés. Am häufigsten wird für Urlaub oder als finanzielle Rücklage gespart. Zur Fußball-WM. Co-Gastgeber Mexiko hat sich mit einem 1:0 gegen Südkorea vorzeitig den Sieg in der Gruppe A gesichert. Um das Weiterkommen bangen müssen dagegen Tschechien und Südafrika. Nach dem 1:1 am Abend warten beide Teams weiter auf den ersten Sieg in diesem Turnier. In der Gruppe B haben die Schweiz und Kanada die besten Chancen. Die Kanadier haben Katar in der Nacht mit 6:0 vom Platz gefegt. Zuvor hat die Schweiz gegen Bosnien-Herzegowina mit 4:1 gewonnen. Das war alles Wichtige aus der Heimat Bayern, Deutschland und der Welt um kurz nach 8.
3: Dankeschön, Florian, euer Radio Oberland. Wetter zu euch nach Bad Tölz. Aktuell schon 21 Grad und Peiting meldet 20. Heute wird einer der heißesten, wenn nicht der heißeste Tag des Jahres bisher. Denn 35 Grad sind heute drin. Wenn es Hitzegewitter gibt, kommen die erst am Abend. Die Nacht wird tropisch, denn wir bleiben über 20 Grad. Der 3-Tage-Trend, es geht genau so weiter. Also wenn ihr was draußen geplant habt, denkt wirklich dran, dass die Sonne ultra viel Power hat und der UV-Index entsprechend hoch ist. Morgen Nachmittag könnte es nochmal Hitzegewitter geben.
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3: Guten Morgen auf die Straßen. Jetzt eigentlich überall Berufsverkehr. Egal ob in Murnau, Weilheim, Starnberg oder Bad Tölz, braucht ihr 5 Minuten extra. Neupaterzell vom Dieter in der Ortsdurchfahrt Bad Kohlgrub am Feuerwehrhaus Oberau an der Tankstelle Schongau, Schönlinderstraße und Garmisch-Partenkirchen Hauptstraße. Hier ist noch irgendwo einer? Schreibt mir schnell eine WhatsApp ins Studio. Die Nummer gibt's auf radiooberland.de.
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3: Der Sender mit den größten Songs aller Zeiten für euch. Klar gehören die 80er mit dazu und das ist ein echtes Wunderkind, denn Michael Zambellos Maniac war einer der größten Songs der 80er, ist klar, aber die Gitarre in dem Song ist auch sehr, sehr ikonisch und er spielt sie selber, das wissen viele nicht, denn das ist ein teuflisch guter Gitarrist. Auch für Stevie Wonder stand er schon im Studio und hat gespielt. Und danach gibt's Phil Collins und Something Happened on the Way to Heaven.

0: Gleich 11:11. Guten Morgen.
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0: Heute mit David. Er ist Schädlingsbekämpfer.
2: Wie ist es zum Beispiel mit so Insekten, die wir auch nicht so wahnsinnig gerne haben? Ameisen waren ja letztes Jahr, finde ich, es ist explodiert. Es war brutal. Wir hatten im Garten so viele Löcher, wo die aus der Erde gekommen sind. Kann man da selber etwas tun? Also diese ganzen Sachen, die es so im bösen Giftschrank vom Baumarkt gibt?
3: Davon würde ich auf jeden Fall abraten, ja, weil solche Produkte in die Natur zu bringen, ohne Vorkenntnisse, ohne zu wissen, ist immer ganz schlecht. Selber kann man erstmal nicht viel tun. Ja, man kann natürlich diese Hausmittel mit Backpulver versuchen, da so ein bisschen die Tiere zu vertreiben oder dass sie andere Wege laufen. Aber man muss auch dazu sagen, Ameisen im Garten sind gesund und das sollte man auch haben. Mhm. Ja, erst wenn sie in die Wohnung kommen, dann ist es erst ein Problem.
2: Was macht man, wenn man die in der Wohnung hat? Auch dich rufen?
3: Dann am Ende mich rufen, ja. Weil alles an Chemie irgendwo am Baumarkt zu kaufen, das hat eigentlich keinen Wert.
2: Okay, finde ich spannend, weil damit machen die ja natürlich auch sehr, sehr viel Werbung, ne?
3: Richtig.
2: Die Baumärkte.
3: Ja.
2: Aber sagst du, Finger weg, muss jemand kommen und sich das anschauen.
3: Vorsichtig. Ja. Das sind Insektizide, die meisten Sachen, die die da haben, und die verteilt man einfach dann in der Wohnung ganz wild. Da habe ich ganz wilde Sachen schon gesehen. Da muss man wirklich aufpassen. Ja.
2: Was hast du da schon erlebt?
3: Ja, dass da einfach irgendwelches Ameisenpuder irgendwo ganz wild in der ganzen Wohnung verteilt worden ist, dass jeder das einatmen konnte, dran vorbeilaufen konnte. Das sollte man natürlich vermeiden.
2: Ein Riesenthema ist ja auch bei vielen so Bettwanzen, ne, die verursachen ja auch Allergien und so. Ist das was, wo du auch kommst und dann hilfst?
3: Auf jeden Fall bei Bettwanzen. Bettwanzen im privaten Haushalt ist es sehr schwer, das alleine wegzukriegen.
2: In den Übernachtungsmöglichkeiten vom Deutschen Alpenverein, in den ganzen Hütten, in den Berghütten, da haben die ja jedes Jahr dasselbe Problem. Wo kommen die denn her, die Viecher, diese Bettwanzen?
3: Die Bettwanzen werden aktiv reingetragen von den Gästen. Da haben die Hotels und auch die ganzen Hüttenbetreiber echt ein Problem mit. Man kann das nicht verhindern. Die Gäste kommen vorbei, haben das im Gepäck schon drin und verteilen das in dem Fall so.
2: Kann ich Bettwanzen mit dem bloßen Auge erkennen?
3: Auf jeden Fall.
2: Ja?
3: Sind so groß ungefähr wie ein Marienkäfer von der Größe her, nur ganz platt.
2: Also die sind dann in der Kleidung, in dem Zeug, was man mitbringt, in der Wäsche?
3: Bei den Hütten ist das Problem, dass sie erst in den Schlafsäcken drin sind, weil die sich ja nachts von unserem Blut ernähren. Dann steht man morgens früh auf, sehr früh, die Bettwanze ist dann in diesem Schlafsack drin, man rollt diesen ein, geht damit in die nächste Hütte, geht da wandern und da schleppt man sich dann quasi von A nach B rum. Ne? Wenn die dann da rauskommt in der nächsten Hütte, hat die nächste Hütte halt diese Bettwanzen. Und so kann man es auch wieder nach Hause mittragen.
2: Was kann ich zu Hause tun, wenn ich die Viecher einmal habe?
3: Wenn ich weiß, dass ich in einer bettwanzenbefallenen Wohnung oder Hotel geschlafen habe, dann empfehle ich, die Klamotten, dieses Gepäck draußen vor der Tür auszuschütteln, zu schauen, dass man da nichts mit reinbringt erstmal, Sachen bei 60 Grad waschen, vorsichtshalber, und dann einfach die nächsten Tage Obacht halten, ob ich weitere Stiche bekomme oder irgendwelche Reaktionen an meiner Haut sind.
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0: Alles, was in unserer Heimat passiert, hier bei Radio Oberland, damit ihr immer Bescheid wisst, gleich 17 nach 8. Am Sonntag legt die MS Seehausen ab zur Benefizfahrt der Staffelseewirte. Wunderschönes Schiff, bietet 270 Sitzplätze und so wie es ausschaut, wird's gut voll. Denn knapp 100 Gäste werden an Bord sein zu dieser Benefizfahrt. Uli Weisner von der Auszeit und Christian Bär zum Alpenhof Murnau sind mit dabei und freuen sich schon richtig drauf.
1: Es gibt ja zwei Gründe, warum wir es machen. Natürlich der gute Zweck. Wir wollen was Gutes tun und wir wollen natürlich auch zeigen, dass wir hier aktiv sind. Aber das Zweite ist auch unsere Gemeinschaft. Wir sind ein Haufen von Wirten und es gibt's, glaube ich, ganz, ganz selten, dass Wirte so zusammenhalten wie wir. Wir sind Freunde, wir machen was gemeinsam, wir stellen was auf die Beine und uns macht's einfach wahnsinnig Spaß.
0: Ist schon die 19. Staffelsee Benefiz Schifffahrt. Immer war die Laune gut, immer wurde vor allem aber Geld gesammelt, auch für Vereine und Einrichtungen hier aus der Region. Dieses Mal der Hospizverein Murnau.
2: Es ist immer so, dass wir versuchen, einen ortsansässigen Verein zu unterstützen. Wir haben jetzt also die Tafel, Kunterbund, auch die Wasserwacht, die Bergwacht und so weiter bedacht. Und dieses Mal ist es eben der Hospizverein. Und wir machen jedes Jahr Ende der Saison, also im September, Oktober, machen wir eine Fahrt für Senioren auf dem Staffelsee. Das wird auch damit finanziert. Da gibt es also Kaffee und Kuchen. Und da fahren sie auch mit der Seehausen die große Runde. Und das macht immer Spaß. Da haben wir immer so 100 Senioren, die wir einladen. Die haben da Freude und wir haben eben auch unsere Freude damit.
0: Finden wir wirklich eine ganz, ganz coole Aktion. Man erhofft sich bis zu 3.000 Euro für den Hospizverein hier in Murnau. Schöne Geschichte. Danke, dass ihr das macht. Das Wetter wird natürlich absolut genial. Uns erwartet ein Wahnsinns-Sommerwochenende. Radio Oberland ist bei euch jetzt mit den Blues Brothers um 8.18 Uhr. Guten Morgen.

0: Morgen nach der 21 mit Radio Oberland am Freitag und der neueste Blitzer in Penzberg-Sindelsdorfer Straße. Bitte fahrt hier vorsichtig und gute Nachrichten, denn die besten Metzger kommen aus unserer Heimat. Mehr dazu um 8.30 Uhr und vorher noch ein richtig cooler 90er von den Rembrandts und Just the Way It Is, Baby.
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2: Um 8.30 Uhr mit Florian Künzler. Guten Morgen. Heute mit dem Radio Oberland Frühwarnservice für euch. Ab Montag gibt es rund um die Anschlussstelle Sindelsdorf massive Einschränkungen. Wegen Bauarbeiten ist die A95 Auffahrt Richtung München gesperrt, ebenso die Abfahrt aus Richtung Garmisch-Partenkirchen. Auch die B472 Richtung Penzberg ist dicht. Der erste Bauabschnitt dauert bis Anfang August, danach wandert die Baustelle auf die andere Seite. Die Umleitungen und alles zur Baustelle findet ihr bei uns im Netz. Der Übergang vom Frühling zum Sommer wird bei uns im Oberland am Wochenende mit zahlreichen Sonnenwendfeuern gefeiert. Wegen der Trockenheit herrscht aktuell mittlere Waldbrandgefahr. Deshalb ist Vorsicht geboten, sagt Manfred Stork vom Landratsamt Weil am Schongau.
3: Wir empfehlen auf alle Fälle größte Vorsicht, insbesondere für die Besucher, dass man auch da zum Beispiel keine Zigarettenkippen und so weiter wegwirft, um die Brandgefahr möglichst zu minimieren.
2: Warum auch Naturschützer im Vorfeld zur Vorsicht aufrufen und eine Übersicht der Sonnenwendfeuer in der Region findet ihr auf radiooberland.de. Bauarbeiten bei der Bahn haben ab heute große Auswirkungen auf Autofahrer und Bahnpendler. In Gleis ist der Bahnübergang bis Anfang nächster Woche komplett gesperrt. Die Zufahrt von und nach Gleis ist in dieser Zeit mit dem Auto nur über Mittenwald möglich. Außerdem fahren keine Züge, Fahrgäste müssen auf Busse umsteigen.
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2: Die Wurstsemmel oder das Fleischpflanzerl schmeckt beim Metzger des Vertrauens oft am besten. Meistens ist das aber Geschmackssache. Offiziell ausgezeichnet wird gutes Metzgerhandwerk aber mit dem Bayerischen Staatspreis und der geht in diesem Jahr gleich zweimal ins Oberland. Die Landmetzgerei Pflege aus Kochel und die Metzgerei Ruf in Seefeld gehören zu den 12 besten Betrieben in Bayern. Ausgezeichnet wurden sie für ihre Arbeit und Qualität. Das waren die Oberland-Nachrichten. 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
4: Der heißeste Tag des Jahres steht uns bevor. Dieser Freitag, jetzt schon mit 22 Grad unten in der Schweinebucht am Staffelsee. 23 sind es in Münzing und am Ammersee. Heute bis zu 35 Grad möglich. Und abends kann das ein oder andere Hitzegewitter mit dabei sein. Der Drei-Tage-Trend, genauso gehen wir rein ins Wochenende und auch in die neue Woche mit über 30 Grad.
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4: Wenn ihr im Moment unterwegs seid, dann haben wir eine gesperrte Straße, und zwar die Startstraße zwischen Sauerlach und Wolfratshausen. Bei Öhnböck ein Unfall passiert, beidseitig geht hier gerade nichts.
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4: Penzberg-Sündelsdorfer Straße, Paterzellotz, Durchfahrt Bad Kohlgrub beim Feuerwehrhaus, Oberau an der Tankstelle, Schongau-Schönlinderstraße. Alle Staus, alle Blitzer seht ihr immer in unserer bayerischen Oberland-App und könnt auch immer direkt neue dazu melden. Dankeschön.
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4: Immer weniger Kinder können schwimmen. Das ist natürlich an so einem heißen Sommerwochenende schon noch eine Gefahr. Warum das so ist und warum viele das unterschätzen, erklärt uns Schwimmlehrerin Lore gleich nach Billy Joel und Real Life mit Send Me an Angel. Guten Morgen.

0: Er hat viele gute gemacht, aber das ist meiner Meinung nach einer der allergeilsten von Billy Joel. Hier ist Radio Oberland am Freitag, 20 vor 9, wird ein heißes Wochenende. Ja, und das ist genau das Problem, denn die Deutsche Lebensrettungsgesellschaft schlägt Alarm und sagt, immer weniger Kinder können gut schwimmen. Und deswegen ist es gut, dass es sowas wie die Schwimmabzeichentage gibt. Die laufen gerade, gehen noch bis Sonntag und da könnt ihr zum Teil bei den Wasserwachten in der Region Abzeichen machen, wie das Seepferdchen, aber auch das Gold-, Silber- oder Bronzeabzeichen. Und das ist auch wichtig, findet Lore. Sie ist aus Monau und sie ist Rettungsschwimmerin und gibt Kurse.
1: Ich mache die Erfahrung, dass das schon ernst genommen wird, die Abnahme vom Seepferdchen, dass diese Selbstsicherheit im Wasser erkennbar ist. Und dann ist es wie beim Führerschein. Wenn du das Seepferdchen hast, egal in welchem Alter, die Kinder sind teilweise auch schon 7, bis das abgenommen wird, dann geht es darum, ganz viele Erfahrungen zu sammeln und weiterzumachen und dran zu bleiben und zu schwimmen. Dann kann sich dadurch eine schöne Schwimmfertigkeit entwickeln.
0: Ja, weil das Seepferdchen alleine heißt nicht, dass die Kinder es wirklich drauf haben.
1: Die meisten Unfälle aus meiner Sicht geschehen nicht deshalb, weil Nichtschwimmer ins Wasser springen, sondern dem geschuldet, mein Kind hat ja schon Seepferdchen oder das bronzene Abzeichen, keine kontinuierliche Aufmerksamkeit mehr da ist. Das heißt nicht, dass die Eltern ununterbrochen schauen müssen, sondern aufmerksam und interessiert ihr Kind begleiten und dann auch Kenntnis davon bekommen, wie gut es schwimmt.
0: Also fragt nach bei der Wasserwacht bei euch vor Ort oder im Freibad. Der Schwimmabzeichentag geht noch bis zum Sonntag und an alle, die auf uns aufpassen, wenn wir baden, an die Wasserwachten. Danke, dass es euch gibt, sagt Radio Oberland.

0: Radio Oberland mit all dem, was unsere Heimat bewegt. Am Sonntag ist Sommersonnenwende und im Oberland lodern die Feuer. Schon ab heute unter anderem in Bernried und Polling. Morgen geht's dann weiter in Iffeldorf, Geretsried, Münsing und Rottenbuch. Und auch in der Tiroler Zugspitzarena in Ehrwald gibt's am Samstag wieder spektakulärste Feuerbilder. Ein Brauch, der zum immateriellen UNESCO-Kulturerbe gehört und den es schon seit fast 80 Jahren gibt, sagt Björn Scherer. Er ist der Geschäftsführer des Tourismusverbands Tiroler Zugspitzarena.
1: Entwickelt hat sich dieser Brauchtum in der heutigen Form eigentlich 1948 anlässlich einer Glockenweihe in der Pfarrkirche und seitdem hat sich das immer weiterentwickelt. Die Motive wurden immer spektakulärer, es waren immer mehr Gruppen am Berg.
0: Und das lockt natürlich immer und immer mehr Besucher an, weswegen am Wochenende im Talkessel Ehrwald, Lermus, Biberwir sehr, sehr viel los sein wird.
1: Im heurigen Jahr wird das erste Mal eine Einbahnregelung probehalber versucht. Wir bitten um rechtzeitige Anreise, die dafür ausgewiesenen und die öffentlichen Parkplätze zu verwenden und auch bitte nur auf den Wegen sich zu bewegen und so weiter, weil gerade auch die Felder, das Ganze, das sind alles landwirtschaftliche Flächen.
0: Auch das Campen ist nur auf offiziellen Campingplätzen erlaubt und Wildcampen ist in Österreich streng verboten. Ich glaube, alle, die auch hier an den Tourismus-Hotspots wohnen und leben, wie in Greinau, in Kochel und so weiter, die wissen das. Also es wäre schön, dass es einfach ein gutes Miteinander gibt und jeder auf den anderen achtet. Dann wird sicherlich ein großartiges und spektakuläres

0: Mit Radio Oberland am Freitag wird ein volles Wochenende bei uns. Wahrscheinlich kommen so viele zu uns zum Baden, zum Erholen. Und wenn ihr auch häufig mit dem Auto unterwegs seid und pendelt, zum Beispiel an der B472 oder die A95, dann warten ab der nächsten Woche einige dicke Baustellen auf uns. Alles, was ihr jetzt wissen müsst, um 9 in den Radio Oberland Nachrichten.
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3: Mit Florian Künzler. Guten Morgen, und mit uns gibt's das Wichtigste aus dem Oberland immer zuerst. Wer mit dem Auto nach München pendelt, sollte ab Montag mehr Zeit einplanen. Rund um die Anschlussstelle Sindelsdorf wird es wochenlang eng. Wegen Bauarbeiten wird die B472 zunächst östlich der A95 voll gesperrt, also in Richtung Penzberg. Dadurch ist dort weder die Auffahrt Richtung München noch die Abfahrt aus Richtung Garmisch-Partenkirchen möglich. Anfang August verlagert sich die Sperrung auf die westliche Seite der Anschlussstelle. Bis Ende August soll die Baustelle fertig sein. Hintergrund ist der Bau einer Ampel, die das Ein- und Abbiegen auf die Bundesstraße sicherer machen soll. Alle Infos dazu findet ihr bei uns im Netz. Für Autofahrer ist das nicht die einzige große Staufalle in den nächsten Wochen. Im Münchner Süden droht ab Anfang Juli Verkehrschaos. Der Luise-Kieselbach-Tunnel wird in nördlicher Fahrtrichtung vom 1. Juli bis Anfang August wegen Sanierungsarbeiten komplett gesperrt. Wer auf der A95 Richtung München unterwegs ist, sollte den Bereich um den Luise-Kieselbach-Platz in dieser Zeit großräumig umfahren. Der Blick auf Bayern, Deutschland und die Welt. Sobald es heiß wird, ploppen automatisch viele Forderungen nach mehr Hitzeschutz auf, weil es sehr viel Nachholbedarf gibt. Nun warnt das DRK und der Sozialverband VDK vor den Gefahren für obdachlose Menschen. Wer keine Wohnung hat, könne sich der Hitze kaum entziehen und sei oft ohnehin schon körperlich geschwächt, heißt es. Beide Verbände fordern von Städten und Kommunen mehr kühle Aufenthaltsorte und öffentliche Trinkbrunnen. Zur Fußball-WM. Co-Gastgeber Mexiko hat sein zweites Gruppenspiel gegen Südkorea mit 1:0 gewonnen. Zuvor hatte Kanada in der Nacht einen 6:0-Sieg gegen Katar feiern können. Auch die Schweiz hat sich in ihrem zweiten Spiel durchgesetzt mit 4:1 gegen Bosnien-Herzegowina. Schon am frühen Abend hatten sich Tschechien und Südafrika 1:1 getrennt. Für die deutsche Fußballnationalmannschaft geht es heute nach Toronto. Dort wartet morgen im zweiten WM-Gruppenspiel die Elfenbeinküste. Das war alles Wichtige aus der Heimat Bayern, Deutschland und der Welt um kurz nach 9.
4: Heiß, heißer Oberland, guten Morgen. Aktuell haben wir 24 Grad jetzt schon und ganz viel Sonnenschein den ganzen Tag dank Hochgeorgios. Heute bis zu 35 Grad und die Nacht wird auch über 20 Grad, also tropisch Hitzegewitter, wenn am Abend. Und genauso gehen die nächsten Tage weiter. Es kann sein, dass es morgen am Nachmittag schon die ersten Hitzegewitter gibt.
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4: Die Startstraße 2070 Sauerlach-Wolfratshausen, kurz vor Egling, ein Unfall. Beide Richtungen sind aktuell hier gesperrt und es ist noch ein bisschen Berufsverkehr durch Starnberg durch. Neuesten Blitzer, Penzberg-Sindelsdorfer Straße, Paterzellotz, Durchfahrt, Bad Kohlgrub, am Feuerwehrhaus, Oberau an der Tankstelle und Schongau-Schönlinder Straße. Wenn noch einer fehlt, dann schreibt mir schnell eine WhatsApp ins Studio. Die Nummer gibt's auf radiooberland.de. Besten
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4: Ich finde es so toll, was ihr alles auf die Beine stellt an diesem Wochenende. Zum Beispiel in Hechendorf das große Benefiz-Turnier. Ab 11 Uhr geht's los mit Fußball, gegrillten Kuchen und um 22 Uhr im Public Viewing. Und die Spenden gehen an Kunterbund e.V. Toll, dass ihr das macht. Viel Erfolg für alle, die am Wochenende was auf die Beine stellen. Wir sind an eurer Seite. Guten Morgen.

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0: Heute mit einem Job, den würden die meisten gar nicht machen können, weil sie sagen, na, das packe ich einfach nicht. David aus Eppfach ist Schädlingsbekämpfer.
2: Das ist ja wirklich, hast du schon mal was total Abgefahrenes erlebt, wo du sagst, da denkst du noch jahrelang immer wieder zurück, weil das so besonders oder außergewöhnlich war?
3: Nein. Also es gibt viele wilde Situationen, auch gerade in so Messi-Wohnungen oder sowas. Das erschrickt dann schon einen, wie Menschen so leben können. Aber macht das jetzt schon seit 15 Jahren und da hat man schon vieles gesehen.
2: Aber Das ist schon was, wo du auch hingehen musst, in so eine Wohnung, wo jemand einfach seit Ewigkeiten sein Zeug hortet.
3: Ja, selbstverständlich. Also da ist meistens aber dann nicht derjenige, der da so hortet, der mich anruft, sondern eher ein Betreuer oder ein Pfleger, der sagt, da müssen wir jetzt mal was tun. Und das ist dann schon eine Nummer hart.
2: Mhm. Aber du schläfst deswegen trotzdem gut.
3: Ich schlaf sehr gut.
2: Ja, das ist doch wunderbar. Hey, also ich finde es total spannend. Letzte Frage ist, weil auch jedes Jahr ein Thema, Wespen. Ist das was, wo du auch kommst oder macht das nur die Feuerwehr?
3: Nein, auf jeden Fall. Das mache ich. Wir dürfen das auch, wenn das Wespennest am Gebäude ist und eine Gefahr davon ausgeht, dann auf jeden Fall uns rufen.
2: Gibt es so Lifehacks, weil es wird ja viel erzählt, man soll irgendwie so eine Kupfermünze auf den Tisch legen oder was auch immer, dass sie dann nicht kommen?
3: Nein, was man machen kann, ist, wenn man draußen frühstücken möchte, vielleicht so einen kleinen Teller mit Obst woanders hinstellen, dass die Wespen sich eher darauf stürzen, dass man in Ruhe frühstücken kann. Aber das Nest, wenn das da ist, ist es da und das kann man auch nicht mehr ändern.
2: Und das kann man selber und darf man ja auch selber überhaupt nicht entfernen.
3: Auf gar keinen Fall. Und ist doch viel zu gefährlich, ein Wespennest selber zu entfernen, nicht mit der richtigen Ausrüstung. Das kann sehr gefährlich werden.
2: Wie siehst du dann aus, wenn du das machst? Ist es dann wie so ein Imkeranzug? Weil ich meine, die werden dann natürlich aggro, wenn du versuchst, den ihr zu Hause wegzunehmen, oder?
3: Ja, genau. Also ich habe ganz normal einen Imkeranzug an, meine Präparate mit dabei und dann tun wir das Nest entfernen.
2: Alles Gute weiterhin, spannendes Geschäftsfeld. Klar, wie gesagt, jemand muss kommen, wenn jeder andere sagt, oh, möchte ich aber nicht. Toll, dass du da das Oberland sauber hältst, sage ich jetzt mal.
3: Super, vielen Dank.
2: Dankeschön. Danke dir.
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0: der Freitag vor dem zweiten Spiel der Deutschen bei der WM. Das wird ein Spektakel gegen die Elfenbeinküste. Morgen Abend spät, 22 Uhr, sorgt wahrscheinlich bei vielen Familien, wo die Kinder so in dem Alter meines Sohnes sind, 8, 9, für Diskussionen, ob man das ganz schauen darf oder nur die erste Halbzeit. Und natürlich ist die Frage, wie weit kommen wir bei dieser Weltmeisterschaft?
1: Ich glaube irgendwie nicht, dass sie gewinnen werden, weil ja, es gibt halt einfach bessere Mannschaften, aber ich glaube schon, dass sie weit kommen werden.
2: Wir schaffen es unter die letzten vier, aber dann geht uns die Luft aus.
3: Deutschland hat relativ gute Chancen, sie haben ein gutes Team. Ich denke, das Viertelfinale oder Halbfinale sollte auf jeden Fall drin liegen.
4: Ich glaube, sie kommen nicht so weit. Ich sag, die Gruppenphase überstehen sie und dann scheiden sie aus.
5: Wenn es gut läuft, kann sogar alles passieren. Realistisch, so Viertelfinale.
6: Du, wir gewinnen das, sage ich.
0: Ja, das ist doch wunderbar. Mit der Einstellung gehen wir in Richtung Wochenende. Noch mehr Spaß natürlich, wenn man in irgendeinem Tippspiel mit dabei ist, zum Beispiel beim Radio Oberland WM-Tippspiel, powered by Grosch Haustechnik, wo immer die vorne sind, die mit Fußball am wenigsten am Hut haben, aber hey, so bleibt es auf jeden Fall richtig, richtig spannend. Alles, was zur WM wichtig ist, hört ihr natürlich immer hier bei Radio Oberland. Guten Morgen.

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2: Um 9.30 Uhr mit Florian Künzler. Grüß Gott. Diese Großbaustelle wird Autofahrer Nerven kosten. Ab Montag wird die Autobahnanschlussstelle Sindelsdorf bis Ende August teilweise gesperrt. Davon betroffen sind die Auf- und Abfahrten zur A95 sowie die Bundesstraße selbst. Gebaut wird in zwei Abschnitten. Der Verkehr wird jeweils großräumig umgeleitet. Hintergrund ist der Bau einer Ampelanlage, die den Verkehr sicherer machen soll. Die Bauarbeiten im Überblick und eine Umfahrungskarte findet ihr bei uns im Netz. Die Hitze ist da und am Wochenende soll es im Oberland noch heißer werden. Davor warnt der Deutsche Wetterdienst. Vor allem für ältere Menschen, Kinder und Kranke kann die Hitzewelle zur Belastung werden. Hilfsorganisationen wie die Malteser geben deshalb Tipps zum richtigen Umgang mit der Sommerhitze. Viel trinken, am besten Wasser und gesüßte Tees oder Fruchtsäfte. Außerdem empfiehlt sich leichte Kost mit viel Obst und Gemüse. Die Wohnung tagsüber abdunkeln und morgens sowie abends gut lüften. Und wer draußen Sport treiben will, sollte die Mittagshitze meiden. Der längste Tag des Jahres und der kalendarische Sommeranfang werden am Wochenende bei uns im Oberland vielerorts mit traditionellen Johannifeuern gefeiert. Wegen der aktuellen Trockenheit steigt jedoch die Waldbrandgefahr wieder. Deshalb mahnt Helmut Stork vom Landratsamt Walham-Schongau zur Vorsicht und rät zu einigen Sicherheitsvorkehrungen.
3: Dass man einen Mindestabstand zur nächstgelegenen Waldfläche von mindestens 100 Meter einhält. Dann, dass der Aufbau beschränkt wird auf eine maximale Höhe. Das sind circa 5 Meter eigentlich als sinnvoll angedacht.
2: Auch Naturschützer bitten darum, die Holzhaufen vor dem Anzünden umzuschichten, denn die Feuer können Kleintiere gefährden, die darin Schutz suchen. Noch ist unklar, ob und in welcher Form eine Umgehungsstraße in Murnau kommt. Für eine schnelle Lösung plädiert jetzt die Bürgerinitiative Heimat 2035. Sie schlägt vor, den Schwerlastverkehr über 7,5 Tonnen zwischen Spatzenhausen und Eschenlohe von der B2 auf die B472 und die A95 umzuleiten. Das soll die Ortsdurchfahrten im Blauen Land entlasten und Lärmabgase sowie Verkehr reduzieren. Murnau, Seehausen und Spatzenhausen sollen den Vorschlag nun prüfen. Das waren die Oberland-Nachrichten. 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
4: Das ist das Motto für alle kommenden Tage. Denn wir haben Dauersonne, 15 Stunden heute. Und das Ganze bei maximal 35 Grad und davon sind schon 24 bei euch in Peiting und 23 in Garmisch-Partenkirchen erreicht. Am heißesten wird es heute rund um Bad Tölz. Der 3-Tage-Trend, genauso geht's weiter. Es kann am Abend, am Nachmittag das ein oder andere punktuelle Hitzegewitter geben.
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4: Wo ist gerade am meisten los? Einmal Garmisch-Zugspitzstraße und durch Starnberg durch. Ihr braucht die jeweils 5 Minuten extra.
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4: Penzberg-Sindelsdorfer Straße, Paterzellorts Durchfahrt, Bad Kohlgrub am Feuerwehrhaus, Oberau an der Tankstelle und Schongau-Schönlinderstraße. Wenn ihr noch einen gesehen habt, dann schickt mir eine WhatsApp ins Studio. Ihr kriegt garantiert eine persönliche Antwort zurück. Vielen Dank.
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4: und all den Dingen, die ihr machen könnt am Wochenende bei Was, Wann, Wo nach Tina Turner und diesem Cowboy-Song von Bon Jovi.

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1: Weilheim rockt. Morgen, der Volksfestplatz wird zum riesigen Open-Air-Festival für alle Rockfans, Musikliebhaber und Festivalbegeisterte. Freut euch auf 6 Bands auf der Bühne, Hard Rock, Punk'n'Roll, Reggae, für jeden ist was dabei. Dazu gibt's eine große Streetfood-Area im Biergarten und Programm für die ganze Familie. Anlagenmechaniker, Elektroniker oder Azubis im dritten Lehrjahr können am Freitag, den 26. Juni, einen Blick hinter einen modernen Handwerksbetrieb werfen. Wächner Haustechnik in Peiting lädt zu einem besonderen Bewerbungsabend ein. Bei einem Rundgang durch das Firmengelände und die Lagerhallen bekommt ihr spannende Einblicke. Dazu gibt's Grillen, Getränke, gute Gespräche und alle Teilnehmer bekommen eine Aufwandsentschädigung von 50 Euro. Samstag, 4. Juli. Krün verwandelt sich zum Schaufenster der Region. Die Zugspitzregion GmbH, die Gemeinde und der Trachtenverein laden zum Regionaltag ein. Rund um das Kurhaus präsentieren lokale Erzeuger, Kunsthandwerker und Vereine die ganze Vielfalt des Garmischer Landkreises. Was ihr sonst noch alles Schönes machen könnt, seht ihr auch immer unter Events in unserer bayerischen Oberland-App. Viel Spaß!

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3: Ich bin Justin Hamm. Viele Menschen in Deutschland sparen und der Einzelhandel leidet darunter. Die Ergebnisse einer Umfrage des Preisvergleichsportals Idealo wertet Tine Klimach aus.
4: Auf neue Klamotten oder Accessoires wird am meisten verzichtet, genauso wie auf Elektronik. Und nach wie vor wird auch bei Lebensmitteln gespart. Das haben über 30% der Befragten angegeben. Es werden dazu Preise verschiedener Anbieter verglichen, Sonderangebote gekauft und dazu Rabattcodes benutzt. Mehr als die Hälfte der Befragten geht weniger essen, aber auch auf Kinobesuche und Konzerte wird verzichtet.
3: Sozialverbände fordern angesichts der Hitzewelle mehr Schutz für obdachlose Menschen. Das Deutsche Rote Kreuz und der Verband VDK rufen Städte und Kommunen dazu auf, mehr kühle Orte zu schaffen und öffentliche Trinkbrunnen zu installieren. Am heißesten ist es heute in der Westhälfte Deutschlands, also in NRW, Hessen und Baden-Württemberg. Da haben wir Spitzenwerte von 38 Grad. Bayern bekommt heute hohen Besuch aus Brüssel. Die Präsidentin des Europaparlaments, Metsola, ist zu Gast in München und trifft sich mit Landtagspräsidentin Aigner und Ministerpräsident Söder. Thema dürften auch die neu verabschiedeten Abschieberegeln des EU-Parlaments sein. Demnach soll es bald Abschiebezentren in Nicht-EU-Ländern geben, nämlich für Menschen ohne Aufenthaltsrecht. Bei der Fußball-WM steht der erste der drei Gastgeber bereits in der K.O.-Runde. Im zweiten Spiel hat Mexiko mit 1:0 gegen Südkorea gewonnen und ist sogar schon sicher Gruppensieger. Mit Gastgeber Kanada fuhr einen hohen Sieg ein, 6:0 gegen Katar. Die Schweiz gewann mit 4:1 gegen Bosnien-Herzegowina und Tschechien kam gegen Südafrika nur zu einem 1:1.
5: Und wir schauen aufs aktuelle Wetter im Oberland und auf die Temperaturen. Bad Tölz 26 Grad, in Weilheim sind es aktuell 27 Grad und uns steht eine längere Hitzewelle bevor. Heute mit viel Sonne und bis zu 35 Grad in der Spitze. Dazu ist es schwül und abends kann es dann auch schon die ersten Hitzegewitter geben. Außerdem steht uns auch örtlich eine tropische Nacht bevor, weil die Temperaturen teilweise nicht unter 20 Grad fallen. Und genauso heiß geht es auch weiter. Der 3-Tage-Trend: bis Montag bleiben die Temperaturen über 30 Grad. Dazu gibt es viel Sonne. Samstag und Sonntag kann es zum Nachmittag und Abend hin dann auch wieder Hitzegewitter geben.
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5: Es gab einen Unfall im Kreis Bad Tölz-Wolfratshausen und zwar zwischen Sauerlach und Wolfratshausen, ganz genau zwischen Attenham und Önböck. Das ist kurz vor Egelfing. Hier ist die Fahrbahn aktuell in beiden Richtungen gesperrt wegen eines Unfalls. Ansonsten ist aber alles gut. Ihr kommt gut durch, ihr habt freie Fahrt. Die neuesten Blitzer stehen in Peißenberg in der Schongauer Straße, in Murnau in der Hagener Straße, in Penzberg in der Sindelsdorfer Straße, dann in Bad Kohlgrub am Feuerwehrhaus, in Oberau bei der alten B2 an der Tankstelle und in Schongau in der Schönlinder Straße. Wenn ihr noch was gesehen habt, Staus, Blitzer oder Unfälle, dann ruft uns doch gerne an oder schickt uns eine WhatsApp ins Studio. Die Nummer, die findet ihr unter radiooberland.de oder ihr könnt auch unsere bayerische Oberland-App benutzen.
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5: Schönen Vormittag wünsche ich euch. Mein Name ist Alexandra Zentile und ihr hört Radio Oberland am 9. Juni um kurz nach 10. Und wir bringen euch gut rein in dieses heiße Wochenende mit Musik und den größten Songs aller Zeiten. Und jetzt für euch die Live-Version Cheap Trick, I Want You to Want Me.
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2: Um 10.30 Uhr mit Florian Künstler. Grüß Gott. Für Autofahrer, die nach München pendeln, kommt es in den nächsten Wochen knüppeldick. Ab Montag wird rund um die Autobahnanschlussstelle Sindelsdorf gebaut. Die B472 wird dort abschnittsweise voll gesperrt. Dadurch sind zeitweise Auf- und Abfahrten an der 95 nicht möglich. Ab 1. Juli kommt die nächste große Staufalle dazu. In München ist der Luise-Kieselbach-Tunnel in nördlicher Richtung bis Anfang August dicht. Autofahrer sollten mehr Zeit einplanen und den Bereich möglichst großräumig umfahren. Mieten und Kaufen bleiben im Oberland weiter teuer. Das zeigt der neue Regionalbericht des Immobilienverbandes Süd. Wenig überraschend, Starnberg ist nach wie vor das teuerste Pflaster. Für ein freistehendes Einfamilienhaus werden dort im Schnitt 1,85 Millionen Euro fällig, sogar noch mehr als in München. In Bad Tölz ziehen vor allem die Kaufpreise deutlich an. Bestehende Einfamilienhäuser sind seit Herbst um 5% teurer geworden, gebrauchte Eigentumswohnungen um gut 4%. Und auch die Mieten steigen spürbar, in Bad Tölz um 3,3% innerhalb eines Jahres. Bauarbeiten bei der Bahn haben ab heute große Auswirkungen auf Autofahrer und Bahnpendler. In Gleis ist der Bahnübergang von heute Abend bis Montag früh komplett gesperrt. Die Zufahrt von und nach Gleis ist in dieser Zeit mit dem Auto nur über Mittenwald möglich. Außerdem fahren keine Züge, Fahrgäste müssen auf Busse umsteigen. Zum Schülerverkehr am Montag soll die Baustelle voraussichtlich wieder geräumt sein. Große Geburtstagsfeier am Wochenende auf der Glendleiten. Das Freilichtmuseum wird 50 Jahre alt. Gefeiert wird unter anderem mit einem Weltrekordversuch. Am Sonntag soll dort die längste Menschenkette der Ausbildungsberufe entstehen. Außerdem gibt es noch weitere Highlights, sagt Melanie Bauer vom Freilichtmuseum.
3: Ein Panoramakran, der einem ganz neue Perspektiven auf unser Museum eröffnet. Wir haben Kinderkarusselle, natürlich Führungen durch aktuelle Ausstellungen. Eine Geschichtenerzählerin ist zu Gast. Man kann sich natürlich auch auf eine Zeitreise in die 1970er Jahre begeben, unsere Entstehungszeit.
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4: Und wir schauen aufs aktuelle Wetter im Oberland und aufs Thermometer. Oberau 27 Grad, in Böbingen sind es 28 und uns steht jetzt eine längere Hitzewelle bevor. Heute mit viel Sonne und bis zu 35 Grad in der Spitze. Dazu ist es schwül und abends kann es dann auch schon die ersten Hitzegewitter geben. Außerdem steht uns auch heute örtlich eine tropische Nacht bevor, weil die Temperaturen teilweise auch nachts nicht unter 20 Grad fallen. Und genauso heiß geht es im Grunde eigentlich auch weiter, der 3-Tage-Trend. Bis Montag bleiben die Temperaturen bei über 30 Grad, dazu viel Sonne. Samstag und Sonntag kann es dann schon zum Nachmittag und Abend auch Hitzegewitter geben.
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4: Es gab einen Unfall auf der Staatsstraße 2070 Sauerlach-Wolfratshausen zwischen Attenham und Önböck. Hier ist die Fahrbahn immer noch in beiden Richtungen gesperrt. Außerdem braucht ihr aktuell länger auf der B2 Weilheim Richtung Mittenwald zwischen dem Tunnel Fahrrand und Garmisch-Partenkirchen. Hier staut es sich und ihr habt einen Zeitverlust von bis zu 5 Minuten.
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4: Die neuesten Blitzer stehen in Peißenberg in der Schongauer Straße, in Murnau in der Hagener Straße, dann in Penzbeck in der Sindelsdorfer Straße, in Bad Kohlgrub am Feuerwehrhaus, in Oberau bei der alten B2 an der Tankstelle und in Schongau in der schönen Linderstraße. Da steht auch noch einer. Und wenn ihr noch was gesehen habt, Staus, Blitzer oder Unfälle, dann ruft uns doch gerne an oder schickt uns eine WhatsApp ins Studio. Die Nummer, die findet ihr unter radiooberland.de oder ihr könnt auch unsere bayerische Oberland-App benutzen.
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4: Mein Name ist Alexandra Zentile und ihr hört Radio Oberland am Freitagvormittag. Wir haben den 19. Juni kurz nach 10:30 und wir begleiten euch rein ins Wochenende durch diesen heißen Freitag mit Musik und den größten Songs aller Zeiten. Und jetzt für euch Survivor Burning Heart.

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2: Ich bin Justin Hamm. Beim Online-Shopping gibt es seit heute eine wichtige Neuerung, nämlich den Widerrufsbutton. Mit einem Klick muss ein Kauf nun rückgängig gemacht werden können. Das besagt ein neues Gesetz, das nun in Kraft getreten ist. Die neue Regelung betrifft fast den gesamten Online-Handel, vom großen Versandriesen bis hin zu kleinen Shops, Streaming-Anbietern und auch Online-Kursplattformen. Ausnahmen gibt es für personalisierte Produkte und frische Lebensmittel. Die Haushaltskrise der deutschen Kommunen hat sich weiter verschärft. Laut den neuen Zahlen der Bertelsmann Stiftung haben Städte, Landkreise und Gemeinden im vergangenen Jahr ein Rekorddefizit von fast 32 Milliarden Euro angehäuft. Hauptursachen sind steigende Sozial- und Personalausgaben sowie die schwache Wirtschaft. Die Linke beginnt heute in Potsdam einen dreitägigen Bundesparteitag, bei dem auch eine neue Führung gewählt werden soll. Zum Auftakt geht es in einer Generaldebatte zunächst um Protest gegen geplante Sozialreformen. Die Linke wendet sich gegen geplante Einschnitte bei Sozialleistungen. Sie will eine stärkere finanzielle Belastung von Menschen mit hohen Einkommen und Vermögen. Matchball für die Basketballer des FC Bayern. Noch ein Sieg trennt die Münchner von der Titelverteidigung der deutschen Meisterschaft. Gelingen soll dieser Sieg ab 20.30 Uhr gegen Berlin. Pia Wagner berichtet.
3: Mit einem 91-83 Sieg hat sich der amtierende Meister im dritten Finalspiel die Führung in der Best-of-Five-Serie zurückgeholt. Es gilt nämlich, wer in 5 Partien zuerst 3 Siege einfahren kann, der sichert sich den BBL-Meistertitel. Und 2 von diesen 3 Siegen haben die Münchner bereits sicher. In Berlin wollen sie jetzt die 3. Meisterschaft in Folge eintüten. Das ist den Bayern in ihrer Vereinsgeschichte bisher noch nie gelungen.
4: Und wir schauen aufs aktuelle Wetter im Oberland und aufs Thermometer. Weilheim 28 Grad, genauso wie in Starnberg. Und uns steht jetzt eine längere Hitzewelle im Oberland bevor. Heute mit viel Sonne und bis zu 35 Grad in der Spitze. Dazu ist es schwül und abends kann es dann auch schon die ersten Hitzegewitter geben. Außerdem steht uns örtlich auch eine tropische Nacht bevor, weil die Temperaturen nachts nicht unter 20 Grad fallen teilweise. Und genauso heiß geht es dann noch weiter. Der 3-Tage-Trend bis Montag bleiben die Temperaturen bei über 30 Grad. Dazu gibt es viel Sonne. Samstag und Sonntag kann es zum Nachmittag und Abend dann auch wieder Hitzegewitter geben.
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4: Länger braucht ihr aktuell auf der B2 Weilheim Richtung Mittenwald zwischen dem Tunnel Fahrrand und Garmisch-Partenkirchen. Hier staut es sich, hier braucht ihr knapp 5 Minuten länger. Genauso wie in Weilheim zwischen dem Kreisverkehr und dem Rathausplatz ja auch knapp 5 Minuten. Die neuesten Blitzer stehen in Murnau beim Tunnel und außerdem in Murnau auch in der Hagener Straße, dann noch in Peißenberg in der Schongauer Straße, in Penzberg in der Sindelsdorfer Straße, in Bad Kohlgrub am Feuerwehrhaus und in Oberau an der alten B2 bei der Tankstelle. Wenn ihr noch was gesehen habt, Staus, Blitzer oder Unfälle, dann ruft uns doch gerne an oder schickt uns eine WhatsApp ins Studio. Die Nummer, die findet ihr unter radiooberland.de oder ihr könnt auch unsere bayerische Oberland-App benutzen.
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4: Mein Name ist Alexandra Zentile und ihr hört Radio Oberland an diesem Freitag, den 19. Juni um kurz nach 11. Und es ist heiß bei uns im Oberland, die Sonne scheint. Denkt dran, der UV-Index, der ist nicht zu unterschätzen. Deswegen die Sonne genießen, aber immer mit genügend Sonnencreme. Und wir liefern den passenden Sound dazu mit den größten Songs aller Zeiten. Und jetzt Talking Heads Road to Nowhere für euch auf Radio Oberland.

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2: Um 11.30 Uhr mit Florian Künzler. Grüß Gott. Am Wochenende ist Sommersonnenwende. Damit beginnt astronomisch der Sommer. Was das für den Tag und die Nacht genau bedeutet, erklärt Stefan Schmid von der Sternwarte in Berg.
3: Das bedeutet, dass wir den längsten Tag und entsprechend die kürzeste Nacht des Jahres erleben. In Süddeutschland geht die Sonne an diesem Tag kurz nach 21 Uhr unter. Aber richtig dunkel wird es erst nach Mitternacht und dann auch nur für etwa eine Stunde.
2: Nach der Sommersonnenwende werden die Tage langsam wieder kürzer. Warum wir das erst in ein paar Wochen merken, erfahrt ihr bei uns im Netz. Autofahrer, die nach München pendeln, brauchen in den nächsten Wochen gute Nerven. Ab Montag wird rund um die Autobahnanschlussstelle Sindelsdorf gebaut. Die B472 wird dort abschnittsweise voll gesperrt. Dadurch sind zeitweise Auf- und Abfahrten an der 95 nicht möglich. Ab 1. Juli kommt die nächste große Staufalle dazu. In München ist dann der Luise-Kieselbach-Tunnel in nördlicher Richtung bis Anfang August dicht. Autofahrer sollten mehr Zeit einplanen und den Bereich möglichst großräumig umfahren. Ein neues Streaming-Abo, ein Handyvertrag oder eine Bestellung im Online-Shop. Im Internet ist vieles mit wenigen Klicks gekauft. Einen Vertrag zu widerrufen war dagegen bislang oft deutlich komplizierter. Damit ist ab heute Schluss. Unternehmen in der EU müssen einen gut sichtbaren Widerrufsbutton anbieten. Damit können Kunden Online-Verträge genauso einfach rückgängig machen, wie sie abgeschlossen wurden. Die Pflicht gilt auch für Plattformen wie eBay oder Amazon. Überall dort, wo Verbrauchern ein gesetzliches Widerrufsrecht zusteht. Mehr als einen Schutzengel hatte ein junger Motorradfahrer am Kesselberg. Der 20-Jährige verlor gestern in einer Kurve die Kontrolle über seine Maschine, stürzte und rutschte auf die Gegenfahrbahn. Dort kollidierte das Motorrad mit einem entgegenkommenden Auto. Der Fahrer wurde verletzt ins Unfallklinikum nach Murnau gebracht. Lebensgefahr bestand nicht. Der Schaden liegt bei rund 15.000 Euro. Die Strecke war zeitweise gesperrt. Das waren die Oberland-Nachrichten. 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
4: Und wir schauen aufs aktuelle Wetter im Oberland und aufs Thermometer. Bad Heilbrunn 28 Grad, in Peiting sind es 29 und uns steht eine Hitzewelle im Oberland bevor. Heute mit viel Sonne und 35 Grad in der Spitze. Dazu ist es schwül und abends kann es dann auch schon die ersten Hitzegewitter geben. Außerdem steht uns auch örtlich eine tropische Nacht bevor, weil die Temperaturen nachts teilweise auch nicht unter 20 Grad fallen. Und genauso heiß geht es dann auch weiter. Der Drei-Tage-Trend: bis Montag bleiben die Temperaturen bei über 30 Grad, dazu viel Sonne. Samstag und Sonntag kann es Nachmittag und Abend dann auch wieder Hitzegewitter geben.
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4: Wir haben eine Meldung von der A96 Lindau Richtung München. Und zwar gab es einen Unfall zwischen Windach und Greifenberg. Hier staut es sich aktuell auch schon.
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4: Geblitzt wird in Polling Richtung Hugelfing, in Murnau beim Tunnel und in der Hagener Straße. In Murnau stehen gleich zwei. In Peißenberg in der Schongauer Straße, in Penzberg in der Sindelsdorfer Straße und in Bad Kohlgrub am Feuerwehrhaus. Da steht auch noch einer. Und wenn ihr noch was gesehen habt, Staus, Blitzer oder Unfälle, ruft uns doch gerne an oder schickt uns eine WhatsApp ins Studio. Die Nummer, die findet ihr unter radiooberland.de und ihr könnt auch unsere bayerische Oberland-App benutzen.
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4: Mein Name ist Alexandra Zentile und ihr hört Radio Oberland am Freitag, den 19. Juni um kurz nach 11:30 Uhr. Schön, dass ihr mit dabei seid.

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3: Ich bin Justin Hamm. Rund 1 Million Wohnungen fehlen in Deutschland, vor allem in Großstädten. Bauministerin Huberts will da nun anpacken. Sie hat einen 13-Punkte-Plan vorgestellt, der die hohen Baukosten und den Wohnungsmangel bekämpfen soll. Einige der Punkte: digitale Bauanträge, gebündelte Förderprogramme und kürzere Planverfahren. Der Neubau in Deutschland stockt seit Jahren wegen gestiegener Baukosten und Kreditzinsen. In Bayern steigt die Waldbrandgefahr. Einen großen Brand in Mittelfranken haben hunderte Feuerwehrleute schon gelöscht. In Heideck im Landkreis Roth wurde eine Fläche von 34.000 Quadratmetern zerstört. Nach 3 Stunden Einsatz konnte das Feuer eingedämmt werden. Die Brandursache ist noch unklar. Genau wegen solcher Gefahren hat die Regierung von Mittelfranken für das Wochenende Beobachtungsflüge angeordnet. Beim EU-Gipfel in Brüssel hat Bundeskanzler Merz deutlich gemacht, der Etat ab 2028 ist viel zu hoch angesetzt. Die Zahlen müssten runter, so Merz. Deutschland trägt den mit Abstand größten Teil des Haushalts der EU. Der Entwurf der EU-Kommission sieht ein Rekordvolumen von 2 Billionen Euro vor. Dabei wird bereits über Kürzungen gestritten, zum Beispiel bei Subventionen für die Landwirtschaft. Viele Menschen in Deutschland sparen und der Einzelhandel leidet darunter. Die Ergebnisse einer Umfrage des Preisvergleichsportals Idealo wertet Tine Klimach aus.
4: Auf neue Klamotten oder Accessoires wird am meisten verzichtet, genauso wie auf Elektronik. Und nach wie vor wird auch bei Lebensmitteln gespart. Das haben über 30% der Befragten angegeben. Es werden dazu Preise verschiedener Anbieter verglichen, Sonderangebote gekauft und dazu Rabattcodes benutzt. Mehr als die Hälfte der Befragten geht weniger essen, aber auch auf Kinobesuche und Konzerte wird verzichtet.
5: Dankeschön, soweit die Nachrichten. Schau mal aufs Wetter für den heutigen Mittag. Viel Sonne, ein paar Wolken mit dabei, aber nur harmlos. Zum Abend hin über den Bergen ein paar Hitzegewitter angesagt. Warum? Weil wir Höchstwerte heute bis 35 Grad haben. Obacht, eine längere Hitzewelle steht an. Also immer ausreichend trinken und wer draußen unterwegs ist, am besten leichte und luftige Klamotten und immer schön einschmieren. Heute Abend und heute Nacht dann 21 bis 15 Grad und der Himmel ist klar und der 3-Tage-Trend. Morgen und Sonntag quasi genauso, Montag ganz ähnlich. Sonne und wieder mehr Wolken im Mix, aber weiter hochsommerlich Richtung Abend dann leichtes Schauerrisiko und Höchstwerte dann noch mal bis 33 Grad.
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5: Gleich 3:12, Servus Autofahrer. Achtung, es blinkt rot in Garmisch-Partenkirchen, Bereich Burgstraße bis Marienplatz. Starnberg, hier ist ebenfalls viel los. Weilheimer Haupt- und Münchner Straße hier der Bereich. Dann hätten wir noch Garmisch-Partenkirchen nochmal im weiteren Verlauf. Also nicht nur Burgstraße, Marienplatz, sondern auch Zugspitzstraße ist viel los und Wechsel auf die Autobahn A96 Lindau-München zwischen Windach und Greifenberg hat's gekracht. Ein Unfall inklusive aktuellen Verkehrsbehinderungen. Wo es geht, gute Fahrt. 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Das ist eine ganze Liste. Tutzing an der Politischen Akademie. Polling Richtung Hugelfing, Murnau beim Tunnel, Penzberg-Sindelsdorfer Straße, Bad Kohlgrub am Feuerwehrhaus, Oberau Ortsdurchfahrt, also alte B2 an der Tankstelle, Schongau Schönlinder Straße, Buching Ortsmitte, direkt an der Sparkasse und Garmisch-Partenkirchen Hauptstraße bei den Autohäusern. Habt ihr Updates? Dann gerne durchrufen oder WhatsAppen. Dankeschön.
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5: Kurz nach 12 und wir gehen Richtung nächstes WM-Wochenende. Unsere deutsche Nationalmannschaft greift ja wieder ein. Morgen Abend 22 Uhr gegen die Elfenbeinküste. Heute Abend aber erstmal wieder einer der Gastgeber. USA gegen Australien. Also was machen wir heute? Baden, Grillen, Fußball. Simon Fritzen schafft es hier am Mikro für euch. Servus, freue mich sehr, dass ihr da seid. Und das hier ist ein Classic Rocker. Glamrock von Van Halen. Jump.

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2: Um 12.30 Uhr mit Florian Künzler. Grüß Gott. Längster Tag, kürzeste Nacht. Am Wochenende ist Sommersonnenwende. Ein kleines astronomisches Detail wirkt dabei auf den ersten Blick widersprüchlich. Der längste Tag fällt nicht genau mit dem frühesten Sonnenaufgang zusammen. Warum das so ist, sagt Stefan Schmid von der Sternwarte in Berg.
3: Das liegt an der Umlaufbahn der Erde um die Sonne. Sie ist nicht perfekt kreisförmig, sondern beschreibt eine Ellipse. Das führt dazu, dass sich der jeweilige Sonnenstand nicht gleichmäßig mit unserer Uhrzeit ändert. Dadurch kommt es zu der zeitlichen Verschiebung.
2: Ebenfalls paradox, die heißeste Phase des Sommers kommt erst nach dem Sonnenhöchststand. Was da die Erklärung ist, erfahrt ihr bei uns im Netz. Zur Sommersonnenwende gehören im Oberland am Wochenende auch die traditionellen Johanni- und Sonnwendfeuer. Wegen der Trockenheit herrscht aktuell mittlere Waldbrandgefahr. Deshalb ist Vorsicht geboten, sagt Manfred Stork vom Landratsamt Walheim-Schongau.
4: Wir empfehlen auf alle Fälle größte Vorsicht, insbesondere für die Besucher, dass man auch da zum Beispiel keine Zigarettenkippen und so weiter wegwirft, um die Brandgefahr möglichst zu minimieren.
2: Warum auch Naturschützer im Vorfeld zur Vorsicht aufrufen und eine Übersicht der Sonnenwendfeuer in der Region findet ihr bei uns im Netz. Noch ist unklar, ob und in welcher Form eine Umgehungsstraße in Murnau kommt. Für eine schnelle Lösung plädiert die Bürgerinitiative Heimat 2035. Sie schlägt vor, den Schwerlastverkehr über 7,5 Tonnen zwischen Spatzenhausen und Eschenlohe von der B2 auf die B472 und die A95 umzuleiten. Das soll Ortsdurchfahrten im Blauen Land entlasten und Lärmabgase sowie Verkehr reduzieren. Murnau, Seehausen und Spatzenhausen sollen den Vorschlag nun prüfen.
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2: Im Oberland sind zwei der besten Metzgereien Bayerns zu Hause. Die Metzgerei Ruf in Seefeld und die Landmetzgerei Pfleger aus Kochel. Beide wurden jetzt mit dem Bayerischen Staatspreis für gutes Metzgerhandwerk ausgezeichnet. Die Ehrung gab es für ihre Arbeit und Qualität. Insgesamt zeichnete Staatsministerin Kaniber 12 Betriebe im Freistaat aus. Das waren die Oberland-Nachrichten. 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
5: Dankeschön, Kollege Künzler. Schauen wir wieder aufs Wetter. Viel Sonne und wenn überhaupt nur ein paar harmlose Wolken mit drin. Zum Abend hin über den Bergen mal Hitzegewitter angesagt, weil wir heute bis 35 Grad kriegen. Und Obacht, es steht jetzt eine längere Hitzewelle, also das komplette Wochenende über an. Heute Abend und heute Nacht dann 21 bis 15 Grad und klarer Himmel. Der 3-Tage-Trend fürs Oberland. Morgen und Sonntag quasi genauso. Montag dann Sonne und Wolken im Mix Richtung Abendschauerrisiko. Trotzdem nochmal satte Werte um die 33 Grad.
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5: 3:30, Servus Autofahrer. Achtung, B11 zwischen Walchensee und Urfeld in beiden Fahrtrichtungen. 1,5 Kilometer Stau und stockender Verkehr. Wechsel auf die B472 zwischen der Abzweigung Geisach und B13 Bad Tölz Ost. Auch hier Stau und zäh. In Weilheim blinkt's rot, Bereich Olympia bis Alpenstraße. In Starnberg viel los, Weilheimer bis Münchner Straße. Dann nehmen wir die Hauptstraße auch gleich noch mit dazu. Wo es geht, gute Fahrt, Dauerbaustellen jederzeit. Für euch ganz bequem zum Nachlesen online. 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
5: Achtung, teure Fotos. Und zwar Peißenberg einwärts, Schongauer Straße. Dankeschön an den Bäder. Tutzing an der Politischen Akademie. Polling Richtung Hugelfing. Murnau im Tunnel. Penzberg-Sindelsdorfer Straße. Bad Kohlgrub am Feuerwehrhaus. Oberau Ortsdurchfahrt an der alten B2. Schongau, Schönlinder Straße und Garmisch-Partenkirchen Hauptstraße, da wo die Autohäuser sind. Habt ihr mehr? Gerne durchrufen oder WhatsAppen. Danke euch.
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5: Ich bin Simon Fritzenschaft. Servus, grüße euch. Ab Richtung Sommer, Rekordwochenende, perfektes Wetter, Sommersonne pur. Aber Achtung, richtig heiß. Also gönnt euch leichte Klamotten, viel zu trinken, am besten auch leichte Kost. Nichts schweres Essen, denn auch nachts erwarten wir jetzt tropische Verhältnisse. Das heißt teilweise nicht unter 20 Grad. Und da sollte man es unserem Körper so leicht wie möglich machen. Sommermusik. Die größten Songs aller Zeiten hier bei Radio Oberland. Jetzt mit Cyndi Lauper. Time after time.

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3: Ich bin Justin Hamm. Deutschland trägt als größte Volkswirtschaft auch den größten Teil zum EU-Haushalt bei. Beim EU-Gipfel in Brüssel wird heute über den Etat ab 2028 gesprochen. Und Kanzler Merz ruft zum Sparen auf. Geplant ist nämlich ein Rekordvolumen von 2 Billionen Euro in 6 Jahren.
4: Es muss ein neuer Vorschlag auf den Tisch und dann müssen wir uns über Einnahmen und Ausgabenstruktur unterhalten und das wird eine sehr spannende Diskussion.
3: So Kanzler Merz, diskutiert wird etwa über starke Kürzungen bei der Landwirtschaft. Sozialverbände fordern angesichts der Hitzewelle mehr Schutz für obdachlose Menschen. Das Deutsche Rote Kreuz und der Verband VDK rufen Städte und Kommunen dazu auf, mehr kühle Orte zu schaffen und öffentliche Trinkbrunnen zu installieren. Am heißesten ist es heute in der Westhälfte Deutschlands, also in NRW, Hessen und Baden-Württemberg. Da haben wir Spitzenwerte von 38 Grad. Bayerns Steuerbehörden haben Influencer im Visier und das zahlt sich aus. Durch die Überprüfung von Social-Media-Akteuren sind dem Freistaat Steuernachzahlungen von 550.000 Euro zugute gekommen. Eine Spezialeinheit beim Bayerischen Landesamt für Steuern hat dafür rund 9.000 Datensätze ausgewertet, unterstützt von KI-gestützter Software. Bisher ist auch erst die Hälfte der Ergebnisse geprüft. Mexiko und Kanada haben ihr zweites Gruppenspiel bei der Fußball-WM gewonnen und nun will auch der dritte Gastgeber nachziehen. Die USA treffen heute Abend auf Australien. Nach dem 4:1-Sieg beim Auftakt gegen Paraguay können die US-Boys den Einzug in die K.O.-Runde schon klar machen. Anstoß in Seattle ist um 21 Uhr. Ab Mitternacht spielt dann Schottland gegen Marokko, danach noch Brasilien gegen Haiti und die Türkei gegen Paraguay.
5: Dankeschön, soweit die Nachrichten. Schauen wir wieder aufs Wetter. Hochsommer, viel Sonne und wenn überhaupt nur ein paar harmlose Wolken mit drunter gemischt. Zum Abend hin über den Bergen ein paar Hitzegewitter angesagt. Die Höchstwerte heute hier bei uns 35 Grad. Obacht, eine längere Hitzewelle steht jetzt an die nächsten Tage. Also immer ausreichend trinken und wer draußen unterwegs ist, am besten leichte und luftige Klamotten und einschmieren nicht vergessen. Heute Abend und heute Nacht dann 21 bis 15 Grad und der Himmel ist klar. Der 3-Tage-Trend, morgen und Sonntag quasi genauso. Montag dann ebenfalls Hochsommer, Sonne und Wolken im Mix. Richtung Abend haben wir ein Schauerrisiko und Höchstwerte wieder bis 33 Grad.
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5: 13:03 Uhr, Servus Autofahrer. Achtung, B13 bzw. B472. Zwischen Bad Tölz und der Abzweigung Reichersbeuern 2 Kilometer Stau und zäh. Dann die B472 zwischen der Abzweigung Geisach und Bad Tölz. Auch hier Stau und stockender Verkehr. In Weilheim blinkt's rot, viel los. Bereich Olympia bis Alpenstraße und in Starnberg, wie immer eigentlich, Weilheimer Haupt- und Münchner Straße hier der Bereich. Wo es geht, gute Fahrt. Dauerbaustellen immer online, radiooberland.de. Blitzer haben wir eine ganze Menge. Ganz frisch Starnberg beim Fischereiinstitut. Dankeschön fürs Melden. Peißenberg einwärts, Schongauer Straße an der Bushaltestelle. Tutzing an der Akademie für politische Bildung. Pauling Richtung Hugelfing, Murnau beim Tunnel. Penzberg-Sindelsdorfer Straße. Bad Kohlgrub Feuerwehrhaus. Oberau Ortsdurchfahrt an der alten B2. Schongau Schönlinder Straße. Und Garmisch-Partenkirchen die Hauptstraße bei den Autohäusern. Das wär's. Außer ihr habt noch mehr. Dann gerne her damit einfach durchrufen oder WhatsAppen. Dankeschön.
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5: Ich bin Simon Fritzenschaft. Servus, grüß euch. Und das hier sind die Scorpions. Still loving you. Die größten Songs aller Zeiten hier bei Radio Oberland.

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1: Es ist Zeit für das Polyphonic Festival. Kammer- und Volksmusik, Jazz, populäre Klänge, alles mit dabei, echt facettenreich. Nationale und internationale Künstlerinnen und Künstler. Am Sonntag wäre übrigens ab 11 Uhr Familienkonzert in der Stoa 169. Also ab geht's nach Poly. So, jetzt Vorplanung. Am 5.7. startet der 8. Staffelsee-Panoramalauf. Das ist ein Benefizlauf zugunsten der Bergwacht Murnau dieses Mal. 5 Kilometer oder 10 Kilometer laufen oder Nordic Walken in einer wirklich einzigartigen Kulisse. Nebenbei auch noch Gutes tun, darum geht's. Im letzten Jahr waren es 350 Teilnehmer und 11.000 Euro an Spenden für das Murnauer Frauenhaus und den Kriseninterventionsdienst Garmisch-Partenkirchen. Das schaffen wir doch dieses Jahr auch, würde ich mal sagen, oder? Und dann ist noch Wank Unplugged am 10. und 11.7. auch 2026. Gibt's also wieder Live-Musik vom Feinsten auf dem Panoramaberg. 2 Tage, 4 Bands, atemberaubende Kulisse, alles weitere dazu und vieles mehr. Wie immer bei uns online, radiooberland.de.
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2: Um 13.30 Uhr mit Max Strowitzki. Grüß Gott. Nach der Sommersonnenwende am Wochenende werden die Tage wieder kürzer. Im Alltag fällt das aber zunächst kaum auf. Woran das liegt, erklärt Stefan Schmid von der Sternwarte Berg.
3: Man kann sich das veranschaulichen, wenn man den Verlauf der Tageslänge während eines Jahres in einem Diagramm betrachtet. Die Linie beschreibt eine Sinuskurve, die beim Maximum und Minimum am flachsten ist. Genau zwischen den Sonnenwenden, also im März und September, sind die täglichen Änderungen der Tageslänge mit etwa 4 Minuten am größten.
2: Deutlich spürbar wird der Unterschied also erst im Lauf der nächsten Wochen. Das ganze Interview mit Stefan Schmid findet ihr bei uns im Netz. Die Hitze ist da und am Wochenende soll es im Oberland noch heißer werden. Davor warnt der Deutsche Wetterdienst. Vor allem für ältere Menschen, Kinder und Kranke kann die Hitzewelle zur Belastung werden. Hilfsorganisationen wie die Malteser geben deshalb Tipps zum richtigen Umgang mit der Sommerhitze. Viel trinken, am besten Wasser, ungesüßte Tees oder Fruchtsäfte. Außerdem empfiehlt sich leichte Kost mit viel Obst und Gemüse. Die Wohnung tagsüber abdunkeln und morgens sowie abends gut lüften. Wer draußen Sport treiben will, sollte die Mittagshitze meiden. Zu wenig Geld, zu wenig Personal, zu wenige Betreuungsplätze. Der Verband Kita-Fachkräfte Bayern fordert gemeinsam mit Eltern und Erziehern bessere Bedingungen in Bayerns Kitas. Nach mehreren Protestwimpelaktionen geht die Kampagne nun digital weiter. Über die sozialen Medien sollen selbstgestaltete Wimpel geteilt werden. Hintergrund ist das überarbeitete Kinderbildungs- und Betreuungsgesetz. Gefordert werden mehr Personal und zusätzliche Fachkräfte. Mehr Infos findet ihr bei uns im Netz. Schwimmen, Laufen, Fahrradfahren. Am Sonntag findet in Bad Tölz der 35. Tölzer Triathlon statt. Rund 500 Athleten treten an, dazu werden zahlreiche Zuschauer erwartet. Durch die Veranstaltung wird es in Bad Tölz, Sachsenkamm und im Süden von Dietramszell auch zu einigen Verkehrseinschränkungen kommen, teilt die Polizei mit. So werden unter anderem die Staatsstraße von Tölz nach Dietramszell und die Kreisstraße von Sachsenkamm nach Kirchbichel für das Radrennen den gesamten Vormittag gesperrt. Das waren die Oberland-Nachrichten. 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
4: Danke dir, Max. Schau mal wieder aufs Wetter heute. Hochsommer pur, viel Sonne und wenn überhaupt nur ein paar harmlose Wolken. Zum Abend hin kann es über den Bergen Hitzegewitter geben. Die Höchstwerte bis dahin bis 35 Grad. Tja, also wer draußen unterwegs ist, wisst ihr, leichte Klamotten immer gut einschmieren. Ja, und heute Abend und heute Nacht, tropische Nächte, sage ich jetzt mal. Temperaturen 21 bis 15 Grad, klarer Himmel. Der 3-Tage-Trend fürs Oberland. Morgen und Sonntag quasi genauso, Montag dann Sonne und Wolken im Mix, Richtung Abend haben wir ein Schauerrisiko und die Höchstwerte nochmal bei satten 33 Grad.
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4: 2:30, Servus auf die Straßen. Achtung, B11 zwischen Walchensee und Kirchel-Wandtunnel. Hier aktuell Stau und stockender Verkehr. Dann blinkt rot in Starnberg momentan, immer noch Weilheimer Haupt- und Münchner Straße. Und dann sind wir schon durch. Bis auf die Dauerbaustellen, die gibt's online. En Detail bei uns unter radiooberland.de.
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4: Achtung, teure Fotos. Starnberg beim Fischereiinstitut. Peißenberg einwärts Schungauer Straße. Tutzing an der Politischen Akademie. Polling Richtung Hugelfing. Murnau beim Tunnel. Penzberg Sindelsdorfer Straße. Kulgrub am Feuerwehrhaus. Oberau Ortsdurchfahrt an der alten B2. Schungau Schönlinder Straße. Buching an der Sparkasse. Und Garmisch-Partenkirchen immer noch auf der Hauptstraße bei den Autohäusern. Gibt's tatsächlich noch mehr. CS Haupt-Osterseenstraße hätte ich noch fast vergessen. Bei den Glascontainern. Aber habt ihr noch mehr? Gerne hier durchrufen oder WhatsAppen. Danke euch. Der Countdown Richtung Wochenende läuft. Sommer, Sonne, Baden, Grillen, Fußball. Und dann ist ja morgen auch noch Weilheimer Rocked. Festivalzeit, 6 Bands auf der Bühne. Viel Spaß allen, die hingehen. Aber bitte, bitte, ich habe es gerade schon kurz gesagt, vergesst die Sonnencreme nicht und gönnt euch zwischen den Festivalbieren ab und zu auch mal ein Wasser. Mein Name ist Simon Fritzenschaft. Servus. Und das hier ist was Ruhigeres. gibt's nicht bei Weilheim Rockt. Aber hier bei Radio Oberland, Heart Alone an diesem Freitagnachmittag.

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3: Ich bin Helen Martin. Rund 1 Million Wohnungen fehlen in Deutschland, vor allem in Großstädten. Bauministerin Huberts will da nun anpacken. Sie hat einen 13-Punkte-Plan vorgestellt, der die hohen Baukosten und den Wohnungsmangel bekämpfen soll. Einige der Punkte: digitale Bauanträge, gebündelte Förderprogramme und kürzere Planverfahren. Der Neubau in Deutschland stockt seit Jahren wegen gestiegener Baukosten und Kreditzinsen. Rund 350 Feuerwehrleute haben gestern stundenlang gegen einen Waldbrand in Mittelfranken gekämpft und sie waren erfolgreich. Nach 3 Stunden konnte das Feuer bei Heideck im Landkreis Roth gelöscht werden. Eine Waldfläche von mehr als 34.000 Quadratmetern wurde zerstört. Insgesamt waren Einsatzkräfte von 26 Feuerwehren im Einsatz. Wo soll in der EU gespart werden? Bei der Landwirtschaft, beim Umwelt- und Klimaschutz oder bei Sozialfonds? Genau darüber wird beim EU-Gipfel in Brüssel jetzt diskutiert. Und Kanzler Merz fordert, die Ausgaben müssen runter. Claudia Wächter berichtet.
4: Wir können nur so viel Geld ausgeben, wie wir auch haben, sagt Merz. Er gab aber auch zu, die Mehrheit der EU-Länder sei da anderer Meinung. Dennoch hofft der Kanzler, dass man bis Jahresende zu einer Entscheidung kommt. Hintergrund: und auch deshalb ist es so schwierig, auf einen Nenner zu kommen. Deutschland zahlt mehr in den EU-Haushalt ein, als es herausbekommt. Bei vielen anderen Ländern ist es genau umgekehrt.
3: Das Bundesamt für Sicherheit in der Informationstechnik warnt vor Cyberkriminalität beim Thema Urlaub. Kriminelle nutzen die Ferienzeit gezielt, um über gefälschte Buchungsseiten oder unsichere WLAN-Netzwerke Daten zu stehlen. Das BSI rät, Geräte vor der Reise absichern, öffentliche WLAN-Hotspots meiden und Buchungen nur über bekannte, vertrauenswürdige Portale abwickeln.
5: Dankeschön, soweit die Nachrichten um 2. Schauen wir aufs Wetter. Hochsommer. Heute weiter viel Sonne, ein paar Wölkchen mit dabei, aber alles noch ganz harmlos. Zum Abend hin über den Bergen dann ein paar Hitzegewitter möglich. Die Höchstwerte heute 30 bis 35 Grad, also perfektes Badewetter. Obacht, wir haben jetzt eine längere Hitzewelle inklusive Wochenende vor uns, also immer ausreichend trinken. Wer draußen unterwegs ist, leichte und luftige Klamotten und immer einschmieren und auch beim Baden, also beim Schwimmen, immer mal nachcremen. Wasserfeste Sonnencremes geben auch irgendwann auf. Heute Abend und heute Nacht dann 21 bis 15 Grad und der Himmel ist klar. Der 3-Tage-Trend fürs Oberland. Morgen und am Sonntag quasi genauso. Montag dann Sonne und Wolken im Mix. Richtung Abend haben wir wieder ein Schauerrisiko. Und Höchstwerte auch da hochsommerlich, 33 Grad.
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5: Gleich 14 Uhr und 3 Minuten, 3 nach 2. Servus Autofahrer, Achtung B472 zwischen Greiling und der B13 Bad Tölz Ost. Ein guter Kilometer Stau momentan. Und in Starnberg blinkt es nach wie vor rot. Bereich Hauptstraße, Münchner und Weilheimer Straße. Das wäre es gewesen für den Moment. Dauerbaustellen haben wir für euch zusammengeschrieben. Findet ihr alles bei uns online. radiooberland.de. Achtung, Blitzer, Geretsried am Isardamm, Seeshaupt-Osterseenstraße, Starnberg beim Fischereiinstitut, Peißenberg einwärts auf der Schongauer Straße, da bei der Bushaltestelle, Tutzing an der Akademie für politische Bildung, Polling Richtung Hugelfing, Murnau am Tunnel, Penzberg-Sindelsdorfer Straße, du meine Güte, das ist eine ganze Menge, es geht nämlich noch weiter. Bad Kohlgrub am Feuerwehrhaus, gerade nochmal bestätigt, Dankeschön dafür. In Oberau Ortsdurchfahrt, alte B2 wird geblitzt, Schongau-Schönlinder Straße, Buching Ortsmitte direkt an der Sparkasse und Garmisch-Partenkirchen Hauptstraße bei den Autohäusern. Jetzt sind wir durch für den Moment, außer ihr habt noch mehr. Falls ja, dann gerne melden, einfach durchrufen oder WhatsAppen. Dankeschön.
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5: Freitagnachmittag ab Richtung Wochenende. Ich bin ein bisschen neidisch für alle, die jetzt schon raus können an die Freibäder und an die Seen hier. Aber hey, viel Spaß. Ich werde es nachher, wenn ich Feierabend habe, genauso machen. Genießt es. und alle anderen, die noch ein bisschen knechten müssen. Kein Problem, wir sind ja bei euch. Mein Name ist Simon Fritzenschaft und jetzt gibt's Musik von R.E.M. und Nick Kershaw. Das ist The Riddle.

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2: Um 14.30 Uhr mit Max Strowitzki. Grüß Gott. Mit der Sommersonnenwende am Wochenende erreicht die Sonne im Oberland ihren höchsten Stand. Trotzdem, die heißesten Tage im Sommer kommen meist erst später. Stefan Schmid von der Sternwarte Berg erklärt den Grund.
3: Während der Sommer fortschreitet, speichern Luft, Wasser und Boden immer mehr Wärmeenergie. Der Höhepunkt dieser Wärmespeicherung wird erst etwa 4 bis 6 Wochen nach der Sonnenwende erreicht. Daher erleben wir die größte Hitze typischerweise im Juli und August.
2: Und warum der längste Tag nicht mit dem frühesten Sonnenaufgang zusammenfällt, erfahrt ihr bei uns im Netz. Künstliche Intelligenz soll künftig auch bayerisch verstehen. Und Mittenwald spielt dabei eine wichtige Rolle. Der Bayerische Landesverein für Heimatpflege startet gemeinsam mit der LMU München ein Projekt zur Dialektpflege mit KI. Ab Juli sollen dafür in Mittenwald Interviews mit Einheimischen geführt und Sprachaufnahmen gesammelt werden. Ziel ist es, regionale Dialekte besser zu erfassen und langfristig zu erhalten. Gefördert wird das Projekt mit insgesamt 300.000 Euro. Heute hat Heimatminister Füracker den entsprechenden Förderbescheid übergeben. Die Landsberger Wiesn hat Tradition. In diesem Jahr findet sie bereits zum 30. Mal statt. Und trotzdem feiert sie immer noch Premieren. Zum Jubiläum gibt's dieses Wochenende erstmals einen Safe Space. Er bietet eine geschützte Anlaufstelle für alle, die Unterstützung benötigen, sich unwohl bzw. belästigt fühlen oder einfach nur Ruhe brauchen. Vor Ort stehen auch Wasser sowie sichere Toiletten für Mädchen und Frauen zur Verfügung. Freie Fahrt nach Tutzing. Im Laufe des Tages wird die Sperrung der Staatsstraße von Wielenbach nach Tutzing wieder aufgehoben. Das hat das staatliche Baumweiler mitgeteilt. Im Rahmen des B2-Ausbaus bei Wielenbach war die Straße seit Anfang April gesperrt. Der Verkehr durch die Baustelle auf der B2 wird jetzt außerdem neu beschildert. Hierzu wird der Verkehr in eine Art großer Kreisel geführt. Das waren die Oberland-Nachrichten. 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
4: Danke dir, Max. Schau mal wieder aufs Wetter. Weiter viel Sonne und wenn überhaupt, dann nur ein paar harmlose Wolken. Zum Abend hin kann es über den Bergen ein paar Hitzegewitter geben. Irgendwo muss die Energie ja hin, die sich gerade aufbaut. Denn wir haben heute Höchstwerte zwischen 30 und 35 Grad. Tja, Obacht. Das wird heiß, das bleibt heiß, das ganze Wochenende. Also immer schön ausreichend trinken, die passenden Klamotten, Wohnung nur abends lüften, damit frische Luft ist, leicht essen und immer mal wieder einschmieren. So, Temperaturen heute Abend und heute Nacht 21 bis 15 Grad, der Himmel ist klar. Und der 3-Tage-Trend fürs Oberland, morgen und am Sonntag quasi genauso perfektes Bade- und Grillwetter. Ja, ich bin eigentlich glatt froh, dass die Deutschen morgen erst um 22 Uhr spielen. Schauen wir mal, ob ich irgendwo ein Public Viewing finde. Also morgen und Sonntag Hochsommer, Montag dann nochmal Sonne und Wolken im Mix, auch sommerlich unterm Strich. Richtung Abend haben wir ein leichtes Schauerrisiko. Und die Höchstwerte am Montag 33 Grad.
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4: Genau 3:30 haben wir es. Achtung auf der B2 zwischen dem Farchanter Tunnel und Garmisch-Partenkirchen. 1,5 Kilometer Stau und stockender Verkehr. In Starnberg blinkt zweiter Rot, Bereich Münchner Haupt- und Weilheimer Straße. Und dann haben wir noch die B472. Zwischen Greiling und der B13 Bad Tölz Ost hier 1,5 Kilometer Stau. Zeitverlust an der Stelle aktuell so um die 5 Minuten. Der Rest ist okay. Dauerbaustellen immer online. radiooberland.de.
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4: Achtung in Geretsried am Isardamm wird geblitzt. Seeshaupt auf der Osterseenstraße bei den Glascontainern. Starnberg beim Fischereiinstitut. Peißenberg einwärts auf der Schongauer Straße bei der Bushaltestelle. Tutzing an der Politischen Akademie. Murnau am Tunnel, das ist die Kellerstraße. Penzberg, Sindelsdorfer Straße. Bad Kohlgrub am Feuerwehrhaus. Oberau Ortsdurchfahrt, das ist die alte B2, die hier gemeint ist. Da, wo die Tankstelle ist. Schongau, Schönlinderstraße. Bei unseren Nachbarn im Ostallgäu in Buching. Ortsmitte an der Sparkasse und last but not least Garmisch-Partenkirchen, Hauptstraße Höhe Autohäuser. Ja, habt ihr noch mehr? Ich glaub's ja nicht. Alles Material dürfte draußen sein, aber wenn doch, gerne durchrufen oder WhatsAppen. Radio Oberland, oh mein Oberland. Ich bin Simon Fritzenschaft. Servus, grüße euch. Und das hier sind die Men at Work.

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2: Ich bin Helen Martin. Letztes Jahr mussten deutlich mehr Menschen wegen Naturkatastrophen und Extremwetter ihre Heimat verlassen. Laut einer Greenpeace-Studie waren 13,6 Millionen Menschen betroffen, fast 4 Millionen mehr als noch 2024. Als Beispiel nennen die Studienmacher Afghanistan und die Auswirkungen von abschmelzenden Gletschern. Greenpeace kritisiert, dass wohlhabende Nationen die Hilfsgelder für den globalen Süden kürzen. Spionage, Drohnen, Cyberangriffe. Auf all das wollen die Innenminister von Bund und Ländern mit mehr Schutzmaßnahmen reagieren, bis spätestens 2029. Darauf haben sie sich auf ihrer Konferenz in Hamburg geeinigt. Besonders die Bedrohung durch Russland haben die Innenminister dabei im Blick. Geplant sind zum Beispiel mehr Sicherheit bei der IT-Kommunikation, Zivilschutzkurse oder auch ein Schutzraumkonzept. Mit einem Defizit von fast 32 Milliarden Euro hat sich die Haushaltskrise der Kommunen in Deutschland letztes Jahr weiter verschärft. Laut der Bertelsmann-Stiftung ist das trauriger Rekord. Dirk Zeitler berichtet.
3: Die Hauptursache für das Rekorddefizit sehen die Autoren der Studie bei den steigenden Sozial- und Personalausgaben. Hinzu komme die schwache wirtschaftliche Entwicklung, die sich auf die kommunalen Einnahmen auswirke. Die Kommunen reagieren bereits. Eingespart wird etwa bei Investitionen und freiwilligen Leistungen wie Schwimmbädern.
2: Jetzt zu diesem super Sommerwochenende zieht's viele an die Badeseen. Weil es aber so heiß ist, gibt's in den bayerischen Seen immer mehr Probleme mit Blaualgen. Betroffen sind unter anderem der Altmühlsee bei Gunzenhausen, der Ebertshausener See in Odelshausen oder auch der Kinderbadebereich des Ebenhausener Weihers in Bar-Ebenhausen. Blaualgen können Übelkeit und Hautausschläge auslösen.
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4: Die Wurstsemmel oder das Fleischpflanzerl schmeckt beim Metzger des Vertrauens oft am besten. Meistens ist das Geschmackssache. Offiziell ausgezeichnet wird gutes Metzgerhandwerk aber mit dem Bayerischen Staatspreis. Der geht in diesem Jahr gleich zweimal ins Oberland. Die Landmetzgerei Pfleger aus Kochel und die Metzgerei Ruf in Seefeld gehören zu den 12 besten Betrieben in Bayern. Ausgezeichnet wurden sie für ihre Arbeit und Qualität.
5: Irgendwie habe ich jetzt Hunger. Wie kommt's wohl? Naja, danke schön, Kollege Flo Günzler. Wir schauen weiter aufs Oberland-Wetter. Bei den Temperaturen jetzt eine leckere Leberkassemme, das wäre doch was. Wird mich auf jeden Fall gerade ein bisschen reizen. In Wielenbach zum Beispiel geht es wunderbar bei 32 Grad, in Kochel bei 31 Grad. In der Spitze sind heute Nachmittag immer noch bis zu 35 Grad. 35 Grad möglich, schaut, da überschlägt sich schon meine Stimme, weil es einfach wahnsinnig warm ist und auch bleiben wird. Das zeigt uns nämlich der 3-Tage-Trend fürs Oberland. Von morgen bis zum Montag bleibt's heiß, bis zu 34 Grad sind drin, aber wir sollten auch dran denken, stellenweise sind deswegen auch mal kurze Hitzegewitter möglich.
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5: 3 Minuten nach 3, Servus auf die Straßen. Es ist ein bisschen mehr los auf der B2 in Starnberg und auf der B11 zwischen Urfeld und Walchensee. Jeweils ein guter Kilometer stockender Verkehr, plant in beiden Fällen runde 5 Minuten mehr Zeit ein. Die aktuellsten Blitzer. Geretsried am Isardamm, in Seeshaupt auf der Osterseenstraße, Starnberg beim Fischereiinstitut. Dann in Peißenberg, ortseinwärts auf der Schongauer Straße, Tutzing bei der Politischen Akademie oder auch in Murnau beim Tunnel. Hat sich da was geändert? Habt ihr noch was entdeckt? Dann ruft uns gerne kurz an oder schickt eine Nachricht per WhatsApp oder auch gern über die Bayerische Oberland-App direkt zu mir ins Studio. Dankeschön und euch eine gute und sichere Fahrt.
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5: Servus beinand. Ich gewähre euch heute mal einen kleinen Blick hier ins Radio Oberland Studio. Ich stehe mir nämlich heute im Deutschland-Trikot schon da. Ja, ich weiß, das Spiel gegen die Elfenbeinküste ist erst morgen. Aber wir dachten uns, zur Einstimmung können wir doch eigentlich heute schon mal hier im Team die rosa-lila Trikots von vor 2 Jahren nochmal auspacken. Hammer gemacht, auf jeden Fall. Und ich sage euch eins, das hat einen riesen Vorteil, denn diese Trikots, diese Shirts, die sind wahnsinnig atmungsaktiv. Also damit lässt sich's heute echt gut aushalten. Wer heute insgesamt was Luftiges anzieht, ist auf jeden Fall im Vorteil. Ich hoffe, ihr könnt euch zumindest stellenweise gut runterkühlen und habt gemeinsam mit uns jetzt einen schönen Nachmittag. Unter anderem mit den Dire Straits. Servus beinand in der Heimat. 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

0: Hier ist Radio Oberland an diesem Freitag. Schön, dass ihr mit dabei seid, wenn wir gemeinsam jetzt wieder schauen, was ihr in den nächsten Tagen, jetzt am Wochenende zum Beispiel, aber auch in den kommenden Wochen alles erleben könnt.
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0: Bei Großwall wird zum Beispiel groß gefeiert, denn das Freilichtmuseum Glendleiten wird 50 Jahre alt. Dazu findet ein großes Feierwochenende statt, eben jetzt an diesem Wochenende. Da wartet ein buntes Programm auf euch mit Musik, Tanz, Mitmachaktionen und natürlich ganz besonderen Vorführungen. Seid mit dabei und taucht ein in die Welt vom Freilichtmuseum Glendleiten am 20. und 21. Juni. In Innsbruck wiederum, bei unseren Nachbarn drüben in Tirol, gibt's schon ganz bald wieder einen spannenden Abend. Über den Dächern Tirols können wir nämlich beim Original-Hüttenkrimi mitermitteln. Mit der Bergbahn geht's rauf und dann warten eben die Ermittlungen. Dann könnt ihr den Täter fassen und abends bei einer beeindruckenden Nachtfahrt wieder ganz entspannt Richtung Tal schweben. Seid mit dabei am 3. Juli in Innsbruck. Und wenn du wen brauchst, ruf mich nicht an. Das ist das Motto eines tollen Abends mit Franziska Wanninger. Sie ist in Wolfratshausen zu Gast und bespricht in ihrem Kabarettprogramm eigene Ratschläge, die ordentlich nach hinten losgegangen sind. Wer einfach mal wieder herzlich lachen will, der ist auch herzlich willkommen, und zwar am 11. Juli in Wolfratshausen. 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

0: Abends, wenn die Sonne am Horizont verschwindet, einfach mal in den Himmel blicken. Das ist immer eine richtig schöne Idee. Servus benannt, hier ist Radio Oberland, der Freitagnachmittag mit mir Flo Kern. Aber ich verrate euch jetzt auch, warum sich's gerade jetzt an diesem Wochenende gleich noch viel, viel mehr lohnt. Denn wir können gemeinsam einen tiefen Blick in unsere Galaxie werfen. Wie das genau funktioniert und warum das gerade jetzt so gut funktioniert, hört ihr gleich um 15.30 Uhr bei uns in den Oberland-Nachrichten.
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2: Um 15.30 Uhr mit Max Strowetzki. Grüß Gott. Rund um die Sommersonnenwende am Wochenende lohnt sich nicht nur der Blick auf den späten Sonnenuntergang. Auch danach gibt es am Himmel etwas zu sehen. Was genau, sagt Stefan Schmid von der Sternwarte Berg.
3: Dieses Jahr kann man allerdings nach Sonnenuntergang tief über dem Westhorizont zwei helle Punkte am Himmel erkennen. Es handelt sich dabei um den Planeten Venus und etwas unterhalb rechts davon den Gasplaneten Jupiter. Es lohnt sich also definitiv, bei einer der zahlreichen Sonnenwendfeiern auch einen Blick in den Himmel zu werfen.
2: Voraussetzung ist natürlich ein möglichst freier Blick nach Westen. Die Aussichten dafür sind am Wochenende gut. Zur Sommersonnenwende gehören im Oberland am Wochenende auch die traditionellen Johanni- und Sonnwendfeuer. Wegen der Trockenheit herrscht aktuell mittlere Waldbrandgefahr. Deshalb ist Vorsicht geboten, sagt Helmut Stork vom Landratsamt Weilheim-Schongau.
4: Wir empfehlen auf alle Fälle größte Vorsicht, insbesondere für die Besucher, dass man auch da zum Beispiel keine Zigarettenkippen und so weiter wegwirft, um die Brandgefahr möglichst zu minimieren.
2: Warum auch Naturschützer im Vorfeld zur Vorsicht aufrufen und eine Übersicht der Sonnenwendfeuer in der Region findet ihr bei uns im Netz. Premiere in Oberpfaffenhofen. Zum ersten Mal findet am Innovationsstandort heute die lange Nacht der Wirtschaft und Wissenschaft statt. Von 17 Uhr bis Mitternacht öffnen die dort ansässigen Einrichtungen und Unternehmen für Besucher ihre Türen und ermöglichen einen Blick hinter die Kulissen, teilt die GWT Starnberg Ammersee mit. Mit der Aktion sollen auch die weniger bekannten Firmen und Startups am Standort mehr in den Fokus gerückt werden. Die Nacht findet im Rahmen eines Förderprojekts des Bayerischen Wirtschaftsministeriums statt, das bereits seit Anfang 2025 läuft. Mehr als einen Schutzengel hatte ein junger Motorradfahrer am Kesselberg. Der 20-Jährige verlor gestern in einer Kurve die Kontrolle über seine Maschine, stürzte und rutschte auf die Gegenfahrbahn. Dort kollidierte das Motorrad mit einem entgegenkommenden Auto. Der Fahrer wurde verletzt ins Unfallklinikum Murnau gebracht. Lebensgefahr bestand nicht. Der Schaden liegt bei rund 15.000 Euro. Die Strecke war zeitweise gesperrt. Das waren die Oberland-Nachrichten. 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
5: Danke dir, Max. Wir schauen weiter von den Nachrichten hin zum Oberlandwetter, das sich heute von einer wahnsinnig warmen Seite zeigt. Temperaturen von bis zu 35 Grad sind drin. In der Sonne selbst kann sich sogar noch ein kleines bisschen wärmer anfühlen. Zum Beispiel in Unterammergau. Rein theoretisch sind es da 30, aber insgesamt fühlt sich's wärmer an. In Kinsau sogar 31 Grad. Heute Nacht wird's dann auch nicht mal so wahnsinnig viel kühler. Das ist jetzt ehrlich gesagt eine leicht enttäuschende Nachricht, denn auf uns wartet im Prinzip eine tropische Nacht. Die Temperaturen bewegen sich zwischen 21 und 15 Grad. Und der 3-Tage-Trend fürs Oberland ist ehrlich gesagt kurz erklärt, denn bis zum Montag, bis in die neue Woche rein, bleibt's heiß bei bis zu 34 Grad.
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5: 3 Minuten nach 3:30. Servus auf die Straßen. Es ist einiges los auf der B2 in Starnberg und auf der B472 zwischen Geisach und Bad Tölz Ost. Jeweils 1 Kilometer stockender Verkehr plant in beiden Fällen runde 5 Minuten mehr Zeit ein.
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5: Und die neuesten Blitzer stehen weiterhin in Geretsried am Isardamm, Seeshaupt auf der Osterseenstraße, Starnberg beim Fischereiinstitut, dann in Peißenberg ortseinwärts auf der Schongauer Straße, Penzberg die Sindelsdorfer Straße, Bad Kohlgrub am Feuerwehrhaus oder auch in Schongau auf der Schönländer Straße. Hat sich da was geändert? Habt ihr noch was gesehen? Dann sagt uns gern Bescheid, indem ihr anruft bei mir im Studio oder einfach gern jederzeit eine Nachricht da lasst. Per WhatsApp oder auch gern über die Bayerische Oberland-App. Dankeschön und euch eine gute und sichere Fahrt.
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5: Ich hoffe, ihr konntet euch zumindest ein kleines bisschen abkühlen heute an diesem Freitag. Ja, es ist wahnsinnig heiß und es wird auch erstmal so heiß bleiben. Gerade jetzt am Nachmittag, beziehungsweise am Feierabend und dann am Wochenende, wird sich dann bestimmt mal so der ein oder andere einfach ein bisschen zurückziehen und es ein bisschen ruhiger angehen lassen. Das wäre so der normale Lauf der Dinge, aber es gibt ja auch einige bei uns im Oberland, die sind trotz dieser hohen Temperaturen mal ganz entspannt 100 Kilometer in den Bergen unterwegs. Ja, es wird fleißig gelaufen hier in der Heimat. Und wie die Läufer bei uns bestens versorgt werden durch die Einsatzkräfte, das schauen wir uns gleich ganz genau an, in 7 Minuten.

0: 11.300 Höhenmeter überwinden die Sportlerinnen und Sportler da gerade. Und das bei wirklich krassen Temperaturen, über 30 Grad messbar. Da schwitzen die Sportler ordentlich, ganz klar, verlieren Flüssigkeit und Elektrolyte. Damit sie aber trotzdem alle gesund bleiben, braucht's Kühlung und Trinkmöglichkeiten. Und genau darum kümmern sich an den Strecken unter anderem Toni Gehringer und seine Kollegen von der Bergwacht Garmisch-Partenkirchen.
1: Wir sind an verschiedenen Stationen in unserem Einsatzgebiet, sind da vertreten, auch mit Medizinern, mit Sanitätern. Wir haben da Equipment dabei, also Notfallrucksack, wir haben Defibrillatoren dabei. Und wir haben natürlich jetzt einfach auch für die hohen Temperaturen, haben wir ein bisschen vorgesagt, wir haben zusätzlich Getränke vor Ort. Wir können die Läufer, wo also mit der Hitze Probleme haben, auch ein bisschen runterkühlen und die entsprechend betreuen.
0: Grundsätzlich sind die Sportler auf eigenes Risiko unterwegs und müssen auch Verpflegung bzw. mindestens 1,5 Liter Flüssigkeit dabei haben. Ganz, ganz wichtig. Wenn es aber trotzdem eng werden sollte, dann werden die Athletinnen und Athleten natürlich aus dem Rennen genommen.
1: Der Veranstalter selber hat eine eigene medizinische Truppe. Die Alpine Medics nennen sich die und die sind auch auf der Strecke und die betreuen ebenfalls die Läufer. Und es gibt auch auf der Laufstrecke einen sogenannten Medizincheck, den alle Läufer durchlaufen müssen, wo sie eben ein bisschen gecheckt werden, ob sie denn weiterlaufen können oder ob man sie aus dem Rennen nimmt. Das macht aber der Veranstalter und deren Truppe, das macht nicht die Bergwacht.
0: Und im Ziel sind dann die Kollegen und Kolleginnen vom Roten Kreuz da und kümmern sich natürlich auch da um die Sportler. Ganz, ganz wichtig. Da soll natürlich nichts passieren. Alle sollen eine gute Zeit haben und vor allem richtig schön sporteln. Draußen in der Natur. Wir wünschen allen, die vor Ort sind, ganz viel Spaß und wir versorgen euch auf jeden Fall mit der richtigen Musik. Zum Auspowern. Gleich unter anderem Pink und das hier, das sind Foreigner. Und Urgent, ganz genau 3:45 haben wir es jetzt.

0: Pink hier bei uns bei Radio Oberland an diesem Freitag, 4:08 haben wir es jetzt. Wir feiern an diesem Wochenende Geburtstag. Also, wenn es bei euch wirklich so ist, dann schon mal im Vorhinein herzlichen Glückwunsch. Wobei, das darf man gar nicht, gell? Naja, ist ja wurscht. Wir würden auf jeden Fall gerne euch auf was hinweisen, denn jetzt am Wochenende findet ein großer Geburtstag statt an einer sehr bekannten Location hier bei uns in der Heimat. Wo es uns hinzieht, das klären wir gleich um 16 Uhr in den Oberland-Reportern.
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3: Ich bin Helen Martin. Die Zahlen müssen runter, sagt Bundeskanzler Merz und meint damit den billionenschweren EU-Haushalt. Da hat Merz beim EU-Gipfel in Brüssel einen deutlich geringeren Umfang vorgeschlagen. Konkret geht's um den Haushalt ab 2028, der dann für 7 Jahre gilt. Das Ganze ist ein sensibles Thema. Als größte Volkswirtschaft der EU trägt Deutschland mit Abstand den größten Teil bei. Digitale Bauanträge, gebündelte Förderprogramme, schnellere Verfahren, mehr serielles Bauen. Bauministerin Huberts will mit einem 13-Punkte-Plan die hohen Baukosten dämpfen und den Wohnungsmangel in Deutschland bekämpfen. Mehr dazu von Dirk Zeitler.
4: In Deutschland wird zu wenig gebaut. Hohe Kosten sind dafür einer der Hauptgründe, heißt es in dem Aktionsplan. In dem Aktionsplan kündigte Huberts an, dass Bauanträge ab 2028 nur noch digital möglich sein sollen. Planungsprozesse sollen beschleunigt werden. Außerdem soll serielles und modulares Bauen die Kosten drücken.
3: Es geht um den Anfangsverdacht der Volksverhetzung. Ein CDU-Politiker aus Krefeld in NRW hat sich in einem Video menschenfeindlich geäußert. Konkret hat er unter anderem wörtlich gesagt, jetzt vergaßen wir die Muslime. Jetzt prüfen die Staatsanwaltschaft und der Staatsschutz den Fall. Die CDU ist entsetzt. Die Partei hat angekündigt, dass es ein Parteiausschlussverfahren gegen den 23-jährigen Politiker geben soll. Bayern hat durch Steuerprüfungen von Influencern 550.000 Euro Nachzahlungen eingetrieben. Eine Spezialeinheit des Bayerischen Landesamts für Steuern hat dafür tausende Datensätze ausgewertet, auch mit KI-gestützter Software. Finanzminister Füracker betont, wer unternehmerisch tätig sei, müsse dafür auch Steuern zahlen.
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5: Große Geburtstagsfeier am Wochenende auf der Glendleiten. Das Freilichtmuseum wird 50 Jahre alt. Gefeiert wird unter anderem mit einem Weltrekordversuch. Am Sonntag soll dort die längste Menschenkette der Ausbildungsberufe entstehen. Außerdem können Besucher mit einem Panoramakran von oben auf die historischen Höfe und Stadel blicken. Zum offiziellen Festakt am Samstag kommen auch zahlreiche Vertreter aus Politik und Gesellschaft ins Freilichtmuseum. Aus Großweil, Florian Künstler.
6: Dankeschön für den Nachrichtenüberblick jetzt um 16 Uhr. Wir schauen weiter aufs Oberlandwetter, das sich weiterhin von einer heißen Seite präsentiert. Bis zu 35 Grad sind drin im Oberland. Denkt weiterhin dran, viel trinken, wenn ihr draußen unterwegs seid, gut eincremen. Das ist heute und auch in den nächsten Tagen ganz, ganz wichtig. Denn der 3-Tage-Trend fürs Oberland zeigt uns, bis zum Montag bleibt uns die Sonne auf jeden Fall erhalten. Ja, zwischendrin sind zwar mal so kurze Hitzegewitter möglich, aber abgesehen davon bleibt's einfach heiß. Temperaturen von bis zu 32 oder stellenweise sogar 34 Grad sind drin.
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6: 4:03. Servus auf die Straßen. Es ist einiges los auf der B2 in Starnberg und auf der B472 und zwar zwischen Geisach und Bad Tölz. Jeweils ein guter Kilometer stockender Verkehr, wenn ihr an beiden Orten also rund 5 Minuten mehr Zeit einplant. Dann seid ihr auf jeden Fall auf der sicheren Seite. Die aktuellsten Blitzer Geretsried am Isardamm, in Seeshaupt auf der Osterseenstraße, Starnberg beim Fischereiinstitut, Peißenberg ortseinwärts auf der Schongauer Straße, Tutzing bei der Politischen Akademie, Penzberg die Sindelsdorfer Straße oder auch in Buching an der Sparkasse. Hat sich da irgendwas geändert? Habt ihr noch was Neues entdeckt? Dann ruft gerne kurz an oder schickt eine Nachricht per WhatsApp oder gern über die Bayerische Oberland-App direkt zu mir ins Radio Oberland-Studio. Dankeschön und euch eine gute und sichere Fahrt.
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6: Also ich sag's euch, wie es ist. Bei den Temperaturen kann man eigentlich nur eins machen. Sich ein schattiges Plätzchen suchen, im Biergarten zum Beispiel, und einfach die Heimat genießen. Aber in welchen Biergarten sollte man denn gehen? Das ist die große Frage. Die Auswahl ist ja so riesengroß, aber wir haben für euch die schönsten Biergärten in der Heimat rausgesucht. Welcher da unter anderem natürlich dazu gehört, hört ihr gleich nach Genesis und Katrina and the Waves. Walking on Sunshine. Heute an diesem Freitag garantiert kein Problem für uns.

0: 12 Minuten nach 4 an diesem Freitag, an diesem sehr sonnigen, sehr heißen Freitag. Die Anna hat sich gerade bei mir im Studio gemeldet, hat ein Foto geschickt vom Feld, sagt Schattenhammer, Gott sei Dank, nur der Biergarten fehlt noch. Ja, das, liebe Anna, können wir ganz schnell ändern.
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0: Denn wir haben da eine große Empfehlung für euch. Ihr könnt mal in der Alpenrose Mittenwald vorbeischauen, mitten in der Alpenwelt Karwendel. Dass es da schön ist, brauche ich euch, glaube ich, nicht verraten. Das weiß in der Regel jeder. Aber dass es da vor allem einen wunderschönen Biergarten gibt, das wollen wir uns doch heute nochmal ganz genau anschauen. Nämlich im Herzen von Mittenwald. Direkt an der Fußgängerzone und mit bestem Blick auf die St. Peter- und Paulkirche. Und das Beste ist, durch den Biergarten durch läuft sogar noch ein kleiner, schmaler Bach. Heißt, bei solchen Temperaturen können wir uns sogar mal ganz kurz zwischendrin ein bisschen abkühlen und erfrischen. Biergarten, Sonne im Gesicht, kühles Bier, das ist alles dieses Gefühl. Und was Leckeres zum Essen gehört auch dazu. Ganz klar, zum Beispiel das Radio Oberland-Gericht. Das haben wir für euch rausgehandelt. Das Biergartenbrettel, das gibt's für schmale 9,90 Euro. Mit dabei Oberster, Griebenschmalz, Kräuterfrischkäse, dazu noch eine Riesenbrezen, frisch aus dem Ofen. Und da sollte dann wirklich keiner hungrig nach Hause gehen. Das alles in der Alpenrose in Mittenwald. Und ihr könnt euch gern mal noch ein paar weitere Bilder anschauen. Online, auf unseren Social-Media-Accounts, bei Facebook und auch bei Instagram. Falls es da für euch am Wochenende hingeht, ganz viel Spaß, eine schöne Zeit mit uns und jetzt natürlich auch einen schönen und möglichst entspannten Freitagnachmittag. Servus bei Nantes.

0: Es gibt zwei Buchstaben, die dominieren seit Jahren inzwischen die Schlagzeilen. KI. Servus benannt an diesem Freitagnachmittag, ihr hört Radio Oberland. Und genau um diese KI geht's auch gleich bei uns in den Oberland-Nachrichten, denn die soll jetzt andere Sprachen verstehen. Beziehungsweise vor allem Dialekte, den bayerischen Dialekt zum Beispiel. Wie das genau funktionieren soll und welche Rolle das Oberland da genau einnimmt, das alles klären wir gleich um 16.30 Uhr.
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2: Um 16.30 Uhr mit Max Strowitzki. Grüß Gott. Am Wochenende ist Sommersonnenwende. Damit beginnt astronomisch der Sommer. Was das für den Tag und die Nacht bedeutet, erklärt Stefan Schmid von der Sternwarte Berg.
3: Das bedeutet, dass wir den längsten Tag und entsprechend die kürzeste Nacht des Jahres erleben. In Süddeutschland geht die Sonne an diesem Tag kurz nach 21 Uhr unter. Aber richtig dunkel wird es erst nach Mitternacht und dann auch nur für etwa eine Stunde.
2: Nach der Sommersonnenwende werden die Tage langsam wieder kürzer. Warum wir das erst in ein paar Wochen merken, erfahrt ihr bei uns im Netz. Künstliche Intelligenz soll künftig auch bayerisch verstehen. Und Mittenwald spielt dabei eine wichtige Rolle. Der Bayerische Landesverein für Heimatpflege startet gemeinsam mit der LMU München ein Projekt zur Dialektpflege mit KI. Ab Juli sollen dafür in Mittenwald Interviews mit Einheimischen geführt und Sprachaufnahmen gesammelt werden. Ziel ist es, regionale Dialekte besser zu erfassen und langfristig zu erhalten. Gefördert wird das Projekt mit insgesamt 300.000 Euro. Heute hat Heimatminister Füracker den entsprechenden Förderbescheid übergeben. Zu wenig Geld, zu wenig Personal, zu wenige Betreuungsplätze. Der Verband Kita-Fachkräfte Bayern fordert gemeinsam mit Eltern und Erziehern bessere Bedingungen in Bayerns Kitas. Nach mehreren Protestwimpelaktionen geht die Kampagne nun digital weiter. Über die sozialen Medien sollen selbstgestaltete Wimpel geteilt werden. Hintergrund ist das überarbeitete Kinderbildungs- und Betreuungsgesetz. Gefordert werden mehr Personal und zusätzliche Fachkräfte. Mehr Infos findet ihr bei uns im Netz. Premiere auf dem Kochelsee. Erstmals wird dort am Wochenende ein barrierefreies Stand-Up-Paddling für Menschen mit Behinderung veranstaltet. Das hat die Gemeinde Kochel mitgeteilt. Beim inklusiven Projekt können körperlich oder geistig beeinträchtigte Menschen per Stand-Up-Paddle aufs Wasser, egal ob Rollstuhlfahrer oder Fußgänger. Dabei ist es auch egal, ob man schwimmen kann oder nicht, so die Gemeinde. Das Angebot ist für alle. Das waren die Oberland-Nachrichten. 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
4: Danke dir, Max. Wir schauen weiter zum Oberland-Wetter bei uns in der Heimat. Und das wiederum zeigt sich von einer sehr sonnigen, sehr warmen, ich möchte sogar sagen heißen Seite. Die Temperaturen bei maximal 35 Grad und genau in dem Bereich bewegen wir uns auch immer noch. Es bleibt erstmal noch heiß und es wird auch heute Nacht vergleichsweise warm bleiben. Es wartet eine tropische Nacht auf uns bei Temperaturen zwischen 21 und 15 Grad. Der 3-Tage-Trend fürs Oberland. Wer von morgen bis zum Montag übers Wochenende mal draußen unterwegs ist, unbedingt viel zum Trinken einpacken, gut eincremen und vielleicht eine Käppi oder einen Hut aufziehen, das kann in jedem Fall nicht schaden, denn die Sonne scheint weiter bei bis zu 34 Grad und stellenweise sind auch mal kurze Hitzegewitter möglich.
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4: 2 Minuten nach 4:30, Servus auf die Straßen. So langsam rollt der Feierabendverkehr wieder an und das merkt man ganz besonders aktuell auf der B2 und zwar in Starnberg im Bereich der Münchner Straße immer wieder mal Stau und stockender Verkehr. Wenn ihr da unterwegs seid, bitte plant gute 5 Minuten mehr Zeit ein.
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4: Die aktuellsten Blitzer in Geretsried am Isardamm, dann in Seeshaupt auf der Osterseenstraße bei den Glascontainern. In Peißenberg auf der Schongauer Straße. Tutzing hier bei der Politischen Akademie. Murnau beim Tunnel. Penzberg auf der Sindelsdorfer Straße. Und in Schongau auf der Schönlinder Straße. Hat sich da irgendwas geändert? Ist vielleicht doch noch irgendwo ein frischer Blitzer aufgetaucht? Dann sagt uns gern Bescheid. Ruft an oder schickt eine Nachricht per WhatsApp direkt zu mir ins Radio Oberland Studio.
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4: Servus benannt. Schön, dass ihr mit dabei seid, dass wir gemeinsam diesen Freitagnachmittag genießen, möchte ich sagen. Und das natürlich mit großartiger Musik, damit ihr ihn einfach noch mehr aufnehmen und hoffentlich eben genießen könnt. Mit den Bangles zum Beispiel, die habe ich dabei, gleich nach Climie Fisher und Love Changes. Habt eine großartige Zeit hier bei uns im Oberland.

Zusammen mit den Bangles geht's durch euren Freitagnachmittag. 16.42 Uhr haben wir's. Hier ist Radio Oberland. Wir blicken voraus aufs Wochenende. Am Sonntag ist nämlich Sommersonnenwende. Und im Oberland lodern die Feuer schon ab heute. Unter anderem in Bernried und in Polling. Morgen geht's dann weiter in Iffeldorf, Geretsried, Münsing und Rottenbuch. Und auch in der Tiroler Zugspitzarena in Ehrwald gibt's am Samstag wieder spektakuläre Feuerbilder. Ein Brauch, der zum

0: Cholera, es waren immer mehr Gruppen am Berg.
1: Und genau das lockt natürlich auch immer mehr Besucher an. Deswegen wird am Wochenende im Talkessel Ehrwald Lermoos Biberwir was Neues ausprobiert, um eben dieser Verkehrswelle wirklich gerecht zu werden.
0: Im heurigen Jahr wird das erste Mal eine Einbahnregelung probehalber versucht. Wir bitten um rechtzeitige Anreise, die dafür ausgewiesenen und die öffentlichen Parkplätze zu verwenden und auch bitte nur auf den Wegen sich zu bewegen und so weiter, weil gerade auch die Felder, das Ganze, das sind alles landwirtschaftliche Flächen.
1: Außerdem ist Campen nur auf den offiziellen Campingplätzen erlaubt und Wildcampen ist in Österreich streng verboten. Und auch wer sich jetzt denkt, ah, da fahre ich spontan noch irgendwo hin und werde schon irgendwie noch einen Platz finden, beziehungsweise auch eine Unterkunft finden, davon wird ganz, ganz dringend abgeraten, denn es ist im Prinzip alles ausgebucht. Habt einfach eine ganz entspannte Zeit, ganz egal, wo es euch hinzieht. Bei uns im Oberland oder zu unseren Nachbarn rüber nach Tirol.

16.47 Uhr an diesem Freitag. Hier ist Radio Oberland mit mir Flo Kern und ihr seid auch mit dabei. Perfekt, mehr braucht man nicht, um über Musik zu sprechen. Denn ich bin mir sicher, viele von uns hier aus der Heimat zieht's in diesen Wochen, Monaten in die Allianz Arena nach München. Nein, nicht unbedingt, weil es der FC Bayern spielt, klar das auch, aber gerade ist da eher ein ganz anderes Programm angesagt. Ganz viele Großkonzerte.

Konzerte finden da wieder statt. Das Olympiastadion im Olympiapark wird ja gerade renoviert, saniert. Und deswegen ist eben die Allianz Arena jetzt die Ausweichspielstätte. Zum Beispiel jetzt gerade erst für die Foo Fighters. Und davor war Linkin Park dazu Gast, gleich mit einem Doppelkonzert. Ich habe mir auch eins angeschaut, nämlich das am Freitag war es, wenn ich mich richtig erinnere. Ja, doch, Freitag. Und ich kann euch sagen, das kann ich euch nur empfehlen. Klar, jetzt waren sie gerade erst da, aber wenn sie dann doch mal in 2, 3, 4, 5 Jahren wiederkommen sollten, dann überlegt euch wirklich, ob ihr nicht mit dabei seid. Denn man merkt ihnen einfach an, dass sie wahnsinnig viel Lust auf Live-Konzerte haben, auf ihre Musik haben, auch mit neuer Frontfrau natürlich. Es ist ein ganz anderes Erlebnis als, ich sag mal, das alte Linkin Park, aber definitiv kein schlechteres. Also, schaut's euch an, merkt's euch und genießt sie jetzt, wenn ich sie für euch dabei hab, für diesen Freitagnachmittag. Linkin Park und Castle of Glass. Servus beinand.

0: In der Mittagspause einfach mal kurz zum Metzger und eine leckere Leberkässemmel holen. Das ist auf jeden Fall eine gute Idee. Haben bestimmt heute bei uns im Oberland auch einige wieder gemacht. Aber welcher ist eigentlich der beste Metzger bei uns in der Heimat? Da gibt's natürlich unterschiedliche Meinungen. Wenn es nach einer Jury geht, gibt's da auf jeden Fall zwei heiße Kandidaten bei uns hier in der Heimat. Welche das sind und was ihr Handwerk ganz besonders ausmacht, das klären wir gleich in den Oberland-Reportern um 17 Uhr.
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3: Ich bin Helen Martin. Die Zivilbevölkerung soll besser vor Bedrohungen von außen geschützt werden. Darauf haben sich die Innenminister von Bund und Ländern auf ihrer Konferenz in Hamburg geeinigt. Sie reagieren damit auf die Bedrohung durch Russland. Bundesinnenminister Dobrindt.
4: Wir vernehmen zunehmende Cyberangriffe wahr. Die Sachverhalte, die mit Ausspähungen in Zusammenhang stehen, sie steigen. Die Vorbereitungen für Sabotagehandlungen sind anwachsend.
3: Bis 2029 sollen die geplanten Maßnahmen greifen, zum Beispiel mehr Sicherheit bei der IT-Kommunikation, Zivilschutzkurse oder auch ein Schutzraumkonzept. Um den Wohnungsbau anzukurbeln, verlängern der Bund und die Förderbank KfW die Neubauförderung für energieeffiziente Häuser bis Ende des Jahres. Das Programm für sogenannte Effizienzhäuser war bisher bis Ende Juni befristet. Gefördert werden Neubauten mit einem Kredit zu 1% Zinsen, aber nur, wenn die Wärme komplett aus erneuerbaren Energien kommt. Zum zweiten Mal in 2 Tagen ist ein Münchner Wiesenwirt vor Gericht gescheitert. Er wollte sich gegen die Ablehnung seiner Bewerbung für das Volkssängerzelt auf der Euden Wiesen wehren. Das Verwaltungsgericht München hat den Eilantrag zurückgewiesen. Gestern war der Wirt mit einem weiteren Eilantrag gescheitert. Er wollte verhindern, dass das Schottenhammel und das Paulaner-Festzelt aufgebaut werden. Der Wirt will, dass die Zelte EU-weit ausgeschrieben werden. Mexiko und Kanada haben ihr 2. Gruppenspiel bei der Fußball-WM gewonnen und nun will auch der 3. Gastgeber nachziehen. Die USA treffen heute Abend auf Australien. Anstoß ist um 21 Uhr. Ab Mitternacht spielt Schottland gegen Marokko, danach noch Brasilien gegen Haiti und die Türkei gegen Paraguay.
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5: Die Wurstsemmel oder das Fleischpflanzerl schmeckt beim Metzger des Vertrauens oft am besten. Meistens ist das Geschmackssache. Offiziell ausgezeichnet wird gutes Metzgerhandwerk aber mit dem Bayerischen Staatspreis. Der geht in diesem Jahr gleich 2-mal ins Oberland. Die Landmetzgerei Pfleger aus Kochel und die Metzgerei Ruf in Seefeld gehören zu den 12 besten Betrieben in Bayern. Ausgezeichnet wurden sie für ihre Arbeit und Qualität.
6: Na dann, Ankurden. Danke dir, Flo. Wir schon weiter von den Nachrichten hin zum Oberlandwetter. Wer gerade Temperaturen unter 30 Grad sucht, der ist in Mittenwald gut aufgehoben. Da misst man nämlich 29. Über 30 Grad sind wir aber sonst fast überall im Oberland. In Peißenberg zum Beispiel 32 Grad. Und es wird nur ganz, ganz langsam heute Abend kühler. Denn vor uns liegt im Prinzip eine tropische Nacht. Die Temperaturen bewegen sich zwischen 21 und 15 Grad. Der 3-Tage-Trend fürs Oberland zeigt uns, dass wir weiterhin gut trinken sollten und vor allem auch immer eine Sonnencreme dabei haben sollten. Es bleibt sonnig, es bleibt heiß, Temperaturen von bis zu 34 Grad sind möglich. Aber vereinzelt zieht auch mal so ein kleines Hitzegewitter durchs Oberland.
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6: 5:03, Servus auf die Straßen. Es ist ein bisschen was los auf der B2 in Starnberg und auf der B472 rund um Bad Tölz. Ganz egal, wo ihr da gerade unterwegs seid, bitte plant jeweils gute 5 Minuten mehr Zeit ein, damit ihr weiterhin pünktlich ans Ziel kommt. Die aktuellsten Blitzer: Geretsried am Isardamm, in Seeshaupt auf der Osterseenstraße bei den Glascontainern, Starnberg beim Fischereiinstitut, in Tutzing bei der Politischen Akademie, Murnau beim Tunnel, in Penzberg auf der Sindelsdorfer Straße und gerade eben noch frisch gemeldet von der Claudia, in Deutenhausen wird in Richtung Mahnbach geblitzt. Danke auch dir. Solltet ihr noch was gesehen haben, dann macht's wie die Claudia. Meldet euch bei uns im Studio, entweder per Anruf oder auch gern jederzeit per WhatsApp oder auch über die Bayerische Oberland-App. Dankeschön und euch eine gute und sichere Fahrt.
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6: Also wenn ich am Wochenende eine Sache nicht hören möchte, dann, dass hier irgendwem im Oberland langweilig ist. Nein, das wird's auf gar keinen Fall, denn es gibt wahnsinnig viel zu entdecken. Ihr könnt wunderbare Veranstaltungen genießen, draußen an der frischen Luft. Wo es euch hinziehen könnte, das hört ihr gleich, in genau 8 Minuten.

0: Was ist los im Oberland? Was gibt's zu entdecken heute, in den nächsten Tagen und in den nächsten Wochen? Wir von Radio Oberland verraten's euch, servus beinand, an diesem Freitag, denn wir haben für euch die besten Tipps.
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0: Musik, Begegnung und Lebensfreude. All das kommt zusammen im Kulturpark Murnau. Beim Murnau Festival 2026 gibt's bei freiem Eintritt ein buntes Festival mit tollen Künstlern, leckerem Essen und Top-Wetter. Sei doch hier mit dabei und feiert bei einer richtig guten Veranstaltung am 20. Juni hier in Murnau. Polyphonic geht in die nächste Runde. Das Festival in Polling bietet am 21. Juni ein tolles Familienkonzert. Da wird nämlich der Klassiker Das kleine Ich bin ich vertont. Und beim Polyphonic Finale bricht das Festival aus Polling einfach mal aus. Da geht's dann ins Buchheim Museum. Und auch hier gibt's was Tolles zu entdecken, nämlich ein spannendes Zusammenspiel aus Musik und Kunst. Wie das genau zusammenkommt, könnt ihr selbst erfahren am 21. 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

Was wollte ich jetzt gerade nochmal machen? Ich weiß es nicht mehr. Und ich glaube, so wird es heute vielen von uns im Oberland gehen. Servus Bernand, hier ist der Freitag-Feierabend so langsam, 20 Minuten nach 5, denn der Kopf will bei diesen Temperaturen irgendwie nicht so richtig mit. Aber das ist auch völlig verständlich. Dahinter steckt eine komplett menschliche Reaktion. Denn der Körper, der braucht ja gerade so wahnsinnig viel Energie, um uns vor der Überhitzung zu schützen. Und dementsprechend ist er einfach wahnsinnig unter Volllast. Und da kann es eben dann schon mal sein, dass das Gehirn ein bisschen zu kurz kommt, ein bisschen länger braucht. Aber wenn es bei euch heute auch so ist, nehmt's sportlich. Das muss auch mal erlaubt sein, dass man dann vielleicht einfach ein bisschen ruhiger die Sachen angeht und vielleicht nochmal ganz in Ruhe nachdenkt. Wir liefern euch auf jeden Fall die richtige Musik zum Nachdenken, beziehungsweise zum Genießen. Da müsst ihr nicht viel nachdenken, einfach zurücklehnen und zuhören bei Chad Kroeger und Hero für euren Freitagfeierabend.

0: In ziemlich genau 20 Minuten werden wir hier bei Radio Oberland zum Start in den Feierabend auf ein großartiges sportliches Highlight bei uns hier in der Region blicken, das jetzt gerade schon stattfindet. Wo es da genau hingeht, verrate ich euch dann. Davor schauen wir noch in die Welt der Oberland-Nachrichten und auch da geht's sportlich zu. Denn am Wochenende ist rund um Bad Tölz einiges los und es bringt auch so manche Einschränkung mit sich. Was ihr dazu wissen müsst, gleich um 17.30 Uhr.
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2: Um 17.30 Uhr mit Max Strowitzki. Guten Abend. Längster Tag, kürzeste Nacht. Am Wochenende ist Sommersonnenwende. Ein kleines astronomisches Detail wirkt dabei auf den ersten Blick widersprüchlich. Der längste Tag fällt nicht genau mit dem frühesten Sonnenaufgang zusammen. Warum das so ist, sagt Stefan Schmid von der Sternwarte Berg.
3: Das liegt an der Umlaufbahn der Erde um die Sonne. Sie ist nicht perfekt kreisförmig, sondern beschreibt eine Ellipse. Das führt dazu, dass sich der jeweilige Sonnenstand nicht gleichmäßig mit unserer Uhrzeit ändert. Dadurch kommt es zu der zeitlichen Verschiebung.
2: Ebenfalls paradox, die heißeste Phase des Sommers kommt erst nach dem Sonnenhöchststand. Was da die Erklärung ist, erfahrt ihr bei uns im Netz. Die Hitze ist da und am Wochenende soll es im Oberland noch heißer werden. Davor warnt der Deutsche Wetterdienst. Vor allem für ältere Menschen, Kinder und Kranke kann die Hitzewelle zur Belastung werden. Hilfsorganisationen wie die Malteser geben deshalb Tipps zum richtigen Umgang mit der Sommerhitze. Viel trinken, am besten Wasser, ungesüßte Tees oder Fruchtsäfte. Außerdem empfiehlt sich leichte Kost mit viel Obst und Gemüse. Die Wohnung tagsüber abdunkeln und morgens sowie abends gut lüften. Wer draußen Sport treiben will, sollte die Mittagshitze meiden. Mieten und Kaufen bleibt im Oberland weiter teuer. Das zeigt der neue Regionalbericht vom Immobilienverband Süd. Wenig überraschend, Starnberg ist nach wie vor das teuerste Pflaster. Für ein freistehendes Einfamilienhaus werden dort im Schnitt 1,85 Millionen Euro fällig. Sogar noch mehr als in München. In Bad Tölz ziehen vor allem die Kaufpreise deutlich an. Bestehende Einfamilienhäuser sind seit Herbst um 5% teurer geworden. Gebrauchte Eigentumswohnungen um gut 4%. Auch die Mieten steigen spürbar. In Bad Tölz um 3,3% innerhalb eines Jahres. Schwimmen, Laufen, Fahrradfahren. Am Sonntag findet in Bad Tölz der 35. Tölzer Triathlon statt. Rund 500 Athleten treten an, dazu werden zahlreiche Zuschauer erwartet. Durch die Veranstaltung wird es in Bad Tölz, Sachsenkamm und im Süden von Dietramszell auch zu einigen Verkehrseinschränkungen kommen, teilt die Polizei mit. So werden unter anderem die Staatsstraße von Tölz nach Dietramszell und die Kreisstraße von Sachsenkamm nach Kirchbichl für das Radrennen den gesamten Vormittag gesperrt. Das waren die Oberland-Nachrichten. 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
4: Danke dir, Max. Wir schauen weiter hin zum Oberland-Wetter. Auf die aktuellen Temperaturen in Greinau zum Beispiel. 30 Grad, in Schongau 31 Grad. In der Sonne selbst fühlt sich's immer noch wärmer an und es wird auch heute Abend, heute Nacht nur bedingt mal frischer. Es wartet eine tropische Nacht auf uns bei Temperaturen zwischen 21 und 15 Grad. Wer in den nächsten Tagen unterwegs ist, der sollte auf jeden Fall genug zum Trinken einpacken. Eine gute Sonnencreme schadet auch nicht, denn der 3-Tage-Trend fürs Oberland zeigt uns, dass es mindestens bis zum Montag erstmal sonnig und heiß bleibt. Bis zu 34 Grad sind auch in den nächsten Tagen keine Seltenheit.
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4: Gleich 4 Minuten nach 5:30 inzwischen. Servus auf die Straßen. Es ist einiges los auf der B23 im Raum Garmisch-Partenkirchen, auf der B2 in Starnberg und auch immer wieder auf der B472 rund um Bad Tölz. Ganz egal, wo ihr da unterwegs seid, bitte plant jeweils gute 5 Minuten mehr Zeit ein.
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4: Es gibt einen frischen Blitzer und zwar in Pähl an der alten Sparkasse. Dankeschön für die Meldung. Die weiteren Blitzer in Deutenhausen Richtung Mahnbach, in Geretsried am Isardamm, in Tutzing bei der Politischen Akademie, Penzberg wird in der Sindelsdorfer Straße fotografiert, Bad Kohlgrub am Feuerwehrhaus oder auch in Garmisch-Partenkirchen auf der Hauptstraße bei den Autohäusern. Hat sich da was geändert? Habt ihr noch was Neues gesehen? Dann sagt uns gern Bescheid. Ruft an oder schickt eine Nachricht per WhatsApp oder über die bayerische Oberland-App direkt zu mir ins Studio. Dankeschön und euch eine gute und sichere Fahrt.
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4: So schaut's aus, Servus beinand. Und bevor wir uns gleich sportlich betätigen, bekommt ihr von mir natürlich die passende Musik zum Aufwärmen. Wir fangen mal ein bisschen ruhiger an. Wir tasten uns ganz langsam ran an die Spitzenleistungen. Mit Bruce Hornsby and the Range und Chicago. Das ist Hard to Say I'm Sorry für euren Freitag-Feierabend.

0: Es wird gesportelt, es wird gefeiert, es ist einiges los im Raum Garmisch-Partenkirchen. Servus beinand, hier ist der Freitagfeierabend mit mir Flo Kern, denn wir bei Radio Oberland schauen jetzt auf den Zugspitz Ultra Trail. Der findet gerade statt und ich sag mal so, wir haben da jemanden vor Ort, der die Stimmung ganz gut einfangen konnte, nämlich der René von den Nomads. Die Nomads, das ist ein Social Run Club, die treffen sich eben gemeinsam zum Trainieren und scheinen da vor Ort eine richtig gute Zeit zu haben.
1: Ein wunderschönes Hallöchen an Radio Oberland. Nomads eskalieren. Ich bin René und gebe euch hier mal einen ganz kurzen Stimmungscheck von C. Gapa. Aktuell läuft eine unserer Läuferinnen durch, Moni, auf den 107 Kilometern eigentlich geplant. Ihr hört

Wir sind ganz schön sportlich im wahrsten Sinne des Wortes, aber wir haben ja heute auch schon mit der Bergwacht zum Beispiel gesprochen. Die kümmert sich da vor Ort um die Sportler und auch die Verantwortlichen haben da natürlich ein Auge drauf, wenn die Temperaturen jemanden einfach nicht gut tun und jemand nicht mehr kann. Dann sind unsere Helfer hier aus der Region vor Ort. Deswegen Grüße an alle vor Ort, ganz viel Spaß weiterhin und euch jetzt vor allem einen entspannten Freitagabend.

0: Hier ist Radio Oberland an diesem Freitag. 17.51 Uhr Amas. Wir sind schon näher dran am Feierabend. Keine Sorge, da wollte ich euch jetzt nicht erschrecken. Ich wollte euch vor allem eher darauf hinweisen, was wir mit euch alles noch zu besprechen haben. Denn dieser Tag hatte schon wieder so wahnsinnig viel zu bieten. Zum Beispiel eben heiße Temperaturen draußen bei uns in der Heimat. Da steigt natürlich die Waldbrandgefahr, aber auch für Mensch und Tier sind die Temperaturen wahnsinnig anstrengend. Was wir da alles beachten sollten, gerade jetzt auch mit Blick aufs Wochenende und Temperaturen von bis zu 34 Grad, klären wir in unserem Nachrichtenpodcast Achtung Oberland um genau 18 Uhr.
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2: Mit Max Strowitzki und unserem Podcast über die wichtigsten Themen des Tages im Oberland. Auf Autofahrer kommt rund um die Anschlussstelle Sindelsdorf eine große Baustelle zu. Ab Montag wird dort zunächst die B472 Richtung Penzberg voll gesperrt, ebenso die Auf- und Abfahrt zur A95. Auffahren in Richtung München und Abfahren aus Richtung Garmisch-Partenkirchen ist nicht möglich. Anfang August folgt die andere Seite der Anschlussstelle. Bis Ende August sollen die Arbeiten abgeschlossen sein. Gebaut wird unter anderem eine Ampel, die das Einfädeln auf die Bundesstraße sicherer machen soll. Am Wochenende ist Sommersonnenwende. Damit beginnt astronomisch der Sommer. Was das für den Tag und die Nacht bedeutet, erklärt Stefan Schmid von der Sternwarte Berg.
3: Das bedeutet, dass wir den längsten Tag und entsprechend die kürzeste Nacht des Jahres erleben. In Süddeutschland geht die Sonne an diesem Tag kurz nach 21 Uhr unter. Aber richtig dunkel wird es erst nach Mitternacht und dann auch nur für etwa eine Stunde.
2: Nach der Sommersonnenwende werden die Tage langsam wieder kürzer. Warum wir das erst in ein paar Wochen merken, erfahrt ihr bei uns im Netz. Zur Sommersonnenwende gehören im Oberland am Wochenende auch die traditionellen Johanni- und Sonnwendfeuer. Wegen der aktuellen Trockenheit steigt jedoch die Waldbrandgefahr wieder. Deshalb mahnt Helmut Stork vom Landratsamt Weilheim-Schongau zur Vorsicht und rät zu einigen Sicherheitsvorkehrungen.
4: Dass man einen Mindestabstand zur nächstgelegenen Waldfläche von mindestens 100 Meter einhält. Dann, dass der Aufbau beschränkt wird auf eine maximale Höhe. Da sind circa 5 Meter eigentlich als sinnvoll angedacht.
2: Auch Naturschützer bitten darum, die Holzhaufen vor dem Anzünden umzuschichten, denn die Feuer können Kleintiere gefährden, die darin Schutz suchen. Die Hitze ist da und am Wochenende soll es im Oberland noch heißer werden. Davor warnt der Deutsche Wetterdienst. Vor allem für ältere Menschen, Kinder und Kranke kann die Hitzewelle zur Belastung werden. Hilfsorganisationen wie die Malteser geben deshalb Tipps zum richtigen Umgang mit der Sommerhitze. Viel trinken, am besten Wasser, ungesüßte Tees oder Fruchtsäfte. Außerdem empfiehlt sich leichte Kost mit viel Obst und Gemüse. Die Wohnung tagsüber abdunkeln und morgens sowie abends gut lüften. Wer draußen Sport treiben will, sollte die Mittagshitze meiden. Ein neues Streaming-Abo, ein Handyvertrag oder eine Bestellung im Online-Shop. Im Internet ist vieles mit wenigen Klicks gekauft. Einen Vertrag zu widerrufen war dagegen bislang oft deutlich komplizierter. Damit ist jetzt Schluss. Unternehmen in der EU müssen künftig einen gut sichtbaren Widerrufsbutton anbieten. Damit können Kunden Online-Verträge genauso einfach rückgängig machen, wie sie abgeschlossen wurden. Die Pflicht gilt auch für Plattformen wie eBay oder Amazon, überall dort, wo Verbrauchern ein gesetzliches Widerrufsrecht zusteht. Mieten und Kaufen bleibt im Oberland weiter teuer. Das zeigt der neue Regionalbericht vom Immobilienverband Süd. Wenig überraschend, Starnberg ist nach wie vor das teuerste Pflaster. Für ein freistehendes Einfamilienhaus werden dort im Schnitt 1,85 Millionen Euro fällig. Sogar noch mehr als in München. In Bad Tölz ziehen vor allem die Kaufpreise deutlich an. Bestehende Einfamilienhäuser sind seit Herbst um 5% teurer geworden. Gebrauchte Eigentumswohnungen um gut 4%. Auch die Mieten steigen spürbar, in Bad Tölz um 3,3% innerhalb eines Jahres. Künstliche Intelligenz soll künftig auch bayerisch verstehen und Mittenwald spielt dabei eine wichtige Rolle. Der Bayerische Landesverein für Heimatpflege startet gemeinsam mit der LMU München ein Projekt zur Dialektpflege mit KI. Ab Juli sollen dafür in Mittenwald Interviews mit Einheimischen geführt und Sprachaufnahmen gesammelt werden. Ziel ist es, regionale Dialekte besser zu erfassen und langfristig zu erhalten. Gefördert wird das Projekt mit insgesamt 300.000 Euro. Heute hat Heimatminister Füracker den entsprechenden Förderbescheid übergeben. Im Oberland sind zwei der besten Metzgereien Bayerns zu Hause. Die Metzgerei Ruf in Seefeld und die Landmetzgerei Pflege aus Kochel. Beide wurden jetzt mit dem Bayerischen Staatspreis für gutes Metzgerhandwerk ausgezeichnet. Die Ehrung gab es für ihre Arbeit und Qualität. Insgesamt zeichnete Staatsministerin Karnibert 12 Betriebe im Freistaat aus. Noch ist unklar, ob und in welcher Form eine Umgehungsstraße in Murnau kommt. Für eine schnelle Lösung plädiert die Bürgerinitiative Heimat 2035. Sie schlägt vor, den Schwerlastverkehr über 7,5 Tonnen zwischen Spatzenhausen und Eschenlohe von der B2 auf die B472 und die A95 umzuleiten. Das soll Ortsdurchfahrten im Blauen Land entlasten und Lärm, Abgase sowie Verkehr reduzieren. Murnau, Seehausen und Spatzenhausen sollen den Vorschlag nun prüfen. Das war unser News-Podcast zu den wichtigsten Themen des Tages im Oberland. 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
5: Danke dir, Max. Wir schauen weiterhin zum Oberland-Wetter an diesem Freitagabend. Und da sehen wir, dass es weiterhin sehr warm ist. Über 30 Grad begleiten uns jetzt in diesen heutigen 19. Juniabend rein. Und selbst später, wenn die Sonne im Feierabend ist, wird es nicht allzu viel kühler. Vor uns liegt nämlich eine tropische Nacht. Das heißt, die Temperaturen bewegen sich zwischen 21 und 15 Grad. Heute Abend, wenn ihr zu Hause seid, gut lüften, dass man zumindest ein bisschen Schlaf bekommt. Denn das fällt uns ja dann doch mal ein bisschen schwerer. Der 3-Tage-Trend fürs Oberland zeigt uns, dass wir genau vor diesem Problem auch in den nächsten Tagen stehen werden. Bis zu 34 Grad sind weiterhin möglich, aber es sind auch stellenweise mal Hitzegewitter mit dabei. Klar, bei den Temperaturen, da kann es im Laufe des Tages irgendwann dann doch mal scheppern.
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5: Ganz genau 5 Minuten nach 6, Servus auf die Straßen. Es ist weiterhin mehr los auf der B2 in Starnberg und auch auf der B472 rund um Bad Tölz. Ganz egal, wo ihr da unterwegs seid, bitte plant jeweils gute 5 Minuten mehr Zeit ein. Und die aktuellsten Blitzer in Pähl an der alten Sparkasse, in Deutenhausen Richtung Mahnbach, Geretsried am Isardamm, Penzberg auf der Sindelsdorfer Straße, Bad Kohlgrub am Feuerwehrhaus, in Oberau in der Ortsdurchfahrt, Schongau die Schönlinder Straße und in Buching an der Sparkasse. Hat sich da was geändert? Habt ihr noch was Neues gesehen? Dann ruft gerne kurz an oder schickt eine Nachricht durch per WhatsApp oder auch gern über die bayerische Oberland-App.
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5: So schaut's aus, ihr seid auch mit dabei, perfekt, mehr braucht man nicht, um diesen Freitagabend genießen zu können. Wobei, gute Musik kann definitiv nicht schaden und da seid ihr bei uns auf jeden Fall an der richtigen Adresse. Wenn jetzt Duran Duran übernehmen, The Wild Boys für euren Freitagfeierabend. Servus bei Nantes.

0: Hier ist der Freitagfeierabend bei Radio Oberland. Ganz genau 13 Minuten nach 6 haben wir es jetzt. Unsere Heimat strotzt nur so vor Ideen. Die sind einfach richtig gut und einige davon halten sich dementsprechend auch sehr, sehr lange. Zum Beispiel die Benefizfisch-Schifffahrt der Staffelseewirte. Am Sonntag gibt's sie nämlich schon zum inzwischen 19. Mal. Immer war die Laune an Bord richtig gut, immer wurde Geld gesammelt für Vereine und Einrichtungen hier aus der Region. Und dieses Mal geht's wiederum an den Hospizverein Murnau. Uli Weißner von der Auszeit ist unter anderem auch mit dabei und freut sich natürlich auch schon drauf.
1: Wir fahren zum 19. Mal mit der MS Seehausen eine Runde und haben einige Gäste, also 88 Gäste an Bord, die wir bewirten. Der Erlös wird gespendet. Wir machen immer ein 5-Gang-Menü mit korrespondierenden Weinen und arbeiten als Wirtegemeinschaft zusammen, legen im Alpenblick in Uffing, legen wir an, machen da den Hauptgang und die anderen Gänge werden am Schiff serviert.
0: Das klingt wirklich super. Mit der MS Seehausen über den Staffelsee gleiten, traumhafter Ausblick, Seewind im Haar, 5-Gänge-Menü. Eigentlich ein echter Traum. Und das auch noch mit hilfreichem Hintergrund. 2.500 bis 3.000 Euro an Spenden für den Hospizverein Murnau werden sich erhofft und ich bin mir sicher, dass die auch in jedem Fall zusammenkommen. Wir wünschen allen vor Ort ganz viel Spaß. Spendet ordentlich, es ist wirklich für einen guten Zweck. Und kommt jetzt gut rein in den heutigen Freitagabend mit Musik von Bon Jovi, das ist Bad Medicine. 5:45 haben wir es jetzt.

Gerade vorhin sprechen wir noch drüber. Und schon ist es soweit. Die ersten Hitzegewitter machen sich breit bei uns im Oberland. Servus beinand, denn Kollegin Marlene Nöhmeier vom Bayerischen Feierabend und vom Frühschoppen hat sich gemeldet, hat gesagt, Richtung Greinau, da braut sich langsam was zusammen, da kann es jetzt demnächst durchaus mal scheppern. Marlene, lieben Dank dir für den Hinweis und abgesehen davon wird uns das in den nächsten Tagen wohl immer und immer wieder passieren. Bei 34 Grad hier im Oberland ist es aber auch wahrlich kein Wunder.

0: Rayman und Supergirl hier bei uns bei Radio Oberland zum Start rein in euren Freitagabend. Gleich werfen wir natürlich auch wieder einen Blick auf das, was heute wichtig war und in den kommenden Tagen wichtig sein wird hier in der Heimat. Die Oberland-Nachrichten warten mit Max Strowitzki in genau 7 Minuten.
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2: Um 18.30 Uhr mit Max Strowetzki. Guten Abend. Nach der Sommersonnenwende am Wochenende werden die Tage wieder kürzer. Im Alltag fällt das aber zunächst kaum auf. Woran das liegt, erklärt Stefan Schmid von der Sternwarte Berg.
3: Man kann sich das veranschaulichen, wenn man den Verlauf der Tageslänge während eines Jahres in einem Diagramm betrachtet. Die Linie beschreibt eine Sinuskurve, die beim Maximum und Minimum am flachsten ist. Genau zwischen den Sonnenwenden, also im März und September, sind die täglichen Änderungen der Tageslänge mit etwa 4 Minuten am größten.
2: Deutlich spürbar wird der Unterschied also erst im Laufe der nächsten Wochen. Das ganze Interview mit Stefan Schmid findet ihr bei uns im Netz. Künstliche Intelligenz soll künftig auch bayerisch verstehen und Mittenwald spielt dabei eine wichtige Rolle. Der Bayerische Landesverein für Heimatpflege startet gemeinsam mit der LMU München ein Projekt zur Dialektpflege mit KI. Ab Juli sollen dafür in Mittenwald Interviews mit Einheimischen geführt und Sprachaufnahmen gesammelt werden. Ziel ist es, regionale Dialekte besser zu erfassen und langfristig zu erhalten. Gefördert wird das Projekt mit insgesamt 300.000 Euro. Heute hat Heimatminister Füracker den entsprechenden Förderbescheid übergeben. Ein neues Streaming-Abo, ein Handyvertrag oder eine Bestellung im Online-Shop. Im Internet ist vieles mit wenigen Klicks gekauft. Einen Vertrag zu widerrufen war dagegen bislang oft deutlich komplizierter. Damit ist jetzt Schluss. Unternehmen in der EU müssen künftig einen gut sichtbaren Widerrufsbutton anbieten. Damit können Kunden Online-Verträge genauso einfach rückgängig machen, wie sie abgeschlossen wurden. Die Pflicht gilt auch für Plattformen wie eBay oder Amazon, überall dort, wo Verbrauchern ein gesetzliches Widerrufsrecht zusteht. Premiere auf dem Kochelsee. Erstmals wird dort am Wochenende ein barrierefreies Stand-Up-Paddling für Menschen mit Behinderung veranstaltet. Das hat die Gemeinde Kochel mitgeteilt. Beim inklusiven Projekt können körperlich oder geistig beeinträchtigte Menschen per Stand-Up-Paddle aufs Wasser, egal ob Rollstuhlfahrer oder Fußgänger. Dabei ist es auch egal, ob man schwimmen kann oder nicht, so die Gemeinde. Das Angebot ist für alle. Das waren die Oberland-Nachrichten. 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
4: Dankeschön fürs Nachrichtenupdate, Max. Und wir schauen weiter aufs Oberlandwetter, auf die aktuellen Temperaturen. Unter 30 sind wir im Moment in Ettal unterwegs. 28 Grad messen wir da. In Raisting sind wir noch mit 32 Grad knapp über der Grenze. Aber es wird dann doch mal langsam, aber sicher ein kleines bisschen frischer. Aber wirklich nur ein ganz kleines bisschen, denn heute Nacht wiederum wartet eine tropische Nacht auf uns. Die Temperaturen pendeln sich ein bei 21 bis 15 Grad. Der 3-Tage-Trend fürs Oberland zeigt uns, dass wir uns auch in den nächsten Tagen genau darauf einstellen sollten. Tagsüber bis zu 34 Grad. Stellenweise sind auch mal kurze Hitzegewitter mit dabei, wie sich es auch gerade über Greinau ein bisschen zusammenbraut. Aber es kann vor allem eben auch in den Nächten weiterhin ziemlich, ziemlich warm bleiben.
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4: 3 Minuten nach 6:30 inzwischen. Servus auf die Straßen. Es ist einiges los auf der B23 in Garmisch-Partenkirchen. Immer wieder mal Stau und stockender Verkehr. Plant der Runde 5 Minuten mehr Zeit ein. Und wir blicken für euch schon mal voraus auf den Montag. Der Radio Oberland Frühwarnservice schaut nämlich jetzt auf die B472. Bei Sindelsdorf, an der Anschlussstelle Sindelsdorf, um genau zu sein, wird die Bundesstraße samt der östlich gelegenen Rampe voll gesperrt. Da wird jetzt die nächste Zeit gearbeitet, bis voraussichtlich Ende August. Bitte habt es auf dem Schirm und plant für Montag auf jeden Fall mehr Zeit ein.
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4: Die aktuellsten Blitzer weiterhin in Pähl an der alten Sparkasse. In Deutenhausen, wenn ihr Richtung Mahnbach unterwegs seid. Tutzing bei der Politischen Akademie. In Penzberg auf der Sindelsdorfer Straße. In Schongau auf der Schönlinder Straße. Und in Garmisch-Partenkirchen auf der Hauptstraße hier bei den Autohäusern. Hat sich da irgendwas geändert? Habt ihr noch was Neues entdeckt? dann sagt uns gern Bescheid. Ruft an oder schickt eine Nachricht per WhatsApp oder auch gern über die Bayerische Oberland-App direkt zu mir ins Studio. Dankeschön und euch eine gute und sichere Fahrt.
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4: Und da geht's heute sportlich durch, denn wir haben ja einen Vorausblick zu tätigen für den morgigen Samstag. Die deutsche Fußballnationalmannschaft ist wieder im Einsatz in der WM in den USA, in Kanada und in Mexiko. Wir, das Radio Oberland-Team, haben uns passend dafür heute schon mal in Schale geworfen, kann ich euch sagen. Aber wir wollen natürlich auch in Ruhe drüber sprechen, was wir dazu denn eigentlich wissen müssen. Machen wir gleich nach Metallica und Talk Talk für euren Freitag.

0: Hier ist Radio Oberland an diesem 19. Juni, an diesem Freitag. Schön, dass ihr mit dabei seid, dass ich Flo Kern euch reinbegleiten darf in den heutigen Abend. Und das natürlich mit einem Blick auf die Fußball-Weltmeisterschaft.
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0: Ganz richtig, denn es geht weiter mit spannenden Spielen heute Abend. Zum Beispiel die USA treffen auf Australien, genauso auch Schottland auf Marokko. Und nachts um 2.30 Uhr hätte ich noch Brasilien gegen Haiti im Gepäck. Oder morgens um 5 für alle Frühaufsteher am Wochenende Türkei gegen Paraguay. Das sind die Begegnungen dieses heutigen 19. Junis bzw. auch der heutigen Nacht. 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Aber es lohnt sich auf jeden Fall dabei zu sein und das nicht nur heute, nein, auch am Wochenende. Klar, Deutschland spielt ja zum Beispiel morgen wieder gegen die Elfenbeinküste, auch da könnt ihr mittippen und auch wieder ganz viele Punkte sammeln. Ich drücke euch weiterhin die Daumen, habt eine großartige Zeit, ganz viel Spaß und jetzt vor allem einen schönen und entspannten Freitagabend mit uns.

0: Freitag, der 19. Juni, hier bei uns bei Radio Oberland. Schön, dass ihr mit dabei seid, dass ich Flo Kern euch reinbegleiten darf in den heutigen Abend. Genießt ihn auf der Terrasse, im Garten, auf dem Balkon oder irgendwo auf einer schönen grünen Fläche. Habt einfach einen ganz entspannten Tagesausklang, jetzt um kurz vor sieben.
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3: Ich bin Helen Martin. Ein 13-Punkte-Plan soll's richten. Damit will Bundesbauministerin Huberts den Wohnungsmangel bekämpfen und die hohen Baukosten dämpfen. Geplant ist zum Beispiel, dass Bauanträge ab 2028 nur noch digital möglich sind. Außerdem sollen die verschiedenen Fördermöglichkeiten für Bauherren gebündelt werden. Und die staatliche Förderung von klimafreundlichen Neubauten wird verlängert. Israel und die libanesische Hisbollah-Miliz haben sich laut einem US-Regierungsvertreter auf eine neue Waffenruhe geeinigt. Sie soll bereits in Kraft getreten sein. Tina Eck berichtet aus Washington.
4: Die Trump-Regierung macht Druck auf Israel, denn von Ruhe im Konflikt mit der Hisbollah-Miliz im Libanon hängt der ganze Iran-Deal ab. Weitere Verhandlungen mit dem Iran liegen so lange auf Eis. Teheran sitzt da eindeutig am längeren Hebel und droht mit erneuter Schließung der Straße von Hormuz, wenn die USA sich nicht an die Bedingungen des Rahmenabkommens halten. Und dazu gehört ein Ende der israelischen Angriffe im Libanon.
3: Bei der Hitze draußen denkt wahrscheinlich gerade niemand an Weihnachten, aber es gibt Neuigkeiten von den bayerischen Christbaumanbauern. Die sagen nämlich, dass Christbäume dieses Jahr wahrscheinlich teurer werden. Das liegt zum Beispiel daran, dass durch den Iran-Krieg die Spritpreise und damit auch die Transportkosten gestiegen sind. Mexiko und Kanada haben ihr zweites Gruppenspiel bei der Fußball-WM gewonnen und nun will auch der dritte Gastgeber nachziehen. Die USA treffen heute Abend auf Australien. Anstoß ist um 21 Uhr. Ab Mitternacht spielt Schottland gegen Marokko, danach noch Brasilien gegen Haiti und die Türkei gegen Paraguay.
5: Heute Nacht wartet im Oberland teilweise eine tropische Nacht auf uns. Die Temperaturen bleiben sehr hoch, bei 21 bis 15 Grad. Der 3-Tage-Trend fürs Oberland? Von morgen bis zum Montag bleibt's weiterhin richtig heiß in der Heimat. Teilweise sind auch mal kurze Hitzegewitter möglich, damit müssen wir rechnen. Wundert mich aber auch nicht, denn die Temperaturen bleiben bei 32 bis 34 Grad weiterhin sehr hoch.

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1: Mit Max Strowitzki und unserem Podcast über die wichtigsten Themen des Tages im Oberland. Auf Autofahrer kommt rund um die Anschlussstelle Sindelsdorf eine große Baustelle zu. Ab Montag wird dort zunächst die B472 Richtung Penzberg vollgesperrt, ebenso die Auf- und Abfahrt zur A95. Auffahren in Richtung München und Abfahren aus Richtung Garmisch-Partenkirchen ist nicht möglich. Anfang August folgt die andere Seite der Anschlussstelle. Bis Ende August sollen die Arbeiten abgeschlossen sein. Gebaut wird unter anderem eine Ampel, die das Einfädeln auf die Bundesstraße sicherer machen soll. Am Wochenende ist Sommersonnenwende. Damit beginnt astronomisch der Sommer. Was das für den Tag und die Nacht bedeutet, erklärt Stefan Schmid von der Sternwarte Berg.
2: Das bedeutet, dass wir den längsten Tag und entsprechend die kürzeste Nacht des Jahres erleben. In Süddeutschland geht die Sonne an diesem Tag kurz nach 21 Uhr unter. Aber richtig dunkel wird es erst nach Mitternacht und dann auch nur für etwa eine Stunde.
1: Nach der Sommersonnenwende werden die Tage langsam wieder kürzer. Warum wir das erst in ein paar Wochen merken, erfahrt ihr bei uns im Netz. Zur Sommersonnenwende gehören im Oberland am Wochenende auch die traditionellen Johanni- und Sonnwendfeuer. Wegen der aktuellen Trockenheit steigt jedoch die Waldbrandgefahr wieder. Deshalb mahnt Helmut Stork vom Landratsamt Weilheim-Schongau zur Vorsicht und rät zu einigen Sicherheitsvorkehrungen.
3: Dass man einen Mindestabstand zur nächstgelegenen Waldfläche von mindestens 100 Meter einhält. Dann, dass der Aufbau beschränkt wird auf eine maximale Höhe. Das sind circa 5 Meter eigentlich als sinnvoll angedacht.
1: Auch Naturschützer bitten darum, die Holzhaufen vor dem Anzünden umzuschichten. Denn die Feuer können Kleintiere gefährden, die darin Schutz suchen. Die Hitze ist da und am Wochenende soll es im Oberland noch heißer werden. Davor warnt der Deutsche Wetterdienst. Vor allem für ältere Menschen, Kinder und Kranke kann die Hitzewelle zur Belastung werden. Hilfsorganisationen wie die Malteser geben deshalb Tipps zum richtigen Umgang mit der Sommerhitze. Viel trinken, am besten Wasser, ungesüßte Tees oder Fruchtsäfte. Außerdem empfiehlt sich leichte Kost mit viel Obst und Gemüse. Die Wohnung tagsüber abdunkeln und morgens sowie abends gut lüften. Wer draußen Sport treiben will, sollte die Mittagshitze meiden. Ein neues Streaming-Abo, ein Handyvertrag oder eine Bestellung im Online-Shop. Im Internet ist vieles mit wenigen Klicks gekauft. Einen Vertrag zu widerrufen war dagegen bislang oft deutlich komplizierter. Damit ist jetzt Schluss. Unternehmen in der EU müssen künftig einen gut sichtbaren Widerrufsbutton anbieten. Damit können Kunden Online-Verträge genauso einfach rückgängig machen, wie sie abgeschlossen wurden. Die Pflicht gilt auch für Plattformen wie eBay oder Amazon, überall dort, wo Verbrauchern ein gesetzliches Widerrufsrecht zusteht. Mieten und Kaufen bleibt im Oberland weiter teuer. Das zeigt der neue Regionalbericht vom Immobilienverband Süd. Wenig überraschend, Starnberg ist nach wie vor das teuerste Pflaster. Für ein freistehendes Einfamilienhaus werden dort im Schnitt 1,85 Millionen Euro fällig. Sogar noch mehr als in München. In Bad Tölz ziehen vor allem die Kaufpreise deutlich an. Bestehende Einfamilienhäuser sind seit Herbst um 5% teurer geworden. Gebrauchte Eigentumswohnungen um gut 4%. Auch die Mieten steigen spürbar. In Bad Tölz um 3,3% innerhalb eines Jahres. Künstliche Intelligenz soll künftig auch bayerisch verstehen. Und Mittenwald spielt dabei eine wichtige Rolle. Der Bayerische Landesverein für Heimatpflege startet gemeinsam mit der LMU München ein Projekt zur Dialektpflege mit KI. Ab Juli sollen dafür in Mittenwald Interviews mit Einheimischen geführt und Sprachaufnahmen gesammelt werden. Ziel ist es, regionale Dialekte besser zu erfassen und langfristig zu erhalten. Gefördert wird das Projekt mit insgesamt 300.000 Euro. Heute hat Heimatminister Füracker den entsprechenden Förderbescheid übergeben. Im Oberland sind zwei der besten Metzgereien Bayerns zu Hause. Die Metzgerei Ruf in Seefeld und die Landmetzgerei Pflege aus Kochel. Beide wurden jetzt mit dem Bayerischen Staatspreis für gutes Metzgerhandwerk ausgezeichnet. Die Ehrung gab es für ihre Arbeit und Qualität. Insgesamt zeichnete Staatsministerin Karnibert 12 Betriebe im Freistaat aus. Noch ist unklar, ob und in welcher Form eine Umgehungsstraße in Murnau kommt. Für eine schnelle Lösung plädiert die Bürgerinitiative Heimat 2035. Sie schlägt vor, den Schwerlastverkehr über 7,5 Tonnen zwischen Spatzenhausen und Eschenlohe von der B2 auf die B472 und die A95 umzuleiten. Das soll Ortsdurchfahrten im Blauen Land entlasten und Lärm, Abgase sowie Verkehr reduzieren. Murnau, Seehausen und Spatzenhausen sollen den Vorschlag nun prüfen. 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
4: Es ist den ganzen Tag schon warm im Oberland und wer dachte, dass es heute Nacht mal frischer wird? Ja, stimmt. Zum Teil zumindest. Denn teilweise wartet im Oberland auch eine tropische Nacht auf uns bei 21 bis 15 Grad. Der 3-Tage-Trend fürs Oberland? Von morgen bis zum Montag weiterhin sehr sonnig, sehr heiß. Sollten wir auf jeden Fall viel trinken, uns gut eincremen. Die Temperaturen pendeln sich ein bei 32 bis 34 Grad. Aber dran denken, stellenweise sind auch mal kurze hitzige Gewitter durchaus möglich. Ja!

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1: Ich bin Helen Martin. Wer Wohngeld bezieht, muss wegen der Sparpläne der Bundesregierung künftig mit Einbußen rechnen. In der Rheinischen Post hat Bundesbauministerin Huberts angekündigt, dass ein Drittel der bisherigen Wohngeldhaushalte ganz rausfallen wird. Ein Teil davon seien Menschen, die aufgrund ihres Einkommens bislang gerade so noch antragsberechtigt sind. Wohngeld können Menschen beantragen, deren Einkommen nicht ausreicht, um angemessenen Wohnraum zu bezahlen. In Brüssel ist der Gipfel der EU-Staats- und Regierungschefs zu Ende gegangen. Heute wurde zum Beispiel über den Haushalt ab dem Jahr 2028 beraten. Dabei geht es um Billionensummen. Bundeskanzler Merz, ist der Finanzrahmen, den die EU-Kommission vorschlägt, aber deutlich zu hoch?
2: Der Vorschlag, den wir zurzeit haben, ist aus deutscher Sicht unbezahlbar und auch unausgewogen. Der nächste Vorschlag, den wir dann in der nächsten Präsidentschaft erwarten, muss deutlich unter dem gegenwärtigen Vorschlag liegen.
1: Deutschland steuert als größte Volkswirtschaft der EU den mit Abstand größten Teil zum Haushalt bei. Deutschland soll deutlich besser und schneller auf äußere Bedrohungen, Krisen und Katastrophen reagieren können. Das sind sich die Innenminister von Bund und Ländern einig. Sie haben auf ihrer Konferenz in Hamburg dazu eine Reihe von Maßnahmen vereinbart. Zum Beispiel soll der Bevölkerungsschutz durch Kurse und Schulunterricht verbessert werden. Und die Innenminister wollen geflüchtete Straftäter schneller abschieben und konsequenter gegen bandenmäßigen Sozialbetrug vorgehen. Trainieren für den Ernstfall. Das steht nächste Woche für mehr als 100 Einsatzkräfte der Bayerischen Bereitschaftspolizei in Karlsfeld im Landkreis Dachau an. Für Anwohnerinnen und Anwohner kann das Einschränkungen bedeuten, zum Beispiel durch Lärm- und Verkehrsbeeinträchtigungen. Die Polizisten üben vor allem Einsätze bei Demonstrationen und Fußballspielen.
3: Heute Nacht wartet im Oberland teilweise eine tropische Nacht auf uns. Die Temperaturen bleiben sehr hoch bei 21 bis 15 Grad. Der 3-Tage-Trend fürs Oberland? Von morgen bis zum Montag bleibt es weiterhin richtig heiß in der Heimat. Teilweise sind auch mal kurze Hitzegewitter möglich, damit müssen wir rechnen. Wundert mich aber auch nicht, denn die Temperaturen bleiben bei 32 bis 34 Grad weiterhin sehr hoch.

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1: Weilheim rockt. Morgen, der Volksfestplatz wird zum riesigen Open-Air-Festival für alle Rockfans, Musikliebhaber und Festivalbegeisterte. Freut euch auf 6 Bands auf der Bühne, Hardrock, Punk'n'Roll, Reggae, für jeden ist was dabei. Dazu gibt's eine große Streetfood-Area im Biergarten und Programm für die ganze Familie. Anlagenmechaniker, Elektroniker oder Azubis im dritten Lehrjahr können am Freitag, den 26. Juni, einen Blick hinter einen modernen Handwerksbetrieb werfen. Wechner Haustechnik in Peiting lädt zu einem besonderen Bewerbungsabend ein. Bei einem Rundgang durch das Firmengelände und die Lagerhallen bekommt ihr spannende Einblicke. Dazu gibt's Grillen, Getränke, gute Gespräche und alle Teilnehmer bekommen eine Aufwandsentschädigung von 50 Euro. Samstag, 4. Juli. Krün verwandelt sich zum Schaufenster der Region. Die Zugspitzregion GmbH, die Gemeinde und der Trachtenverein laden zum Regionaltag ein. Rund um das Kurhaus präsentieren lokale Erzeuger, Kunsthandwerker und Vereine die ganze Vielfalt des Garmischer Landkreises. Was ihr sonst noch alles Schönes machen könnt, seht ihr auch immer unter Events in unserer bayerischen Oberland-App. Viel Spaß!
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1: Mit Max Strowitzki und unserem Podcast über die wichtigsten Themen des Tages im Oberland. Auf Autofahrer kommt rund um die Anschlussstelle Sindelsdorf eine große Baustelle zu. Ab Montag wird dort zunächst die B472 Richtung Penzberg voll gesperrt, ebenso die Auf- und Abfahrt zur A95. Auffahrenden Richtung München und Abfahren aus Richtung Garmisch-Partenkirchen ist nicht möglich. Anfang August folgt die andere Seite der Anschlussstelle. Bis Ende August sollen die Arbeiten abgeschlossen sein. Gebaut wird unter anderem eine Ampel, die das Einfädeln auf die Bundesstraße sicherer machen soll. Am Wochenende ist Sommersonnenwende. Damit beginnt astronomisch der Sommer. Was das für den Tag und die Nacht bedeutet, erklärt Stefan Schmid von der Sternwarte Berg.
2: Das bedeutet, dass wir den längsten Tag und entsprechend die kürzeste Nacht des Jahres erleben. In Süddeutschland geht die Sonne an diesem Tag kurz nach 21 Uhr unter. Aber richtig dunkel wird es erst nach Mitternacht und dann auch nur für etwa eine Stunde.
1: Nach der Sommersonnenwende werden die Tage langsam wieder kürzer. Warum wir das erst in ein paar Wochen merken, erfahrt ihr bei uns im Netz. Zur Sommersonnenwende gehören im Oberland am Wochenende auch die traditionellen Johanni- und Sonnwendfeuer. Wegen der aktuellen Trockenheit steigt jedoch die Waldbrandgefahr wieder. Deshalb mahnt Helmut Storck vom Landratsamt Weilheim-Schongau zur Vorsicht und rät zu einigen Sicherheitsvorkehrungen.
3: Dass man einen Mindestabstand zur nächstgelegenen Waldfläche von mindestens 100 Meter einhält. Dann, dass der Aufbau beschränkt wird auf eine maximale Höhe. Das sind circa 5 Meter eigentlich als sinnvoll angedacht.
1: Auch Naturschützer bitten darum, die Holzhaufen vor dem Anzünden umzuschichten. Denn die Feuer können Kleintiere gefährden, die darin Schutz suchen. Die Hitze ist da und am Wochenende soll es im Oberland noch heißer werden. Davor warnt der Deutsche Wetterdienst. Vor allem für ältere Menschen, Kinder und Kranke kann die Hitzewelle zur Belastung werden. Hilfsorganisationen wie die Malteser geben deshalb Tipps zum richtigen Umgang mit der Sommerhitze. Viel trinken, am besten Wasser, ungesüßte Tees oder Fruchtsäfte. Außerdem empfiehlt sich leichte Kost mit viel Obst und Gemüse. Die Wohnung tagsüber abdunkeln und morgens sowie abends gut lüften. Wer draußen Sport treiben will, sollte die Mittagshitze meiden. Ein neues Streaming-Abo, ein Handyvertrag oder eine Bestellung im Online-Shop. Im Internet ist vieles mit wenigen Klicks gekauft. Einen Vertrag zu widerrufen war dagegen bislang oft deutlich komplizierter. Damit ist jetzt Schluss. Unternehmen in der EU müssen künftig einen gut sichtbaren Widerrufsbutton anbieten. Damit können Kunden Online-Verträge genauso einfach rückgängig machen, wie sie abgeschlossen wurden. Die Pflicht gilt auch für Plattformen wie eBay oder Amazon, überall dort, wo Verbrauchern ein gesetzliches Widerrufsrecht zusteht. Mieten und Kaufen bleibt im Oberland weiter teuer. Das zeigt der neue Regionalbericht vom Immobilienverband Süd. Wenig überraschend, Starnberg ist nach wie vor das teuerste Pflaster. Für ein freistehendes Einfamilienhaus werden dort im Schnitt 1,85 Millionen Euro fällig. Sogar noch mehr als in München. In Bad Tölz ziehen vor allem die Kaufpreise deutlich an. Bestehende Einfamilienhäuser sind seit Herbst um 5% teurer geworden. Gebrauchte Eigentumswohnungen um gut 4%. Auch die Mieten steigen spürbar. In Bad Tölz um 3,3% innerhalb eines Jahres. Künstliche Intelligenz soll künftig auch bayerisch verstehen. Und Mittenwald spielt dabei eine wichtige Rolle. Der Bayerische Landesverein für Heimatpflege startet gemeinsam mit der LMU München ein Projekt zur Dialektpflege mit KI. Ab Juli sollen dafür in Mittenwald Interviews mit Einheimischen geführt und Sprachaufnahmen gesammelt werden. Ziel ist es, regionale Dialekte besser zu erfassen und langfristig zu erhalten. Gefördert wird das Projekt mit insgesamt 300.000 Euro. Heute hat Heimatminister Füracker den entsprechenden Förderbescheid übergeben. Im Oberland sind zwei der besten Metzgereien Bayerns zu Hause. Die Metzgerei Ruf in Seefeld und die Landmetzgerei Pflege aus Kochel. Beide wurden jetzt mit dem Bayerischen Staatspreis für gutes Metzgerhandwerk ausgezeichnet. Die Ehrung gab es für ihre Arbeit und Qualität. Insgesamt zeichnete Staatsministerin Karnibert 12 Betriebe im Freistaat aus. Noch ist unklar, ob und in welcher Form eine Umgehungsstraße in Murnau kommt. Für eine schnelle Lösung plädiert die Bürgerinitiative Heimat 2035. Sie schlägt vor, den Schwerlastverkehr über 7,5 Tonnen zwischen Spatzenhausen und Eschenlohe von der B2 auf die B472 und die A95 umzuleiten. Das soll Ortsdurchfahrten im Blauen Land entlasten und Lärm, Abgase sowie Verkehr reduzieren. Murnau, Seehausen und Spatzenhausen sollen den Vorschlag nun prüfen. 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
4: Es ist den ganzen Tag schon warm im Oberland und wer dachte, dass es heute Nacht mal frischer wird? Ja, stimmt. Zum Teil zumindest. Denn teilweise wartet im Oberland auch eine tropische Nacht auf uns bei 21 bis 15 Grad. Der 3-Tage-Trend fürs Oberland? Von morgen bis zum Montag weiterhin sehr sonnig, sehr heiß. Sollten wir auf jeden Fall viel trinken, uns gut eincremen. Die Temperaturen pendeln sich ein bei 32 bis 34 Grad. Aber dran denken, stellenweise sind auch mal kurze hitzige Gewitter durchaus möglich. Ja!

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1: Ich bin Helen Martin. Zigaretten sollen Schritt für Schritt deutlich teurer werden. Das Finanzministerium plant, dass der Preis für eine 20er-Packung von 8,80 Euro im Jahr 2027 auf 11,40 Euro im Jahr 2030 steigen soll. Uli Reitinger berichtet aus Berlin.
2: Für die Regierung lohnt sich der Plan doppelt. Zum einen will sie so die Raucherquote von Jugendlichen und Erwachsenen senken. Außerdem steigen die Steuereinnahmen. Durch die schrittweise Anhebung der Tabaksteuer rechnet das Finanzministerium schon im kommenden Jahr mit Mehreinnahmen in Höhe von 756 Millionen Euro. 2030 sollen es satte 3,6 Milliarden Euro sein.
1: Die EU will bei möglichen Ukraine-Russland-Verhandlungen keine Vermittlerrolle übernehmen. Das hat EU-Ratspräsident Costa nach dem EU-Gipfel in Brüssel klargestellt. Nur der ukrainische Präsident Zelensky habe die Legitimität, für die Ukraine zu verhandeln. Bundeskanzler Merz hat betont, die EU sei keine neutrale Partei, sondern stehe auf der Seite der Ukraine. In Potsdam hat heute der dreitägige Bundesparteitag der Linken angefangen. Parteichefin Schwertner hat zum Auftakt dazu aufgerufen, mit aller Kraft gegen einen Rechtsruck im Land zu kämpfen. Man werde alles tun, um die AfD von den Schalthebeln der Macht fernzuhalten, sagte sie. Als Protest gegen die geplanten Kürzungen im Sozialbereich hat Schwertner einen Klassenkampf von unten angekündigt. Bayern hat durch Steuerprüfungen von Influencern 550.000 Euro Nachzahlungen eingetrieben. Eine Spezialeinheit des Bayerischen Landesamts für Steuern hat dafür tausende Datensätze ausgewertet, auch mit KI-gestützter Software. Finanzminister Füracker betont, wer unternehmerisch tätig sei, müsse dafür auch Steuern zahlen.
3: Heute Nacht wartet im Oberland teilweise eine tropische Nacht auf uns. Die Temperaturen bleiben sehr hoch bei 21 bis 15 Grad. Der 3-Tage-Trend fürs Oberland? Von morgen bis zum Montag bleibt es weiterhin richtig heiß in der Heimat. Teilweise sind auch mal kurze Hitzegewitter möglich, damit müssen wir rechnen. Wundert mich aber auch nicht, denn die Temperaturen bleiben bei 32 bis 34 Grad weiterhin sehr hoch.
4: Ja!

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1: Mit Max Strowitzki und unserem Podcast über die wichtigsten Themen des Tages im Oberland. Auf Autofahrer kommt rund um die Anschlussstelle Sindelsdorf eine große Baustelle zu. Ab Montag wird dort zunächst die B472 Richtung Penzberg voll gesperrt, ebenso die Auf- und Abfahrt zur A95. Auffahren in Richtung München und Abfahren aus Richtung Garmisch-Partenkirchen ist nicht möglich. Anfang August folgt die andere Seite der Anschlussstelle. Bis Ende August sollen die Arbeiten abgeschlossen sein. Gebaut wird unter anderem eine Ampel, die das Einfädeln auf die Bundesstraße sicherer machen soll. Am Wochenende ist Sommersonnenwende. Damit beginnt astronomisch der Sommer. Was das für den Tag und die Nacht bedeutet, erklärt Stefan Schmid von der Sternwarte Berg.
2: Das bedeutet, dass wir den längsten Tag und entsprechend die kürzeste Nacht des Jahres erleben. In Süddeutschland geht die Sonne an diesem Tag kurz nach 21 Uhr unter. Aber richtig dunkel wird es erst nach Mitternacht und dann auch nur für etwa eine Stunde.
1: Nach der Sommersonnenwende werden die Tage langsam wieder kürzer. Warum wir das erst in ein paar Wochen merken, erfahrt ihr bei uns im Netz. Zur Sommersonnenwende gehören im Oberland am Wochenende auch die traditionellen Johanni- und Sonnwendfeuer. Wegen der aktuellen Trockenheit steigt jedoch die Waldbrandgefahr wieder. Deshalb mahnt Helmut Stork vom Landratsamt Weilheim-Schongau zur Vorsicht und rät zu einigen Sicherheitsvorkehrungen.
3: Dass man einen Mindestabstand zur nächstgelegenen Waldfläche von mindestens 100 Meter einhält. Dann, dass der Aufbau beschränkt wird auf eine maximale Höhe. Da sind circa 5 Meter eigentlich als sinnvoll angedacht.
1: Auch Naturschützer bitten darum, die Holzhaufen vor dem Anzünden umzuschichten, denn die Feuer können Kleintiere gefährden, die darin Schutz suchen. Die Hitze ist da und am Wochenende soll es im Oberland noch heißer werden. Davor warnt der Deutsche Wetterdienst. Vor allem für ältere Menschen, Kinder und Kranke kann die Hitzewelle zur Belastung werden. Hilfsorganisationen wie die Malteser geben deshalb Tipps zum richtigen Umgang mit der Sommerhitze. Viel trinken, am besten Wasser, ungesüßte Tees oder Fruchtsäfte. Außerdem empfiehlt sich leichte Kost mit viel Obst und Gemüse. Die Wohnung tagsüber abdunkeln und morgens sowie abends gut lüften. Wer draußen Sport treiben will, sollte die Mittagshitze meiden. Ein neues Streaming-Abo, ein Handyvertrag oder eine Bestellung im Online-Shop. Im Internet ist vieles mit wenigen Klicks gekauft. Einen Vertrag zu widerrufen war dagegen bislang oft deutlich komplizierter. Damit ist jetzt Schluss. Unternehmen in der EU müssen künftig einen gut sichtbaren Widerrufsbutton anbieten. Damit können Kunden Online-Verträge genauso einfach rückgängig machen, wie sie abgeschlossen wurden. Die Pflicht gilt auch für Plattformen wie eBay oder Amazon, überall dort, wo Verbrauchern ein gesetzliches Widerrufsrecht zusteht. Mieten und Kaufen bleibt im Oberland weiter teuer. Das zeigt der neue Regionalbericht vom Immobilienverband Süd. Wenig überraschend, Starnberg ist nach wie vor das teuerste Pflaster. Für ein freistehendes Einfamilienhaus werden dort im Schnitt 1,85 Millionen Euro fällig. Sogar noch mehr als in München. In Bad Tölz ziehen vor allem die Kaufpreise deutlich an. Bestehende Einfamilienhäuser sind seit Herbst um 5% teurer geworden. Gebrauchte Eigentumswohnungen um gut 4%. Auch die Mieten steigen spürbar, in Bad Tölz um 3,3% innerhalb eines Jahres. Künstliche Intelligenz soll künftig auch bayerisch verstehen und Mittenwald spielt dabei eine wichtige Rolle. Der Bayerische Landesverein für Heimatpflege startet gemeinsam mit der LMU München ein Projekt zur Dialektpflege mit KI. Ab Juli sollen dafür in Mittenwald Interviews mit Einheimischen geführt und Sprachaufnahmen gesammelt werden. Ziel ist es, regionale Dialekte besser zu erfassen und langfristig zu erhalten. Gefördert wird das Projekt mit insgesamt 300.000 Euro. Heute hat Heimatminister Füracker den entsprechenden Förderbescheid übergeben. Im Oberland sind zwei der besten Metzgereien Bayerns zu Hause. Die Metzgerei Ruf in Seefeld und die Landmetzgerei Pflege aus Kochel. Beide wurden jetzt mit dem Bayerischen Staatspreis für gutes Metzgerhandwerk ausgezeichnet. Die Ehrung gab es für ihre Arbeit und Qualität. Insgesamt zeichnete Staatsministerin Karniber 12 Betriebe im Freistaat aus. Noch ist unklar, ob und in welcher Form eine Umgehungsstraße in Murnau kommt. Für eine schnelle Lösung plädiert die Bürgerinitiative Heimat 2035. Sie schlägt vor, den Schwerlastverkehr über 7,5 Tonnen zwischen Spatzenhausen und Eschenlohe von der B2 auf die B472 und die A95 umzuleiten. Das soll Ortsdurchfahrten im Blauen Land entlasten und Lärm, Abgase sowie Verkehr reduzieren. Murnau, Seehausen und Spatzenhausen sollen den Vorschlag nun prüfen. Das war unser News-Podcast zu den wichtigsten Themen des Tages im Oberland. 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
4: Es ist den ganzen Tag schon warm im Oberland und wer dachte, dass es heute Nacht mal frischer wird? Ja, stimmt. Zum Teil zumindest. Denn teilweise wartet im Oberland auch eine tropische Nacht auf uns bei 21 bis 15 Grad. Der 3-Tage-Trend fürs Oberland? Von morgen bis zum Montag weiterhin sehr sonnig, sehr heiß. Sollten wir auf jeden Fall viel trinken, uns gut eincremen. Die Temperaturen pendeln sich ein bei 32 bis 34 Grad. Aber dran denken, stellenweise sind auch mal kurze hitzige Gewitter durchaus möglich.

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1: Ich bin Florian Klaus. Die Sparpläne der Bundesregierung treffen die Empfänger von Wohngeld besonders hart. Viele müssen mit Einbußen rechnen, einige könnten sogar leer ausgehen. Das hat Bauministerin Huberts in der Rheinischen Post angekündigt. Mehr dazu von Babette Büchner.
2: In bestehende Bescheide soll nicht eingegriffen werden, aber Wohngeld wird in der Regel für 12 Monate bewilligt. Danach muss es neu beantragt werden. Ein Drittel der Empfänger werde dann nach den Worten von Huberts sogar komplett rausfallen. Bund und Länder müssten beim Wohngeld jeweils 1 Milliarde Euro einsparen. Die meisten Wohngeldbezieher sind Rentner und Familien.
1: Deutschland soll deutlich besser und schneller auf äußere Bedrohungen, Krisen und Katastrophen reagieren können. Da sind sich die Innenminister von Bund und Ländern einig. Sie haben auf ihrer Konferenz in Hamburg dazu eine Reihe von Maßnahmen vereinbart. Zum Beispiel soll der Bevölkerungsschutz durch Kurse und Schulunterricht verbessert werden. Und die Innenminister wollen geflüchtete Straftäter schneller abschieben und konsequenter gegen bandenmäßigen Sozialbetrug vorgehen. Das Landgericht Regensburg hat die Schmerzensgeldklage eines früheren Mitglieds der Domspatzen abgewiesen, wegen Verjährung. Der Mann hatte das Bistum auf 400.000 Euro verklagt. Er soll Anfang der 90er in einer Vorschule des Knabenchors misshandelt und sexuell missbraucht worden sein. Wer wird die Nachfolgerin oder der Nachfolger von Bundespräsident Steinmeier? Das wissen wir nächstes Jahr im Januar, wenn die Bundesversammlung ein neues Staatsoberhaupt wählt. Wenn es nach Steinmeier selbst ginge, würde der sich jemanden mit politischem Background als Nachfolger wünschen. In der ARD hat er das damit begründet, dass er befürchtet, die Regierungsbildungen könnten künftig schwierig werden. Er hat dabei auch an 2017 erinnert, als die Regierungsbildung schon mal kompliziert war.
3: Heute Nacht wartet im Oberland teilweise eine tropische Nacht auf uns. Die Temperaturen bleiben sehr hoch bei 21 bis 15 Grad. Der 3-Tage-Trend fürs Oberland? Von morgen bis zum Montag bleibt's weiterhin richtig heiß in der Heimat. Teilweise sind auch mal kurze Hitzegewitter möglich, damit müssen wir rechnen. Wundert mich aber auch nicht, denn die Temperaturen bleiben bei 32 bis 34 Grad weiterhin sehr hoch.

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1: Es ist Zeit für das Polyphonic Festival. Kammer- und Volksmusik, Jazz, populäre Klänge, alles mit dabei, echt facettenreich. Nationale und internationale Künstlerinnen und Künstler. Am Sonntag wäre übrigens ab 11 Uhr Familienkonzert in der Stoa 169. Also ab geht's nach Poly. So, jetzt Vorplanung. Am 5.7. startet der 8. Staffelsee-Panoramalauf. Das ist ein Benefizlauf zugunsten der Bergwacht Murnau dieses Mal. 5 Kilometer oder 10 Kilometer laufen oder Nordic Walken in einer wirklich einzigartigen Kulisse. Nebenbei auch noch Gutes tun, darum geht's. Im letzten Jahr waren es 350 Teilnehmer und 11.000 Euro an Spenden für das Murnauer Frauenhaus und den Kriseninterventionsdienst Garmisch-Partenkirchen. Das schaffen wir doch dieses Jahr auch, würde ich mal sagen, oder? Und dann ist noch Wank Unplugged am 10. und 11.7. auch 2026 gibt's also wieder Live-Musik vom Feinsten auf dem Panoramaberg. 2 Tage, 4 Bands, atemberaubende Kulisse. Alles weitere dazu und vieles mehr, wie immer bei uns online. 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
1: Mit Max Strowitzki und unserem Podcast über die wichtigsten Themen des Tages im Oberland. Auf Autofahrer kommt rund um die Anschlussstelle Sindelsdorf eine große Baustelle zu. Ab Montag wird dort zunächst die B472 Richtung Penzberg voll gesperrt, ebenso die Auf- und Abfahrt zur A95. Auffahren in Richtung München und Abfahren aus Richtung Garmisch-Partenkirchen ist nicht möglich. Anfang August folgt die andere Seite der Anschlussstelle. Bis Ende August sollen die Arbeiten abgeschlossen sein. Gebaut wird unter anderem eine Ampel, die das Einfädeln auf die Bundesstraße sicherer machen soll. Am Wochenende ist Sommersonnenwende. Damit beginnt astronomisch der Sommer. Was das für den Tag und die Nacht bedeutet, erklärt Stefan Schmid von der Sternwarte Berg.
2: Das bedeutet, dass wir den längsten Tag und entsprechend die kürzeste Nacht des Jahres erleben. In Süddeutschland geht die Sonne an diesem Tag kurz nach 21 Uhr unter. Aber richtig dunkel wird es erst nach Mitternacht und dann auch nur für etwa eine Stunde.
1: Nach der Sommersonnenwende werden die Tage langsam wieder kürzer. Warum wir das erst in ein paar Wochen merken, erfahrt ihr bei uns im Netz. Zur Sommersonnenwende gehören im Oberland am Wochenende auch die traditionellen Johanni- und Sonnwendfeuer. Wegen der aktuellen Trockenheit steigt jedoch die Waldbrandgefahr wieder. Deshalb mahnt Helmut Stork vom Landratsamt Weilheim-Schongau zur Vorsicht und rät zu einigen Sicherheitsvorkehrungen.
3: Dass man einen Mindestabstand zur nächstgelegenen Waldfläche von mindestens 100 Meter einhält. Dann, dass der Aufbau beschränkt wird auf eine maximale Höhe. Das sind circa 5 Meter eigentlich als sinnvoll angedacht.
1: Auch Naturschützer bitten darum, die Holzhaufen vor dem Anzünden umzuschichten. Denn die Feuer können Kleintiere gefährden, die darin Schutz suchen. Die Hitze ist da und am Wochenende soll es im Oberland noch heißer werden. Davor warnt der Deutsche Wetterdienst. Vor allem für ältere Menschen, Kinder und Kranke kann die Hitzewelle zur Belastung werden. Hilfsorganisationen wie die Malteser geben deshalb Tipps zum richtigen Umgang mit der Sommerhitze. Viel trinken, am besten Wasser, ungesüßte Tees oder Fruchtsäfte. Außerdem empfiehlt sich leichte Kost mit viel Obst und Gemüse. Die Wohnung tagsüber abdunkeln und morgens sowie abends gut lüften. Wer draußen Sport treiben will, sollte die Mittagshitze meiden. Ein neues Streaming-Abo, ein Handyvertrag oder eine Bestellung im Online-Shop. Im Internet ist vieles mit wenigen Klicks gekauft. Einen Vertrag zu widerrufen war dagegen bislang oft deutlich komplizierter. Damit ist jetzt Schluss. Unternehmen in der EU müssen künftig einen gut sichtbaren Widerrufsbutton anbieten. Damit können Kunden Online-Verträge genauso einfach rückgängig machen, wie sie abgeschlossen wurden. Die Pflicht gilt auch für Plattformen wie eBay oder Amazon, überall dort, wo Verbrauchern ein gesetzliches Widerrufsrecht zusteht. Mieten und Kaufen bleibt im Oberland weiter teuer. Das zeigt der neue Regionalbericht vom Immobilienverband Süd. Wenig überraschend, Starnberg ist nach wie vor das teuerste Pflaster. Für ein freistehendes Einfamilienhaus werden dort im Schnitt 1,85 Millionen Euro fällig. Sogar noch mehr als in München. In Bad Tölz ziehen vor allem die Kaufpreise deutlich an. Bestehende Einfamilienhäuser sind seit Herbst um 5% teurer geworden. Gebrauchte Eigentumswohnungen um gut 4%. Auch die Mieten steigen spürbar. In Bad Tölz um 3,3% innerhalb eines Jahres. Künstliche Intelligenz soll künftig auch bayerisch verstehen. Und Mittenwald spielt dabei eine wichtige Rolle. Der Bayerische Landesverein für Heimatpflege startet gemeinsam mit der LMU München ein Projekt zur Dialektpflege mit KI. Ab Juli sollen dafür in Mittenwald Interviews mit Einheimischen geführt und Sprachaufnahmen gesammelt werden. Ziel ist es, regionale Dialekte besser zu erfassen und langfristig zu erhalten. Gefördert wird das Projekt mit insgesamt 300.000 Euro. Heute hat Heimatminister Füracker den entsprechenden Förderbescheid übergeben. Im Oberland sind zwei der besten Metzgereien Bayerns zu Hause. Die Metzgerei Ruf in Seefeld und die Landmetzgerei Pflege aus Kochel. Beide wurden jetzt mit dem Bayerischen Staatspreis für gutes Metzgerhandwerk ausgezeichnet. Die Ehrung gab es für ihre Arbeit und Qualität. Insgesamt zeichnete Staatsministerin Karniber 12 Betriebe im Freistaat aus. Noch ist unklar, ob und in welcher Form eine Umgehungsstraße in Murnau kommt. Für eine schnelle Lösung plädiert die Bürgerinitiative Heimat 2035. Sie schlägt vor, den Schwerlastverkehr über 7,5 Tonnen zwischen Spatzenhausen und Eschenlohe von der B2 auf die B472 und die A95 umzuleiten. Das soll Ortsdurchfahrten im Blauen Land entlasten und Lärm, Abgase sowie Verkehr reduzieren. Murnau, Seehausen und Spatzenhausen sollen den Vorschlag nun prüfen. 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
4: Es ist den ganzen Tag schon warm im Oberland und wer dachte, dass es heute Nacht mal frischer wird? Ja, stimmt. Zum Teil zumindest. Denn teilweise wartet im Oberland auch eine tropische Nacht auf uns bei 21 bis 15 Grad. Der 3-Tage-Trend fürs Oberland? Von morgen bis zum Montag weiterhin sehr sonnig, sehr heiß. Sollten wir auf jeden Fall viel trinken, uns gut eincremen. Die Temperaturen pendeln sich ein bei 32 bis 34 Grad. Aber dran denken, stellenweise sind auch mal kurze hitzige Gewitter durchaus möglich.

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1: Ich bin Florian Klaus. Fake-Shops sollen schneller aus dem Internet verschwinden. Die Verbraucherschutzminister der Länder fordern dafür vom Bund einen nationalen Aktionsplan, um die Betrugsmasche besser bekämpfen zu können. Dirk Zeitler erklärt, worum es geht.
2: Sie sehen aus wie echte Online-Shops, sind aber Fallen. Denn sie verkaufen Online-Waren, die sie nie verschicken, ob Handys, Sneaker oder Fahrräder. Angesichts der Fußball-WM warnen Verbraucherschützer auch vor betrügerischen Angeboten von Fanartikeln und Tickets.
1: Viele Krisen und kaum Wirtschaftswachstum. So begründet Bundesbauministerin Hubertz, dass die Bundesregierung sparen muss. Und das wird sie wohl konkret auch beim Wohngeld. Geplante Kürzungen würden alle bisherigen Empfänger betreffen, hat Hubertz in der Rheinischen Post angekündigt. Ein Drittel der Haushalte, die es bisher bekommen, werden demnach ganz rausfallen. Ein Teil davon sollen Menschen sein, die bisher wegen ihres Einkommens nur knapp für das Wohngeld berechtigt sind. In Potsdam hat heute der dreitägige Bundesparteitag der Linken angefangen. Parteichefin Schwertner hat zum Auftakt dazu aufgerufen, mit aller Kraft gegen einen Rechtsruck im Land zu kämpfen. Man werde alles tun, um die AfD von den Schalthebeln der Macht fernzuhalten. Als Protest gegen die geplanten Kürzungen im Sozialbereich hat Schwertner einen Klassenkampf von unten angekündigt. Der Sozialverband VdK hat in Bayern 850.000 Mitglieder, in der Führung rumort es aber seit Monaten. Die Vorsitzende Bentele hört wegen der Meinungsverschiedenheiten über die Struktur des Verbands als Landeschefin im Freistaat auf. Als bundesweite Präsidentin will sie aber im Amt bleiben, hat ein Sprecher mitgeteilt. Der VdK sieht sich als Lobby für sozial Benachteiligte. Ein paar dünne Wolken ziehen durch, ansonsten sind im Westen einzelne Schauer und Gewitter unterwegs. Dazu sinken die Temperaturen auf 20 bis 14 Grad. Morgen gibt's im nördlichen Franken ein paar Schauer und Gewitter, ansonsten scheint wieder ganz viel die Sonne. Abends bilden sich dann im Südosten einzelne Hitzegewitter. Das Ganze bei 30 bis 36 Grad. Auch die nächsten Tage werden richtig heiß. 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
1: Ich bin Florian Klaus. Fake-Shops sollen schneller aus dem Internet verschwinden. Die Verbraucherschutzminister der Länder fordern dafür vom Bund einen nationalen Aktionsplan, um die Betrugsmasche besser bekämpfen zu können. Dirk Zeitler erklärt, worum es geht.
2: Sie sehen aus wie echte Online-Shops, sind aber Fallen. Denn sie verkaufen Online-Waren, die sie nie verschicken, ob Handys, Sneaker oder Fahrräder. Angesichts der Fußball-WM warnen Verbraucherschützer auch vor betrügerischen Angeboten von Fanartikeln und Tickets.
1: Der Sozialverband VdK hat in Bayern 850.000 Mitglieder, in der Führung rumort es aber seit Monaten. Die Vorsitzende Bentele hört wegen der Meinungsverschiedenheiten über die Struktur des Verbands als Landeschefin im Freistaat auf. Als bundesweite Präsidentin will sie aber im Amt bleiben, hat ein Sprecher mitgeteilt. Der VdK sieht sich als Lobby für sozial Benachteiligte. Ein paar dünne Wolken ziehen durch, ansonsten sind im Westen einzelne Schauer und Gewitter unterwegs. Dazu sinken die Temperaturen auf 20 bis 14 Grad. Morgen gibt's im nördlichen Franken ein paar Schauer und Gewitter, ansonsten scheint wieder ganz viel die Sonne. Abends bilden sich dann im Südosten einzelne Hitzegewitter. Das Ganze bei 30 bis 36 Grad. Auch die nächsten Tage werden richtig heiß.

0: Hier ist Radio Oberland an diesem Freitag. Schön, dass ihr mit dabei seid, wenn wir gemeinsam jetzt wieder schauen, was ihr in den nächsten Tagen, jetzt am Wochenende zum Beispiel, aber auch in den kommenden Wochen alles erleben könnt.
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0: Bei Großwall wird zum Beispiel groß gefeiert, denn das Freilichtmuseum Glendleiten wird 50 Jahre alt. Dazu findet ein großes Feierwochenende statt, eben jetzt an diesem Wochenende. Da wartet ein buntes Programm auf euch mit Musik, Tanz, Mitmachaktionen und natürlich ganz besonderen Vorführungen. Seid mit dabei und taucht ein in die Welt vom Freilichtmuseum Glendleiten am 20. und 21. Juni. In Innsbruck wiederum, bei unseren Nachbarn drüben in Tirol, gibt's schon ganz bald wieder einen spannenden Abend. Über den Dächern Tirols können wir nämlich beim Original-Hüttenkrimi mitermitteln. Mit der Bergbahn geht's rauf und dann warten eben die Ermittlungen. Dann könnt ihr den Täter fassen und abends bei einer beeindruckenden Nachtfahrt wieder ganz entspannt Richtung Tal schweben. Seid mit dabei am 3. Juli in Innsbruck. Und wenn du wen brauchst, ruf mich nicht an. Das ist das Motto eines tollen Abends mit Franziska Wanninger. Sie ist in Wolfratshausen zu Gast und bespricht in ihrem Kabarettprogramm eigene Ratschläge, die ordentlich nach hinten losgegangen sind. Wer einfach mal wieder herzlich lachen will, der ist auch herzlich willkommen, und zwar am 11. Juli in Wolfratshausen. 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
1: Ich bin Florian Klaus. Rund 1 Million Wohnungen fehlen in Deutschland. Vor allem in Städten sind bezahlbare Wohnungen rar. Bundesbauministerin Huberts will mit einem 13-Punkte-Plan dagegen vorgehen. Ziele sind mehr Digitalisierung und schnellere Prozesse. Und noch ein Thema beschäftigt die Ministerin aktuell. Die Bundesregierung will beim Wohngeld sparen. In der Rheinischen Post hat Huberts gesagt, dass die geplanten Kürzungen wohl alle Empfänger treffen werden. Letztes Jahr mussten deutlich mehr Menschen wegen Naturkatastrophen und Extremwetter ihre Heimat verlassen. Laut einer Greenpeace-Studie waren 13,6 Millionen Menschen betroffen, fast 4 Millionen mehr als noch 2024. Als Beispiel nennen die Studienmacher Afghanistan und die Auswirkungen von abschmelzenden Gletschern. Greenpeace kritisiert, dass wohlhabende Nationen die Hilfsgelder für den globalen Süden kürzen. Alte Chemikalien in einer Apotheke haben in Memmingen dazu geführt, dass die Polizei einen Bereich der Innenstadt vorsichtshalber abgesperrt hat. Es war nämlich nicht klar, was für Chemikalien da genau gefunden worden sind. Darum wurden dann auch Spezialkräfte des Landeskriminalamts dazu gerufen. Am Nachmittag sind die Absperrungen aber wieder abgebaut worden, die Behälter seien vernichtet worden, hieß es. Was drin war, hat die Polizei nicht gesagt. Die Fußball-WM hat für Gastgeber USA gut angefangen. Nach 2 Spielen stehen 2 Siege auf dem Konto. Die Amerikaner haben nach Paraguay nämlich auch Australien geschlagen. 2:0 stand es am Ende. Paraguay ist später auch noch dran, es geht dann gegen die Türkei. Erstmal spielt aber noch Schottland gegen Marokko und dann Brasilien gegen Haiti. Ein paar dünne Wolken ziehen durch, ansonsten sind im Westen einzelne Schauer und Gewitter unterwegs. Die Temperaturen liegen bei 20 bis 14 Grad. Tagsüber gibt's im nördlichen Franken ein paar Schauer und Gewitter, ansonsten ist oft die Sonne zu sehen. Abends bilden sich dann im Südosten einzelne Hitzegewitter. Es wird wieder heiß mit 30 bis 36 Grad.

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1: Ich bin Florian Klaus. Rund 1 Million Wohnungen fehlen in Deutschland. Vor allem in Städten sind bezahlbare Wohnungen rar. Bundesbauministerin Huberts will mit einem 13-Punkte-Plan dagegen vorgehen. Ziele sind mehr Digitalisierung und schnellere Prozesse. Und noch ein Thema beschäftigt die Ministerin aktuell. Die Bundesregierung will beim Wohngeld sparen. In der Rheinischen Post hat Huberts gesagt, dass die geplanten Kürzungen wohl alle Empfänger treffen werden. Alte Chemikalien in einer Apotheke haben in Memmingen dazu geführt, dass die Polizei einen Bereich der Innenstadt vorsichtshalber abgesperrt hat. Es war nämlich nicht klar, was für Chemikalien da genau gefunden worden sind. Darum wurden dann auch Spezialkräfte des Landeskriminalamts dazu gerufen. Am Nachmittag sind die Absperrungen aber wieder abgebaut worden. Die Behälter seien vernichtet worden, hieß es. Was drin war, hat die Polizei nicht gesagt. Ein paar dünne Wolken ziehen durch. Ansonsten sind im Westen einzelne Schauer und Gewitter unterwegs. Die Temperaturen liegen bei 20 bis 14 Grad. Tagsüber gibt's im nördlichen Franken ein paar Schauer und Gewitter. Ansonsten ist oft die Sonne zu sehen. Abends bilden sich dann im Südosten einzelne Hitzegewitter. Es wird wieder heiß mit 30 bis 36 Grad.

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1: Ich bin Florian Klaus. Zigaretten sollen Schritt für Schritt deutlich teurer werden. Das Finanzministerium plant, dass der Preis für eine 20er-Packung von 8,80 Euro im Jahr 2027 auf 11,40 Euro im Jahr 2030 steigen soll. Uli Reitinger berichtet aus Berlin.
2: Für die Regierung lohnt sich der Plan doppelt. Zum einen will sie so die Raucherquote von Jugendlichen und Erwachsenen senken. Außerdem steigen die Steuereinnahmen. Durch die schrittweise Anhebung der Tabaksteuer rechnet das Finanzministerium schon im kommenden Jahr mit Mehreinnahmen in Höhe von 756 Millionen Euro. 2030 sollen es satte 3,6 Milliarden Euro sein.
1: Nicht nur Deutschland, auch die EU soll deutlich sparen, zumindest wenn es nach Bundeskanzler Merz geht. Der bisherige Vorschlag für den nächsten EU-Haushalt ab 2028 ist aus seiner Sicht unbezahlbar. Mindestens 15 Milliarden Euro mehr im Jahr würden dadurch laut Merz aus Deutschland in den EU-Haushalt fließen. Die EU-Kommission hatte vorgeschlagen, das Gemeinschaftsbudget deutlich aufzustocken. Bei der Hitze draußen denkt wahrscheinlich gerade niemand an Weihnachten, aber es gibt Neuigkeiten von den bayerischen Christbaumanbauern. Die sagen nämlich, dass Christbäume dieses Jahr wahrscheinlich teurer werden. Das liegt zum Beispiel daran, dass durch den Iran-Krieg die Spritpreise und damit auch die Transportkosten gestiegen sind. Für die USA läuft es bei der Fußball-WM im eigenen Land bisher gut. Nach dem Auftaktsieg gegen Paraguay haben die Amerikaner auch Australien geschlagen. 2:0 war der Endstand. Damit sind die USA in ihrer Gruppe Tabellenführer. Später spielt noch die Türkei gegen Paraguay. Gerade läuft noch das Spiel Schottland-Marokko. Danach trifft Brasilien auf den klaren Außenseiter Haiti. Ein paar dünne Wolken ziehen durch. Ansonsten sind im Westen einzelne Schauer und Gewitter unterwegs. Die Temperaturen liegen bei 20 bis 14 Grad. Tagsüber gibt's im nördlichen Franken ein paar Schauer und Gewitter, ansonsten ist oft die Sonne zu sehen. Abends bilden sich dann im Südosten einzelne Hitzegewitter. Es wird wieder heiß mit 30 bis 36 Grad. 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
1: Ich bin Florian Klaus. Zigaretten sollen Schritt für Schritt deutlich teurer werden. Das Finanzministerium plant, dass der Preis für eine 20er-Packung von 8,80 Euro im Jahr 2027 auf 11,40 Euro im Jahr 2030 steigen soll. Uli Reitinger berichtet aus Berlin.
2: Für die Regierung lohnt sich der Plan doppelt. Zum einen will sie so die Raucherquote von Jugendlichen und Erwachsenen senken. Außerdem steigen die Steuereinnahmen. Durch die schrittweise Anhebung der Tabaksteuer rechnet das Finanzministerium schon im kommenden Jahr mit Mehreinnahmen in Höhe von 756 Millionen Euro. 2030 sollen es satte 3,6 Milliarden Euro sein.
1: Bei der Hitze draußen denkt wahrscheinlich gerade niemand an Weihnachten, aber es gibt Neuigkeiten von den bayerischen Christbaumanbauern. Die sagen nämlich, dass Christbäume dieses Jahr wahrscheinlich teurer werden. Das liegt zum Beispiel daran, dass durch den Iran-Krieg die Spritpreise und damit auch die Transportkosten gestiegen sind. Ein paar dünne Wolken ziehen durch, ansonsten sind im Westen einzelne Schauer und Gewitter unterwegs. Die Temperaturen liegen bei 20 bis 14 Grad. Tagsüber gibt's im nördlichen Franken ein paar Schauer und Gewitter, ansonsten ist oft die Sonne zu sehen. Abends bilden sich dann im Südosten einzelne Hitzegewitter. Es wird wieder heiß mit 30 bis 36 Grad.
3: Ja!

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1: Ich bin Florian Klaus. Wer Wohngeld bezieht, muss wegen der Sparpläne der Bundesregierung künftig mit Einbußen rechnen. In der Rheinischen Post hat Bundesbauministerin Huberts angekündigt, dass ein Drittel der bisherigen Wohngeldhaushalte ganz rausfallen wird. Ein Teil davon seien Menschen, die aufgrund ihres Einkommens bislang geradezu noch antragsberechtigt sind. Wohngeld können Menschen beantragen, deren Einkommen nicht ausreicht, um angemessenen Wohnraum zu bezahlen. Wie viel Geld soll die EU zur Verfügung haben? Die Kommission will, dass das Gemeinschaftsbudget der Union ab 2028 deutlich aufgestockt wird. Deutschland ist aber dagegen. Bundeskanzler Merz hat nach einem Gipfel in Brüssel gesagt:
2: Dieser Vorschlag, den wir jetzt von der Kommission und vom Rat haben, ist ein Vorschlag, der bei uns mindestens 15, eher 20 Milliarden Euro höhere Beiträge pro Jahr auslösen würde an den europäischen Haushalt. Und dass das angesichts unserer Haushaltslage im Augenblick nicht darstellbar ist, und zwar auf lange Zeit nicht darstellbar ist, ich glaube, das wird jedem klar, wenn er einfach nur mal die Zahlen hört.
1: Thema beim EU-Gipfel waren auch mögliche Verhandlungen mit Russland wegen des Ukraine-Kriegs. Alte Chemikalien in einer Apotheke haben in Memmingen dazu geführt, dass die Polizei einen Bereich der Innenstadt vorsichtshalber abgesperrt hat. Es war nämlich nicht klar, was für Chemikalien da genau gefunden worden sind. Darum wurden dann auch Spezialkräfte des Landeskriminalamts dazu gerufen. Am Nachmittag sind die Absperrungen aber wieder abgebaut worden, die Behälter seien vernichtet worden, hieß es. Was drin war, hat die Polizei nicht gesagt. Die Fußball-WM hat für Gastgeber USA gut angefangen. Nach zwei Spielen stehen zwei Siege auf dem Konto. Die Amerikaner haben nach Paraguay auch Australien geschlagen. 2:0 stand es am Ende. Paraguay ist später auch noch dran, es geht gegen die Türkei. Nach dem Spiel Schottland-Marokko ist aber erst noch Brasilien gegen Haiti dran. Ein paar dünne Wolken ziehen durch, ansonsten sind im Westen einzelne Schauer und Gewitter unterwegs. Die Temperaturen liegen bei 20 bis 14 Grad. Tagsüber gibt's im nördlichen Franken ein paar Schauer und Gewitter, ansonsten ist oft die Sonne zu sehen. Abends bilden sich dann im Südosten einzelne Hitzegewitter. Es wird wieder heiß mit 30 bis 36 Grad.